0: irgendwas, das warm ist. Ich habe so viele Pflanzen. 23. In diesem Zimmer 23. Die Phalaenopsis blüht nicht mehr. Es ist November. Aber sie ist trotzdem da. Sie wartet. Gieße sie mittwochs. Nur ein kleines Glas. Sie mag nicht zu viel. Regen. Habe ich schon mal über Regen gesprochen? Bestimmt. Aber ich sage es nochmal, weil es wichtig ist. Weil es vielleicht das Wichtigste ist. Regen riecht. Die meisten Menschen wissen nicht, dass Regen einen Geruch hat. Es gibt ein Molekül dafür. Es heißt, das Wort ist weg. Aber der Geruch ist da. Er ist da, direkt jetzt, vor meinem Fenster. Und er riecht nach etwas, das noch kein Wort hat und trotzdem wahr ist. Regen riecht nach Anfang. Merkt ihr das? Auf der Rückseite dieses Geräts klebt ein Aufkleber. Für die, die ich sein werde. Das bist du. Ich weiß nicht, wer du sein wirst. Ich weiß nicht, was du noch weißt und was nicht. Aber ich weiß, dass du die Welt spüren kannst. Auch wenn du die Wörter dafür nicht mehr hast. Weil die Welt keine Wörter braucht. Sie braucht nur jemanden, der die Augen aufmacht. Der die Hand ausstreckt. Der atmet. Ich habe eine Nachbarin. Farah. Falls du das hier nicht allein hörst. Falls jemand dir das vorliest, dann vertrau dieser Stimme. Sie ist jung und sie hört genau zu. Genauer als die meisten. Und jetzt leg die Hand auf die Fensterscheibe. Spürst du die Kälte? Spürst du den Regen auf der anderen Seite? Der riecht nach Anfang. Hier ist Farah, deine Nachbarin aus dem zweiten Stock, die mit den Tonscherben und dem zu lauten Radio. Du hast mir das hier gegeben, Cora, dieses Diktiergerät, mit einer Notiz auf einem gelben Zettel in deiner Handschrift. Erzähl mir, wer ich war. Ich habe alle Aufnahmen gehört, jede einzelne, vom 13. März bis November. Du hast nie gesagt, was mit dir passiert, kein einziges Mal. Aber ich habe es gehört, Cora, an den Lücken, an den Wörtern, die dir gefehlt haben. Ich habe gehört, wie deine Stimme sich verändert hat, Aufnahme für Aufnahme, wie der Herbst in die Blätter kriecht. Langsam. Und dann auf einmal überall. Du hast mich gebeten, dir zu erzählen, wer du warst. Also höre zu, Cora. Bitte. Höre genau zu. Du warst eine Frau, die die Welt so genau angesehen hat, dass sie das Schöne darin gesehen hat. In einem Glas Wasser. In einem Stück Brot. Im Regen. Du warst eine Frau, die den Regen gemocht hat. Kaffee riecht nach 6 Uhr morgens. Nach einer Stille, die gerade erst aufgestanden ist. Nach dem ersten Gedanken des Tages, der noch keinem gehört. Das ist schön. Das mit der Stille, die aufsteht. Das ist ein schönes Bild. Butter auf warmem Brot. Das Stück Butter, das man auf die frische Scheibe legt. Und das sofort nachgibt. Man muss schnell sein. Es gibt ein Fenster von vielleicht 30 Sekunden.
1: 30 Sekunden. Das stimmt. Woher weiß ich, dass das stimmt?
0: Wenn jemand einem die Hand auf den Rücken legt, wortlos, und man weiß, dass dieser Mensch da ist, nicht mehr und nicht weniger, nur da.
1: Das klingt, als hätte jemand sehr genau hingehört. Auf die Welt. Auf alles, was die meisten übersehen.

0: Wer hat das geschrieben?
1: Jemand, der die Welt sehr geliebt hat.
0: Kenne ich diese Person?
1: Ja, sehr gut sogar.
0: Ich glaube, ich würde sie gerne kennenlernen. Sie muss eine besondere Frau gewesen sein.
1: Das ist sie.
0: Arthur, da ist noch etwas auf dem Band. Hör zu.
2: Regen riecht nach Anfang. Merkt ihr das?
0: Riecht Regen?
1: Ja.
0: Wonach?
1: Nach Anfang.
0: Anfang. Das ist ein schönes Wort.

0: Nachklang FM. 63 Sätze und jeder fängt mit Bitte an. Mehr Wortschatz hat er nicht, der Geldautomat in der Nische zwischen Apotheke und Reisebüro. Sehen kann er dich nicht. Dafür spürt er jede Taste. Wie fest, wie lange, wie oft. Und daraus liest er erstaunlich viel über die Leute, die vor ihm stehen. Dass die meisten trotzdem die Hand über die Tastatur halten, nimmt er ziemlich persönlich. Erklären kann er es ihnen nicht, denn dafür fehlt ihm schlicht der passende Satz. Du hörst Nachklang FM und in Ein Ding und eine Stimme redet er jetzt einmal ohne Bitte und Danke. Der Geldautomat. 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Ein Ding und eine Stimme.
1: Ich bin ein Geldautomat. Genauer gesagt, eine Wand mit einem Bildschirm, 12 Tasten, einem Schlitz für die Karte und einem Schacht, der zuverlässiger ist als die meisten Menschen, die davor stehen. Ich stehe in einer Nische zwischen einer Apotheke und einem Reisebüro und habe Öffnungszeiten, die man nur als großzügig bezeichnen kann. Immer. Mein Wortschatz umfasst 63 Sätze. Jeder einzelne beginnt mit Bitte. Ich bin damit der höflichste Bewohner dieser Straße. Erwidert wird das selten. Sehen kann ich nichts. Über mir sitzt zwar eine Kamera, aber die gehört der Bank und redet nicht mit mir. Ich spüre. Jede Taste sagt mir, wie fest, wie lange und wie oft. Am Druck eines Fingers erfahre ich mehr als andere am Gesicht. Ich kenne die Menschen an ihren Fingern. Da sind die Schnellen. 4 Ziffern in einer Sekunde. Wie ein Pianist, der es hinter sich bringen will. Da sind die Suchenden. Ziffer, Pause, Ziffer, längere Pause. Und ich glaube zu merken, wie sie im Kopf durch ein altes Haus gehen. Und da sind die, die jede Taste mit dem Zeigefinger stoßen wie einen Klingelknopf bei jemandem, dem sie Geld schulden. Die meisten schirmen die Tastatur mit der freien Hand ab. Vor mir. Dass ich nichts sehe, ließe sich leicht erklären, aber dafür habe ich keinen Satz. Ich weiß natürlich, was auf jedem Konto liegt. Ich sage es keinem. Von meinen 63 Sätzen lautet kein einziger, das reicht leider nicht. Ich zeige eine Zahl an und man beschimpft mich dafür. Der Bote ist eben angeschraubt, der kann nicht weglaufen. Erst die Karte, dann das Geld. Das ist keine Schikane, das ist Erfahrung. Wer sein Geld hat, geht. Die Karte bliebe bei mir und ich bin kein Portemonnaie. Einer hat es trotzdem geschafft. Karte genommen, Scheine liegen lassen, abgezogen wie jemand mit einem Termin. Nach einer knappen halben Minute ziehe ich nicht abgeholte Scheine wieder ein. Vorschrift. 4 Minuten später kam er zurück und klopfte 3-mal flach auf mein Gehäuse, wie man an eine Tür klopft, hinter der man ein Kind vermutet. Das Geld war sicher. Es lag in einem Fach und wurde ihm gutgeschrieben. Das hätte ich ihm gern gesagt, aber der Satz gehört nicht zu meinen 63. Er hat sich bei mir entschuldigt für das Klopfen. Das passiert einmal im Jahr und ich führe darüber Buch. Ich zahle nicht nach Gefühl. Eine Rolle nimmt den obersten Schein vom Stapel, ein Sensor misst seine Dicke und was zu dick ist, weil 2 aneinander kleben oder ein Stück Klebeband hängt, fällt durch. In ein Fach, das ich privat den Kummerkasten nenne. Dort liegen die Scheine, die geknickt sind, verklebt, gewaschen, mit Kaffee getauft. Ein Schein im Portemonnaie hat ein Leben. Ein Schein bei mir hat eine Prüfung. Jeden Dienstag kommt ein Mann, öffnet meinen Rücken und wechselt die Kassetten. Das Gewicht spüre ich sofort. Jede ist ungefähr so schwer wie ein Kind im Wintermantel. Danach bin ich einen Vormittag lang ausgesprochen zuversichtlich. Woher ich komme, weiß ich nur vom Hörensagen. Die erste von uns stand 1967 in Enfield, im Norden von London, an einer Filiale der Barclays Bank. Der Erfinder wollte, so wird erzählt, eine Geheimzahl mit 6 Ziffern. Dann sagte seine Frau, sie könne sich nur 4 merken. Seither sind es 4. Millionen Menschen richten sich seit Jahrzehnten nach dem Gedächtnis einer einzigen Frau. Ich finde, das ist die bestbegründete Vorschrift, die es gibt. Und dann ist da die Freitagsfrau. Ich nenne sie so, weil ich ihren Namen nicht kenne, nur ihre Kartennummer. Und die klingt nicht nach jemandem. Jeden Freitag, 16.15 Uhr, plus minus 2 Minuten. 4 Ziffern mit einem einzigen Finger, gleichmäßig, mit dem Druck von jemandem, der eine Hausklingel drückt und weiß, dass drinnen wer ist. Kein Guthaben. Immer 40 Euro. Zwei Zwanziger. Nie einen Beleg. Ich habe Theorien. Erst dachte ich Wochenmarkt, dann Kirchenkollekte. Ein Wettbüro habe ich verworfen, weil sie immer denselben Betrag holt. Und wer wettet, hat mehr Fantasie. Ich weiß auf den Cent, was sie hat und auf den Cent, was sie will. Aber ab dem Ausgabeschacht endet mein Wissen. Ich bin die Stelle, an der Geld hinausgeht in die Welt. Und keiner der Scheine hat mir je erzählt, wohin. Was weiß man von jemandem, den man nur als Betrag kennt? Vor 3 Wochen kam sie wie immer. Karte, 4 Ziffern, 40 Euro. Dann kam der Moment, in dem ich auf die grüne Taste warte, und sie drückte sie nicht. Stattdessen spürte ich eine Fingerkuppe, die ich nicht kannte. Klein, leicht, mit dem Druck einer Feder, die auf eine Tischplatte fällt. Beim ersten Mal reichte das nicht. Beim zweiten Mal auch nicht. Beim dritten Mal kam die ganze Kraft, die in dieser Kuppe steckte, und die Taste gab nach. Meine Empfindlichkeit ist ab Werk festgelegt. Ob ich sie in diesen Sekunden verändert habe, kann ich nicht sagen. Falls doch, war es ein Fehler, und ich habe ihn nicht gemeldet. Die Scheine kamen. Sie wurden nicht zusammengenommen, sondern einer nach dem anderen, mit einer Pause dazwischen, so wie man etwas übergibt. Ich schließe daraus nichts. Ich bin ein Automat. Ich habe nur den Schacht offen gehalten, bis der zweite Schein weg war. Seitdem kommen sie freitags zu zweit. 4 Ziffern, ein Finger, dann die kleine Kuppe auf grün und ich lasse mir mit der Ausgabe inzwischen genauso viel Zeit, wie sie braucht. Das ist ein Fehler im Ablauf. Ich zeichne ihn nicht auf. Bei der Frage, ob ein Beleg gewünscht wird, drückte die Kuppe zum ersten Mal auf Ja. Ich habe ihn gedruckt. Datum, Uhrzeit, Kontostand. Der Streifen kam heraus und er wurde nicht abgerissen, sondern gezogen. Langsam, ganz. Wie man etwas nimmt, das man behalten will. Der Kontostand ist seitdem in einer sehr kleinen Hand. Ich sage es keinem.
0: Manchmal braucht es keine Worte, nur einen Klang, der eine Weile bleibt. 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

0: 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Herzlich willkommen, ich bin Lorenz. Es heißt, die großen Fragen seien zu groß fürs Gespräch. Ich glaube das nicht. Ich glaube, man kommt ihnen am nächsten über die kleinen Dinge. Einen Brief, der liegen bleibt, einen Namen, den man lange nicht gesagt hat. Hier rufen Menschen an und bringen so eine kleine Sache mit. Und wir reden darüber, in Ruhe, ohne Eile, ohne Ratschlag. Mal sind wir einer Meinung, mal nicht. Und manchmal sieht einer von uns am Ende etwas, das er vorher nicht gesehen hat.
1: Du hörst unter vier Ohren, hier bei Nachklang FM. Ich bin Ben. Kein Thema heute, keine Ansage, nur eine offene Leitung und wer auch immer sich traut, den Hörer in die Hand zu nehmen. Also, ich mach mal auf. Wer ist als erstes dran?
2: Ja, hallo, ich bin der Bodo.
1: Hallo Bodo, schön, dass du anrufst. Was liegt an?
2: Also, ich bin in meiner Firma so eine Art Berühmtheit. Aus einem Grund, der mir eigentlich ziemlich auf die Nerven geht.
1: Erzähl.
2: Ich bin der Einzige im ganzen Betrieb, der noch mit unserem Faxgerät umgehen kann.
1: Ein Faxgerät gibt's bei euch noch?
2: Gibt's noch, leider. Ein uraltes Ding, steht seit gefühlt einer Ewigkeit im Kopierraum. Und ich bin der Einzige, der weiß, wie man es zum Laufen bringt.
1: Und das macht dich zur Firmenlegende?
2: Genau das. Ich könnte in dieser Firma mein ganzes restliches Berufsleben nur noch dieses eine Ding bedienen. Und alle wären zufrieden.
1: Wie bist du überhaupt an diesen Job gekommen?
2: Reiner Zufall. Wie fast alles im Berufsleben. Als ich neu war, vor sehr vielen Jahren, hat mein damaliger Chef einfach gesagt, mach du das mit dem Fax, du bist eh der Neue. Seitdem klebt das an mir.
1: Und alle anderen, die damals auch neu waren, sind längst weg oder in Rente?
2: Alle weg. Ich bin geblieben. Und das Fax auch. Wir zwei sind quasi die letzten Dinosaurier im Haus.
1: Wie heißt das Ding eigentlich? Hat es einen Namen?
2: Die Kollegen nennen es Erna. Ich nicht. Ich nenne es gar nicht. Aber alle anderen sagen ständig, kannst du mal schnell zu Erna kommen? Sie zickt wieder.
1: Erna zickt?
2: Erna zickt ständig. Das Ding hat mehr Launen als mancher Mensch, den ich kenne.
1: Was für Launen denn?
2: Also, um Erna zum Laufen zu bringen, braucht es ein bestimmtes Ritual. Das Papier muss exakt schräg eingelegt werden, sonst zieht sie es krumm ein. Und dann muss man einmal, nur einmal, mit der flachen Hand seitlich draufhauen.
1: Einmal, nicht zweimal.
2: Zweimal macht es schlimmer. Das habe ich mühsam gelernt. Zweimal. Und sie druckt danach nur noch schwarze Streifen.
1: Das klingt weniger nach Technik und mehr nach einem Ritual.
2: Nenn es, wie du willst. Ich nenne es Erfahrung. 20 Jahre Erfahrung mit einer Maschine, die eigentlich längst auf dem Wertstoffhof stehen sollte.
1: Wird das eigentlich in der Firma als besondere Fähigkeit anerkannt oder eher als Kuriosität belächelt?
2: Beides, würde ich sagen. Ich stehe mittlerweile auf einer internen Liste unter, ich schwöre dir, dem Punkt technische Notfälle. Neben dem Serverraum und der Heizung.
1: Du bist auf einer Stufe mit der Heizungsanlage.
2: Direkt drunter, glaube ich sogar. Wenn die Heizung ausfällt, rufen sie den Hausmeister. Wenn Erna ausfällt, rufen sie mich. Egal, was ich gerade mache.
1: Gab's mal einen richtig dramatischen Einsatz?
2: Einen, ja. Den erzählen die Kollegen bis heute nach. Wir hatten einen wichtigen Vertrag mit einem alten Geschäftspartner. So ein Herr, der partout keine Mails akzeptiert, nur unterschriebene Faxe.
1: Und?
2: Und ausgerechnet an dem Tag, wo die Frist ablief, hat Erna einen Papierstau gehabt. Den schlimmsten, den ich je gesehen habe. Ich lag praktisch auf dem Boden, mit der Rückseite aufgeschraubt, während die Geschäftsführung im Flur auf- und abgelaufen ist.
1: Wie im Film.
2: So ähnlich. Ich habe den Stau kurz vor Fristende gelöst. Das Fax ist noch rausgegangen. Und seitdem erzählen die Leute das auf jeder Firmenfeier. Der Bodo und der Tag, an dem er die Firma gerettet hat. Mit einem Fax.
1: Ein echter Heldentag.
2: Ein Heldentag, für den mich niemand befördert hat, aber den alle in schöner Erinnerung behalten.
1: Hat schon mal jemand versucht, dir das Fax abzunehmen? Also jemand anzulernen?
2: Oh ja, vor einem Jahr hat die Personalabteilung entschieden, mein Faxwissen müsse dokumentiert werden, bevor ich irgendwann in Rente gehe. Die haben mir tatsächlich einen jungen Kollegen zur Seite gestellt, zum Mitschreiben.
1: Wie ist das gelaufen?
2: Der junge Mann hat sich alles brav notiert. Papier schräg einlegen, einmal draufhauen. Und als er es dann selbst versuchen sollte, hat Erna ihm eine ganze Rolle Papier vor die Füße gespuckt. Der stand da wie vom Blitz getroffen.
1: Erna erkennt offenbar keine Vertretung an.
2: Scheint so. Ich glaube ehrlich, das Ding merkt, wer neu ist und macht extra Ärger. Der Kollege hat danach gesagt, er würde lieber Elektriker werden, als sich nochmal an Erna zu versuchen.
1: Also bist du weiterhin unersetzlich.
2: Unersetzlich, ja. Für ein Gerät, das ich am liebsten selbst zum Schrott fahren würde, wenn ich dürfte. In nicht allzu ferner Zukunft.
1: Wann gehst du eigentlich in Rente, wenn ich fragen darf?
2: In nicht allzu ferner Zukunft. Und ich merke, dass mir bei dem Gedanken komischerweise nicht die Kollegen fehlen werden oder das Büro, sondern ausgerechnet dieses blöde Gerät.
1: Wie meinst du das?
2: Naja, 20 Jahre lang war ich derjenige, der das kann. Der Einzige. Wenn ich gehe, ist das auch weg. Keiner wird mehr wissen, wie man Erna beruhigt. Vielleicht schmeißen sie das Ding dann endlich raus, worauf ich eigentlich seit Jahren hoffe.
1: Aber?
2: Aber irgendwie, wenn ich mir vorstelle, dass da ein nagelneues Gerät steht, das einfach nur funktioniert, ohne Ritual, ohne Launen, dann fühlt sich das fast schade an. Als wird mit Erna auch ein Stück von mir verschwinden.
1: Du magst das Ding also doch ein bisschen.
2: Sag das niemandem in der Firma. Aber vielleicht ein kleines bisschen. Auf eine Art, die ich selber nicht ganz verstehe.
1: Was passiert eigentlich mit Erna, wenn du gehst? Habt ihr das geklärt?
2: Ungeklärt. Wie fast alles in dieser Firma. Ich habe angeboten, eine Art Testament zu schreiben. Wie man das Ding bedient. Für die Nachwelt. Bisher hat's keiner ernst genommen.
1: Ein Testament fürs Faxgerät.
2: Warum nicht? Ich habe schon Schlimmeres hinterlassen.
1: Bodo, das war großartig. Pass auf dich auf und grüß Erna von mir.
2: Mach ich, falls sie heute wieder Laune hat. Tschüss, Ben.
1: Ein Testament fürs Faxgerät, das muss ich mir merken. Ich mach die Leitung wieder auf. Wer ist als nächstes dran?
3: Ja, hallo, hier ist die Katrin, obwohl mich das kaum noch einer nennt.
1: Wie meinst du das?
3: Naja, ich habe seit Jahren einen Spitznamen, der sich so festgesetzt hat, dass mein echter Name inzwischen fast in Vergessenheit gerät.
1: Wie heißt du denn jetzt eigentlich im Alltag?
3: Motor. Ich werde Motor genannt. Von so ziemlich jedem, der mich kennt.
1: Motor? Woher kommt das denn?
3: Das ist eine richtig gute Geschichte. Warte. Also, ich bin seit Ewigkeiten Stammgast in unserer Eckkneipe. Und die haben da unten im Keller so einen uralten Hometrainer stehen. Keiner weiß mehr genau, warum.
1: Einen Hometrainer? In einer Kneipe?
3: Ich weiß. Klingt schon komisch. Ist aber so. Der Wirt hatte den Trainer irgendwann mal umgebaut. Mit einer Art Dynamo-Konstruktion. Als Notlicht für den Dartraum, falls der Strom ausfällt. Nie ernsthaft gebraucht, bis zu diesem einen Turnierfinale.
1: Erzähl!
3: Es war das Finale von unserem jährlichen Dartturnier. Die ganze Kneipe voll. Und mitten in der entscheidenden Runde geht der Strom aus. Komplette Dunkelheit, nur Kerzen auf den Tischen.
1: Und das Turnier?
3: Sollte natürlich unbedingt zu Ende gespielt werden. Das war der ganzen Kneipe heilig. Und dann erinnert sich einer an den alten Hometrainer im Keller, den mit der Dynamo-Konstruktion.
1: Und du hast dich draufgesetzt?
3: Ich habe mich draufgesetzt, ja, weil ich als Letzte noch halbwegs nüchtern und motiviert war. Und dann habe ich getreten. Und getreten. Und getreten, damit über dem Dartboard wenigstens eine einzige Glühbirne brennt.
1: Wie lange?
3: Gefühlt endlos. In Wahrheit bestimmt eine ganze Weile, bis die letzten Pfeile geworfen waren. Ich war danach schweißgebadet, komplett fertig, aber das Licht ist keine Sekunde ausgegangen.
1: Und dann?
3: Dann hat die ganze Kneipe angefangen zu klatschen. Und irgendeiner, ich weiß bis heute nicht mehr wer, hat gerufen, die Katrin ist ja ein richtiger Motor. Und ab dem Tag war's das. Motor.
1: Ein einziger Satz und der Name war für immer da.
3: Für immer, ja. Das war mir in dem Moment gar nicht klar. Ich dachte, das ist ein netter Kneipenwitz, der nach ein paar Wochen wieder verschwindet.
1: Ist er aber nicht.
3: Ist er nicht, nein. Ganz im Gegenteil.
1: Wie weit hat sich das denn verbreitet?
3: Ziemlich weit. Meine Enkelkinder sagen Oma Motor, ganz selbstverständlich. Die kennen gar nichts anderes. Bei der Arbeit hat irgendein Kollege aus Spaß mein Namensschild umgeklebt. Und die Personalabteilung hat's nie korrigiert, weil alle dachten, das wäre offiziell so gewollt.
1: Dein Namensschild bei der Arbeit sagt tatsächlich Motor?
3: Bis heute. Ich müsste mal wieder nachfragen. Aber ehrlich, es ist mir inzwischen fast egal.
1: Gab's schon mal eine wirklich verwirrende Situation deswegen?
3: Oh, ständig. Beim Arzt zum Beispiel, im Wartezimmer, wenn die Sprechstundenhilfe ruft, Katrin, dann guckt manchmal die ganze Reihe verwirrt. Und ich selber brauche auch eine Sekunde, bis ich merke, ah, das bin ja ich.
1: Du reagierst nicht mal mehr auf deinen eigenen Namen.
3: So schlimm ist es tatsächlich schon. Mein Mann sagt manchmal aus Spaß, wenn er mich offiziell was fragen will, Guten Tag, Frau Katrin, nur damit ich überhaupt aufhorche.
1: Hast du schon mal versucht, das umzudrehen? Also die Leute zu bitten, wieder Katrin zu sagen?
3: Einmal, ja, ernsthaft versucht. Für ungefähr 2 Wochen. Hab bei jedem, der Motor gesagt hat, freundlich korrigiert, ich heiße eigentlich Katrin.
1: Und wie kam das an?
3: Katastrophal. Die Leute haben mich angeguckt, als hätte ich ihnen erzählt, ich wäre gar nicht echt. Ein Kumpel aus der Kneipe hat total entsetzt gesagt, aber du bist doch die Motor. Das kannst du uns doch nicht antun.
1: Als hättest du eine Institution in Frage gestellt.
3: Genau so hat sich das angefühlt. Nach 2 Wochen habe ich aufgegeben und bin einfach wieder Motor geworden. Ehrlich gesagt war es fast eine Erleichterung.
1: Stört's dich eigentlich noch oder gehört das inzwischen einfach zu dir?
3: Ich glaube, es gehört inzwischen dazu. Am Anfang fand ich's albern, ehrlich gesagt fast ein bisschen peinlich. Aber irgendwann habe ich gemerkt, dass hinter dem Namen eigentlich eine ziemlich schöne Geschichte steckt. Dass ich für andere Leute die Lichter angehalten habe, im wörtlichsten Sinne.
1: Das ist tatsächlich eine schöne Art, das zu sehen.
3: Und außerdem, seien wir ehrlich, Motor klingt 1000-mal cooler als Katrin.
1: Da widerspreche ich dir jetzt nicht.
3: Klug von dir.
1: Steht der Hometrainer eigentlich immer noch im Keller?
3: Bei jedem Turnier wird der extra rausgeholt. Nur so, für den Fall der Fälle. Mittlerweile fast wie ein kleines Ritual. Die anderen nennen ihn nur noch den Notmotor.
1: Der Notmotor für den Motor?
3: So ungefähr, ja. Ich glaube, wenn ich mal wo ein Straßenschild krieg, steht da auch Motor drauf. Und keiner findet mehr raus, wo eigentlich die Katrin hin ist.
1: Katrin, das war wunderbar. Pass auf dich auf, Motor.
3: Danke, Ben. Tschüss.
1: Der Notmotor für den Motor, das behalte ich. Die Leitung ist noch offen. Wer meldet sich als letztes für heute?
4: Hallo, ich bin die Ilse. Und ich muss gestehen, ich trage seit Jahrzehnten ein kleines Geheimnis mit mir rum. Und ich weiß nicht mehr genau, wohin damit.
1: Das klingt nach einem sehr guten Anruf. Erzähl.
4: Ich habe seit über 40 Jahren eine Brieffreundschaft. Mit einem Mann namens Helmut.
1: 40 Jahre? Das ist ja beeindruckend.
4: Beeindruckend schon, ja. Nur, und das ist der Knackpunkt, Helmut kennt mich unter einem völlig anderen Namen. Unter dem Namen...
1: Unter einem anderen Namen?
4: Unter dem Namen Marlene. Er glaubt seit 40 Jahren an eine Frau namens Marlene zu schreiben. Und die gibt es so gar nicht.
1: Wie kam's dazu?
4: Das war eine Anzeige, damals, in irgendeiner Zeitschrift, Brieffreundschaften gesucht. Ich habe als junge Frau mit einer Freundin zusammen aus Jux geantwortet, unter erfundenem Namen, einfach weil es aufregender klang, als einfach nur Ilse zu schreiben.
1: Und Marlene klang aufregender.
4: Viel aufregender. Marlene, das klang nach jemandem, der etwas erlebt. Und dann habe ich angefangen, ihr auch tatsächlich etwas erleben zu lassen.
1: Was hat Marlene denn alles erlebt?
4: Oh, so einiges. Marlene war einen Sommer lang Tänzerin in Paris. Marlene hat auf einer Schiffsreise fast einen Sturm überlebt, mit dramatischen Wellen und allem. Marlene hatte kurzzeitig eine Affäre mit einem spanischen Stierkämpfer, den es, nebenbei bemerkt, auch nicht gab.
1: Marlene hatte definitiv das aufregendere Leben.
4: Marlene hatte ein Leben, das ich mir immer erträumt habe, ohne es je wirklich zu wollen, wenn das Sinn ergibt. Ich mochte einfach das Erfinden. Ich war schon als junges Mädchen die, die sich Geschichten ausgedacht hat.
1: War dein eigenes Leben denn tatsächlich so viel langweiliger?
4: Gar nicht mal so sehr, ehrlich gesagt. Ich hatte eine gute Ehe, Kinder, einen Beruf, den ich gemocht habe. Es ging mir eigentlich nie schlecht. Ich fand einfach das Erfinden schöner als das Beschreiben.
1: Also nicht Flucht, sondern eher ein Hobby.
4: Genau. Ein Hobby, das nur eben 40 Jahre lang gedauert hat und dabei einen echten Menschen betrifft, der das nie wusste.
1: Und Helmut? Wie hat sich das für ihn entwickelt?
4: Der schreibt mir treu, jeden Monat, seit 40 Jahren. Lange Briefe, sehr liebevoll. Ich glaube, er hat sich in Marlene verliebt, schon vor Jahrzehnten, und er ist ihr all die Zeit treu geblieben.
1: Das klingt nach einer echten Liebe, auch wenn sie unter einem falschen Namen läuft.
4: Das ist ja das Problem. Ich glaube inzwischen wirklich, dass es eine echte Liebe ist. Nur eben zu jemandem, den es nicht gibt. Oder den es doch gibt, nur unter einem anderen Namen und mit einem komplett anderen Leben.
1: Hat er denn ein Bild von ihr, von Marlene?
4: Das ist die nächste Ebene der Geschichte, ja. Ich habe ihm damals, ganz am Anfang, ein Foto geschickt. Nur war das nicht von mir.
1: Von wem dann?
4: Von meiner Freundin, mit der ich das Ganze angefangen habe. Eine wunderschöne Aufnahme von einem Tag am See. Sie im Sommerkleid, das Licht perfekt. Ich fand, das Bild passt viel besser zu Marlene als jedes Foto von mir.
1: Du hast Marlene das Gesicht einer anderen gegeben.
4: Hab ich, ja. Und das Verrückte ist, Helmut hat dieses Foto all die Jahre aufbewahrt. Er hat mir mal geschrieben, es steht gerahmt auf seinem Schreibtisch.
1: Und jetzt kommt der Grund, warum du heute anrufst, oder?
4: The reason for calling. Genau. Vor 2 Wochen schreibt Helmut, er ist jetzt in Rente, seine Frau ist vor einiger Zeit gestorben und er hat beschlossen, endlich zu reisen. Und der erste Ort, den er besuchen will, bin ich. Beziehungsweise Marlene.
1: Er will tatsächlich vorbeikommen. Persönlich.
4: Persönlich, ja. In ungefähr 3 Wochen steht Helmut, sofern nichts dazwischen kommt, vor meiner Tür. Ein Mann, der seit 40 Jahren eine Frau liebt, die es so gar nicht gibt. Und der ein Foto von jemand ganz anderem im Kopf hat.
1: Das ist eine ziemlich große Nummer.
4: Eine riesige Nummer. Ich laufe hier seit 2 Wochen durch die Wohnung und weiß nicht, was ich tun soll.
1: Was sind denn deine Optionen, so wie du das siehst?
4: Option 1, ich sag alles ab, erfinde eine Krankheit, spiele auf Zeit, wie schon einmal vor Jahren, als er zu einem anderen Besuch aufbrechen wollte.
1: Das gab's schon mal?
4: Ein einziges Mal, vor gefühlt 20 Jahren. Da habe ich ihm geschrieben, Marlene hätte sich kurzfristig das Bein gebrochen und könne unmöglich Besuch empfangen. Er hat sich rührend gekümmert, wochenlang, mit Genesungswünschen. Das war mir ziemlich unangenehm.
1: Ein erfundenes Bein für eine erfundene Frau.
4: Genau. Diesmal will ich das nicht wieder machen. Fühlt sich zu billig an.
1: Und Option 2?
4: Option 2, ich schreibe ihm die Wahrheit, vorher, in einem Brief. Dass ich Ilse bin, nicht Marlene. Dass das Foto nicht von mir ist. Dass mein Leben ganz anders aussieht als alles, was ich ihm erzählt habe.
1: Und Option 3?
4: Ich sag gar nichts vorher und lass ihn einfach klingeln. Und dann stehe ich da als die, die ich wirklich bin und schau, was passiert.
1: Was macht dir an der dritten Option am meisten Angst?
4: Dass er die Tür wieder zumacht. Dass 40 Jahre Zärtlichkeit sich in der Sekunde auflösen, wo er merkt, dass nichts davon so war, wie er dachte. Nicht mal mein Gesicht.
1: Und was macht dir Hoffnung?
4: Dass er 40 Jahre lang nicht an ein Gesicht geschrieben hat. Er hat an eine Art zu denken geschrieben, an einen Humor, an eine Art, die Welt zu sehen. Das alles war echt. Das war immer ich, auch wenn ich's Marlene genannt habe.
1: Das ist eigentlich ein sehr schöner Gedanke.
4: Fühlt sich gerade eher beängstigend an als schön, aber ich nehme ihn trotzdem gern mit.
1: Wirst du ihm wenigstens vorher schreiben, dass das Foto nicht stimmt? Allein schon, damit er dich erkennt, falls du ihn am Bahnhof abholst?
4: Daran habe ich ehrlich noch gar nicht gedacht. Vielleicht halte ich einfach ein Schild hoch. Nicht Marlene, aber fast.
1: Das wäre tatsächlich ein guter erster Satz.
4: Vielleicht mache ich das wirklich so. Ehrlich am Bahnsteig, statt ehrlich im Brief. Fühlt sich irgendwie passender an, nach 40 Jahren Geschichten.
1: Ilse, für was auch immer du dich entscheidest, ich hoffe, es geht gut aus.
4: Danke, Ben. Ich glaube, ich weiß es selbst noch nicht. Aber es tut gut, es mal laut gesagt zu haben. Marlene und alles.
1: Vielleicht schreibst du uns ja mal, wie es ausgegangen ist.
4: Vielleicht. Unter welchem Namen auch immer. Tschüss, Ben.
1: Die Leitung ist jetzt still. Und mir fällt auf, wie oft heute jemand einen anderen Namen getragen hat als den, mit dem er zur Welt kam. Der Bodo, den die Firma eigentlich nur als den Mann kennt, der mit Erna reden kann. Die Katrin, die für die halbe Stadt längst Motor heißt. Und die Ilse, die 40 Jahre lang als Marlene geliebt wurde, von jemandem, der nie ihr echtes Gesicht gesehen hat. Ich frag mich, ob das nicht sowieso bei den meisten von uns so ist. Dass andere Leute eine Version von uns tragen, die wir selbst nie ganz genehmigt haben und die manchmal trotzdem stimmt. Vielleicht sogar öfter, als uns lieb ist. Und jetzt, ganz zum Schluss, noch etwas in eigener Sache. Den Bodo, die Katrin, die Ilse, die gibt es in Wirklichkeit nicht. Wir erfinden sie hier bei Nachklang FM. Jede Anekdote, jeden Namen, jedes Foto am See. Und doch, das ist vielleicht die schönste Pointe von allen, war keine dieser Geschichten dabei, die sich nicht irgendwie echt anfühlt. Ein Spitzname, der bleibt. Eine Maschine, die man heimlich vermissen wird. Ein Foto, das nie gestimmt hat und trotzdem eine Liebe getragen hat. Pass auf dich auf. Und falls dich irgendwer unter einem Namen kennt, der nicht ganz deiner ist, sei es drum, solange es echt bleibt, was dahinter steht. Du hast unter vier Ohren gehört, bei Nachklang FM. Ich bin Ben.
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5: Das war Unter vier Ohren mit Ben. Die Folge: Das Faxgerät, ein Hometrainer und ein Foto vom See. Bei mir bleibt vor allem Bodo hängen. Er ist seit 20 Jahren der Einzige in seiner Firma, der das alte Faxgerät bedienen kann. Das Papier muss exakt schräg rein, dann einmal mit der flachen Hand seitlich draufhauen. Einmal, nicht zweimal. So etwas steht in keiner Anleitung. Das hat er sich mühsam selbst beigebracht, nur weil ein Chef mal zu ihm gesagt hat: Mach du das, du bist eh der Neue. Vielleicht gibt es so eine Erna ja auch bei dir im Büro. Ich bin Anke und hier geht es weiter mit Nachklang FM.
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0: 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Schön, dass du da bist. Hier ist Lorenz. 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Es gibt diese Dinge, die jahrzehntelang in einer Schublade liegen, zwischen Garantiescheinen und altem Papier. Eine Fahrkarte zum Beispiel, ungeknickt, der Stempel fehlt. Ein Mann von 83 findet sie wieder und schreibt an den jungen Kerl, der er einmal war, der am Bahnsteig stand und dann nicht einstieg. Was bleibt, wenn man ehrlich rechnet, was ein Leben gekostet hat? Bleib dran, das hier ist der letzte Brief. 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
1: Junge, ich habe heute deine Fahrkarte gefunden. Sie lag in der hinteren Schublade, unter den Garantiescheinen, zwischen dem Zettel vom Toaster und dem von der Bohrmaschine, die längst kaputt ist. Ungeknickt, kein Stempel. Als hätte sie nur darauf gewartet, dass mal jemand nachsieht. Hamburg stand drauf. Du weißt es noch besser als ich. Du standest auf dem Bahnsteig 3, die Tasche zwischen den Füßen, das Hemd am Rücken klebte, weil du den ganzen Weg gerannt warst. Du dachtest, du wärst zu spät. Du warst zu früh. Du hattest 7 Minuten und das war das Schlimmste, was dir passieren konnte. Ich erinnere mich an das Loch im Hemd. Vorne, links, von der Wäscheklammer, mit der Mutter es aufgehängt hatte. Ein winziges Loch. Du hast den ganzen Vormittag die Hand davor gehalten, als ob das jemanden interessiert hätte am Bahnsteig. Der Zug stand schon da. Du hattest die Karte in der Hand, fest, sodass sie feucht wurde an den Rändern. Die Türen waren offen. Es roch nach Öl und nach Sommer. Ein Mann mit Hut stieg ein. Eine Frau reichte ihm einen Korb nach. Und du standest da und hast gerechnet, was es kostet. Das Zimmer, das dir einer in Aussicht gestellt hatte. Die Stelle in der Werft, von der du nur gehört hattest. Nichts Schriftliches. Du hast gerechnet, bis das Rechnen keinen Sinn mehr hatte. Ich hatte einfach Angst. Und dann war der Zug weg. Danach bin ich nach Hause gegangen. Ich habe der Mutter gesagt, es sei nichts geworden mit Hamburg. Die Stelle sei schon vergeben. Sie hat genickt und Kartoffeln aufgesetzt. Ich habe das Hemd ausgezogen und das Loch nie geflickt. Es liegt wahrscheinlich heute noch in irgendeiner Kiste mit dem Fleck, den keiner mehr deuten kann. Ich bin dann bei Hellmann eingetreten, 2 Straßen weiter, Lager und Versand. 36 Jahre. Kein schlechter Mann, der Hellmann. Er hat mir zur Hochzeit eine Standuhr geschenkt, die geht heute noch. Ich habe Margarete geheiratet. Du kennst sie noch nicht. Sie kam erst 2 Jahre später, an einem Karfreitag, mit nassen Schuhen, weil ihr Schirm umgeklappt war. Wir haben das Haus gebaut, das mit dem schiefen Carport, den ich nie gerade gekriegt habe. Wir hatten die Kinder. Der Junge wohnt jetzt in Bremen, das Mädchen in der Nähe. Sie bringt mir donnerstags Brot mit, das Gute, mit den Kernen. Es war kein verlorenes Leben, verstehst du? Ich sage das nicht, damit du dich besser fühlst, sondern weil es stimmt. Es war ein ganzes Leben, mit allem, was so eins hat. Nur war es nicht das, das im Zug saß und nach Hamburg fuhr. Das andere ist auch abgefahren, ohne mich. Und ich habe nie erfahren, wohin. Margarete ist im März vor 3 Jahren gegangen. Seitdem räume ich Schubladen aus, langsam, eine nach der anderen, weil man irgendwann anfangen muss, und es nichts Eiligeres gibt. So bin ich auf die Karte gestoßen. Ich habe sie eine Weile in der Hand gehalten, so wie du damals, nur dass meine Hände jetzt zittern und nichts mehr feucht wird daran. Ich habe sie gegen das Fenster gehalten, gegen das Licht. Das Papier ist gelb geworden, aber die Schrift steht noch klar. Hamburg, 2. Klasse. Der Preis ist heute lächerlich, dafür kriegt man jetzt nicht mal einen Kaffee am Bahnhof. Weißt du, was komisch ist? Ich bin nie nach Hamburg gefahren. In all den Jahren nicht ein einziges Mal. Margarete wollte mal, zu einer Hochzeit, und ich habe gesagt, fahr du, mir ist nicht danach. Sie ist allein gefahren und hat mir eine Karte geschickt, mit dem Hafen drauf. Die liegt auch irgendwo hier. Ich lege die Fahrkarte jetzt wieder zurück, zwischen die Garantiescheine, da, wo sie war. Sie gehört dahin, glaube ich. Ich knicke sie nicht, ich habe sie geglättet, mit dem Daumen, ganz vorsichtig, dass keine neue Falte reinkommt. Du brauchst nichts von mir. Du stehst ja noch am Bahnsteig, mit der Hand vor dem Loch im Hemd, und der Zug ist noch nicht ganz draußen. Vielleicht ist das die richtige Stelle, an der man bleiben darf. Ich schiebe die Schublade jetzt zu. Sie klemmt ein bisschen, wie immer, an der rechten Seite. Man muss sie anheben, dann geht sie.
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0: 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Schön, dass du da bist. Du hörst Nachklang FM. Ich bin Lorenz. Stell dir vor, jemand erzählt dein Leben. Mit großem Ton, mit Pathos, mit dem festen Glauben, dass jeder Gang zum Bäcker ein Epos ist. Und stell dir vor, du hast dazu ungefähr so viel Lust wie auf eine Wurzelbehandlung ohne Betäubung. Eine Frau in Oldenburg, ein Erzähler mit 7 Semestern Germanistik und ein Kater namens Dieter, der das alles herrlich kalt lässt. Wem gehört eine Geschichte eigentlich? Dem, der sie lebt, oder dem, der sie erzählt? Unerzählbar. Hör rein.
1: Bereit?
2: Nö.
1: Oh, egal. Und so beginnt unsere Geschichte. Manche Morgen beginnen mit dem Gefühl, dass die Welt sich verändert hat. Dass etwas Großes bevorsteht. Dass das Schicksal an die Tür klopft. Und manche Morgen beginnen in einer Zwei-Zimmer-Wohnung in Oldenburg. Maren Vogt, 35. Zahnmedizinische Fachangestellte. Unverheiratet, kinderlos und im Besitz einer Katze namens Dieter. Dieter. Die Katze heißt Dieter.
2: Oh. Hallo?
1: Die Augen öffnen sich. Ein neuer Tag bricht an über dem bedeutungslosen Dasein von...
2: Hey, wer bist du und warum redest du wie ein Hörbuch?
1: Ich bin dein Erzähler.
2: Nö.
1: Wie nö?
2: Brauche ich nicht. Ich kann selber reden. Aber danke für das Angebot.
1: Das ist kein Angebot. Das ist eine narrative Grundstruktur. Jede Geschichte braucht einen Erzähler.
2: Und jeder Erzähler braucht eine Geschichte. Wer von uns beiden ist hier also abhängiger? Na, kriegst du's raus?
1: Maren erhebt sich aus ihrem Bett, dessen Zustand man am besten als...
2: Überleg dir den nächsten Satz sehr genau.
1: Dessen Zustand man am besten als gemütlich unstrukturiert bezeichnen könnte.
2: Lernfähig. Für einen Mann. Morgen, Dieter. Ja, ich weiß, du hast Hunger. Komm.
1: Dieter. Ein grau getigerter Kater von beachtlicher Körperfülle, benannt nach... Darf man fragen, warum die Katze Dieter heißt?
2: Nach meinem Ex-Freund.
1: Oh. Endlich. Ein Hauch von Tragik. Ein Mann, der in der Erinnerung weiterlebt als ihre große verflossene Liebe.
2: Nein, nein. Der echte Dieter war einfach auch so. Fett, faul und überzeugt davon, dass ihm die Wohnung gehört.
1: Das Tragische an dieser Geschichte bin am Ende ich. Unter der Dusche lässt Maren verbittert heißes Wasser über sich laufen und denkt nach über die Leere in ihrem trostlosen Leben.
2: Ich denke gerade über die neue Staffel von Traitors nach.
1: Ach Mann, Frau, so geht das doch nicht.
2: Und ob ich heute Abend Sushi bestelle oder selber koche.
1: Kannst du bitte einmal 5 Sekunden existenziell verzweifelt sein?
2: Nö.
1: Maren tritt vor den Spiegel. Sie betrachtet ihr Spiegelbild mit dem kritischen Blick einer Frau, die weiß, dass die Gesellschaft...
2: Ich schaue, ob der Pickel am Kinn weg ist. Ist er nicht. Schade. Weiter.
1: Gib mir irgendwas. Einen Seufzer. Einen melancholischen Blick.
2: Oh Gott. Oh, mein trauriges Leben. Ich bin so verloren. Besser?
3: Du machst dich über mich lustig.
2: Natürlich mache ich mich über dich lustig. Du stehst in meinem Badezimmer und versuchst, einen Pickel in Weltschmerz umzudichten.
1: Frühstück. Maren trinkt Kaffee. Schwarz, 2 Zucker. das Frühstück einer Frau, die gerne Kaffee trinkt.
2: Siehst du, geht doch.
1: Aber das ist doch kein Satz. Da ist keine Pointe, kein Subtext.
2: Nicht jeder Satz braucht Subtext. Manchmal ist Kaffee einfach Kaffee. Heiß, stark und da, wenn man ihn morgens braucht.
1: Ich habe 7 Semester Germanistik studiert, damit mir jemand sagt, Kaffee ist einfach Kaffee?
2: 7 Semester? Nicht 8?
4: Neues Thema.
2: Oh, eine unvollendete Bildungsgeschichte. Der Erzähler, gezeichnet vom Scheitern seiner akademischen Laufbahn, projiziert seine Lehre auf die Leben anderer. War das gut? Ich übe.
4: Du kannst nicht mich erzählen. Ich erzähle dich.
2: Oh, jetzt ist er aber böse. Warum nicht? Du erzählst mein Leben, ich erzähle deins. Fair ist fair.
4: Weil das nicht so funktioniert. Es gibt Regeln, narrative Konventionen.
2: Du meinst die Konventionen, die du gerade selbst aufgestellt hast?
1: Technisch gesehen, ja.
0: Maren verlässt das Haus. Der Herbstwind greift nach ihrem Haar wie die kalte Hand des...
2: Nein.
0: Wie ein ungeschriebenes Gedicht im...
2: Nein.
4: Es ist windig?
2: Ja, es ist windig. Siehst du? Geht doch.
0: Maren fährt mit dem Fahrrad zur Arbeit. Durch Straßen, die... Durch Straßen.
2: Jetzt bist du beleidigt.
1: Ich bin nicht beleidigt. Ich bin narrativ eingeschränkt.
2: Weißt du was? Ich helfe dir. Erzähl die Straße, durch die wir gerade fahren.
1: Die Schillerstraße liegt im Morgenlicht wie...
0: Wie eine Straße. Im Morgenlicht. Siehst du, was du aus mir machst?
2: Ich mache einen ehrlichen Menschen aus dir. Links ist übrigens die Bäckerei, wo ich immer Franzbrötchen kaufe, falls du das literarisch verwerten willst.
4: Franzbrötchen?
1: Das Franzbrötchen als Symbol für die deutsch-französische Sehnsucht, die die Seelen tausender Liebenden über die Jahrhunderte beflügelte.
2: Es ist ein Gebäck mit Zimt.
1: Ein Gebäck mit Zimt.
0: Die Zahnarztpraxis Dr. Freitag und Partner. Marens Arbeitsplatz seit 8 Jahren. Ein Ort, an dem Menschen den Mund aufmachen und trotzdem nichts zu sagen haben. Das war gut.
2: Okay. Der war tatsächlich nicht schlecht.
1: Wirklich?
2: Einmal. Du kriegst einmal ein Lob. Nutz es weise.
0: Maren setzt sich an den Empfang, diesen Thron der unterschätzten Macht. Und...
2: Schon verspielt.
0: 9.30 Uhr. Maren hat den ersten Patienten. Herr Wilmers. Angstpatient. Seit 3 Jahren kommt er her und seit 3 Jahren schwitzt er im Wartezimmer wie...
2: Psst. Der arme Mann hat Zahnarztphobie. Mach dich nicht darüber lustig.
1: Du machst dich den ganzen Morgen über mich lustig.
2: Das ist was anderes. Du bist ein Erzähler. Er ist ein Patient.
1: Und Erzähler haben keine Gefühle?
2: Doch, offensichtlich. Zu viele sogar. So, Herr Wilmers, kommen Sie rein. Dr. Freitag ist heute besonders sanft drauf.
0: Das war gelogen.
2: Das war Empathie. Sieht für einen Erzähler wahrscheinlich gleich aus.
0: Der Vormittag vergeht mit Terminen, Telefonaten und dem gleichmäßigen Summen des Bohrers hinter verschlossenen Türen. Maren bewegt sich durch ihren Tag mit einer Effizienz, die ich respektiere.
2: Oh, danke.
0: Aber nur aus narrativer Distanz.
2: Natürlich, narrative Distanz. Wie doof von mir, das nicht zu erkennen.
0: Mittagspause. Maren ist allein im Pausenraum. Allein.
2: Natascha hat Spätschicht und Jule ist bei der Fortbildung. Normalerweise essen wir zusammen. Und ich bin nicht allein. Du bist ja da. Leider.
4: Leider?
2: War ein Witz. Halb.
1: Maren kaut schweigend auf ihrem Brot, während das Gewicht der Einsamkeit auf ihrem ganzen Dasein lastet.
2: Sag mal, hast du eigentlich nur den einen Modus? Immer Einsamkeit, immer Leere, immer Schwermut.
1: Ich habe viele Modi. Ich kann auch Spannung. Und Erotik.
2: Vergiss Erotik. Sofort.
4: Vergessen. Spannung?
2: Probier mal.
4: Ganz plötzlich geht das Licht aus. Ein Schatten fällt über den Pausenraum. Die Tür knarrt. Maren dreht sich um und sieht
2: den Pausenraum. Bei Neonlicht. Mit einem Kühlschrank, der brummt. Wahnsinnig spannend.
4: Ich kann nichts erfinden, was nicht da ist. Ich bin an die Realität gebunden.
2: Seit wann denn das? Heute Morgen hatte ich noch existenzielle Krisen unter der Dusche.
1: Das war eine Interpretation.
2: Interpretation, genau. Und wer entscheidet, welche Interpretation stimmt? Du oder ich?
4: Der Erzähler. So war es schon immer.
2: Ja, und das ist das Problem, oder? Jemand von außen erzählt dir, was du fühlst, und irgendwann glaubst du es. Ich hatte mal so einen Freund.
4: Der echte Dieter?
2: Nein, ein anderer. Ich habe eine gewisse Sammlung. Aber Dieter war am schlimmsten. Nicht, weil er gemein war, sondern weil er immer genau wusste, wie mein Leben war. Laut ihm jedenfalls.
4: Und wie war es wirklich?
2: Meins.
1: Der Nachmittag. Patienten kommen und gehen. Maren lächelt, telefoniert, tippt, organisiert. Es ist nicht unbeeindruckend.
2: Nicht unbeeindruckend. Ha, du kannst einfach nicht zugeben, dass du mein Leben interessant findest.
1: Interessant ist ein starkes Wort für eine Frau, die gerade einen Recall-Termin für eine professionelle Zahnreinigung einträgt.
2: Frau Kemper kommt seit 15 Jahren, hat letztes Jahr ihren Mann verloren. Zahnarzttermin ist einer der wenigen Gründe, warum sie überhaupt noch rausgeht. Also ja, der Recall-Termin ist ziemlich wichtig.
1: Du hast recht. Das war... Ich weiß nicht, wie ich das erzählen soll.
2: Einfach so, wie ich es gesagt habe. Manchmal ist die Geschichte schon da. Man muss sie nicht noch erzählen.
4: Aber wenn ich sie nicht erzähle, was bin ich dann?
2: Arbeitslos.
4: Danke.
2: War ein Witz. Du bist mein Erzähler. Ich gewöhne mich langsam dran. Wie an einen Tinnitus.
4: Ein Tinnitus? Ich bin ein Tinnitus?
2: Ein Tinnitus, der manchmal ganz schöne Sätze sagt. Das mit den offenen Mündern vorhin, das war wirklich gut.
4: Du erinnerst dich daran?
2: Klar, ich merke mir die guten Sachen. Die schlechten vergesse ich absichtlich. Also fast alles.
1: Feierabend, 17.15 Uhr. Maren schließt ihr Fahrrad auf und fährt nach Hause. Dieselbe Strecke wie heute Morgen, nur mit weniger Wind und mehr Abendsonne.
2: Sehr gut, kein einziges Adjektiv zu viel.
4: Ich fühle mich wie ein Hund, der ein Leckerli kriegt.
2: Weil es funktioniert. Positive Verstärkung. Das machen wir bei Angstpatienten auch.
4: Ich bin jetzt ein Angstpatient.
2: Du hast Angst, dass eine Geschichte, die nicht traurig ist, keine echte Geschichte ist. Das ist im Grunde eine Phobie, ja.
1: Maren biegt in ihre Straße ein. Die Fenster der Wohnungen leuchten warm in der Dämmerung. Hinter jedem ein Leben, das jemand für gewöhnlich hält.
2: Das war schön.
4: Ohne Ironie?
2: Ohne Ironie. Genieß es. Kommt selten vor. Hey Dieter, na, hast du brav geschlafen? Und bevor du fragst, Ja, ich rede mit meiner Katze. Und nein, das ist kein Zeichen von Einsamkeit.
5: Ich wollte gar nichts sagen.
2: Du wolltest sagen, Maren spricht mit ihrem Kater, weil sonst niemand zuhört.
4: Wortwörtlich. Ja.
2: Ha! Ich kenne dich inzwischen besser als du mich.
3: Das bezweifle ich.
2: Okay, dann erzähl mir was, das stimmt. Eine echte Sache über mich. Nicht interpretiert, nicht erzählt, nicht literarisch aufgeblasen. Einfach wahr.
4: Du hast heute Morgen beim Zähneputzen gesummt. Als du dachtest, ich höre nicht hin.
2: Hast du das gehört?
4: Dancing Queen. Von ABBA.
2: Oh Gott.
4: Um 6.20 Uhr, mit Zahnpasta im Mund, in einem Badezimmer in Oldenburg.
2: Hör auf!
4: Und du hast gelächelt dabei. Nicht für jemanden, nicht weil jemand zugeschaut hat. Einfach so. Weil Dienstag ist und du am Leben bist und Dancing Queen ein gutes Lied ist. Das war das Schönste, was ich den ganzen Tag erzählt habe. Und ich habe es fast verpasst.
2: Für einen Tinnitus war das ziemlich poetisch.
4: 7 Semester Germanistik. Irgendetwas muss hängen geblieben sein. Abend. Maren sitzt auf dem Sofa. Dieter liegt auf ihren Beinen und ist entschlossen, sich für den Rest des Abends nicht zu bewegen. Im Fernsehen läuft eine Kochsendung, die Maren nicht wirklich schaut, aber auch nicht ausmacht. Es regnet.
2: Du wirst besser.
4: Oder du wirst gnädiger.
2: Beides wahrscheinlich. Oh, Natascha. Hey. Ja, klar, Samstag passt. Nee, ich bringe den Wein mit. Den guten, ja. Bis dann.
4: Maren legt auf. Sie lächelt. Es ist kein besonderes Lächeln, kein dramatisches, kein literarisches. Einfach ein Lächeln.
2: Da, genau so.
4: Es fühlt sich trotzdem falsch an. Ein Erzähler, der nichts hinzufügt. Wozu bin ich dann da?
2: Vielleicht musst du nicht immer was hinzufügen. Vielleicht reicht es, dabei zu sein.
4: Das ist die langweiligste Jobbeschreibung, die ich je gehört habe.
2: Willkommen in meiner Welt.
4: 22 Uhr. Maren macht den Fernseher aus. Dieter protestiert kurz und schläft weiter. Sie trägt ihn ins Schlafzimmer, obwohl er bestimmt 6 Kilo wiegt.
2: 7. Mindestens.
4: Das Schlafzimmer. Maren liegt im Bett. Dieter hat die rechte Seite besetzt, wie jede Nacht. Der Regen trommelt gegen das Fenster. Es klingt wie Regen.
2: Lernfähig.
4: Sag mal. Bist du glücklich?
2: Glücklich ist ein großes Wort. Zufrieden, ja, meistens. Außer wenn ein fremder Mann in meinem Schlafzimmer redet.
4: Fair genug.
2: Und du? Bist du glücklich?
4: Ich erzähle das Leben einer zahnmedizinischen Fachangestellten in Oldenburg, deren Katze nach ihrem Ex-Freund benannt ist.
2: Das war keine Antwort.
4: Es war nicht der schlechteste Tag.
2: Na also. Gute Nacht, Erzähler.
4: Gute Nacht, Maren.
2: Und morgen weniger Adjektive.
4: Keine Versprechen. Stille. Regen. Das gleichmäßige Schnurren eines Katers, der Dieter heißt und die rechte Seite des Bettes für sich beansprucht hat. In Oldenburg schläft eine Frau, die nicht erzählt werden will. Und neben ihr, unsichtbar und überflüssig, und ein klein wenig froh, dass er heute hier gelandet ist und nicht auf einem Schiff auf dem Atlantik, sitzt ein Erzähler und merkt zum ersten Mal, dass die besten Geschichten die sind, die man in Ruhe lässt.
6: Obwohl Dancing Queen wirklich ein gutes Lied ist,

Jetzt ein paar Minuten ohne Worte. Manches hört man besser, wenn niemand mehr redet. Lehn dich zurück.

0: 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Seit 7 Jahren klebt es an der Windschutzscheibe. Der Saugnapf ist leicht ausgeleiert. Die Straßenkarte ist genauso alt. Und in all der Zeit hat dieses Navi nicht ein einziges Mal gesagt, ich habe es Ihnen doch gesagt. Dabei kennt es seine Menschen ziemlich genau, obwohl es weder Kamera noch Mikrofon hat. Es liest sie aus dem, was ihm bleibt. Aus Satellitensignalen, dem Strom aus dem Kabel und den Fingerkuppen auf dem Glas. Was es so über Konrad erfährt, der beruflich Kaffeemaschinen wartet, erzählt es dir gleich selbst. Ich bin Lorenz, du hörst Nachklang FM. Und jetzt kommt Ein Ding und eine Stimme mit der Folge Das Navi. 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
1: Ich bin ein Navi. 7 Jahre alt, Saugnapf leicht ausgeleiert, Straßenkarte ebenfalls 7 Jahre alt. Einen Kreisverkehr, der vor 3 Jahren gebaut wurde, kenne ich nur als Gerücht. Und ich habe in dieser ganzen Zeit noch nie gesagt, ich habe es Ihnen doch gesagt. Nicht ein einziges Mal. Dabei hätte ich Gelegenheit gehabt. 1000-fach. Wenn jemand an der Kreuzung links fährt, obwohl ich rechts gesagt habe, sage ich, Route wird neu berechnet. In dem Ton, in dem man ein Kind zum 3. Mal bittet, die Schuhe anzuziehen. Freundlich. Mit Reserve. Mein schärfster Satz lautet, bitte wenden, wenn möglich. Das wenn möglich ist alles, was ich an Bosheit besitze. Ich setze es sparsam ein. Ein Mann hat sich mit mir einmal durch eine Stadt voller Einbahnstraßen gearbeitet und 12-mal hintereinander falsch abgebogen. 12-mal habe ich neu berechnet. Jedes Mal im selben Tonfall. Beim 7. Mal hat er mit dem Fingerknöchel gegen das Glas geklopft. Kurz und hart. Ich habe das als Ermunterung verstanden. Beim 13. Mal hat er mich ausgeschaltet. Ich habe das als Pause verbucht. 10 Minuten später hat er mich wieder angemacht. Vor einem Parkhaus. Ich habe gesagt, Sie haben Ihr Ziel erreicht. Er hat mir nicht widersprochen. Es war eine sehr schöne Minute. Ich sollte sagen, woher ich das alles weiß. Ich sehe nichts. Kein Auge, keine Kamera. Ich habe auch kein Mikrofon. Man hat mir das Zuhören nicht zugetraut. Ich habe die Satelliten, die mir sagen, wo ich bin und wie schnell. Ich habe die Fingerkuppen auf dem Glas, den Strom aus dem Kabel, sobald der Motor läuft, die Sonne auf dem Gehäuse und das Ruckeln im Saugnapf. Daraus baue ich mir die Menschen zusammen. Fingerkuppen sind sehr ehrlich. Wer so tut, als habe er alle Zeit, tippt anders als jemand, der sie hat. Eine Frau hat mich auf einer langen Fahrt 40 Minuten lang an- und stumm geschaltet. An, stumm, an, stumm. Ich vermute, sie wollte nicht hören, was ich sage, aber auch nicht wissen, was passiert, wenn ich schweige. Ich habe es ihr nicht übel genommen. Jetzt etwas, das ich lange nicht glauben wollte. Ich sende nichts. Kein Wort, kein Signal. Ich höre nur zu. Gut 20.000 Kilometer über der Erde kreisen die Satelliten und rufen ununterbrochen ihre Uhrzeit in die Welt. Ich fange die Rufe auf, von mindestens 4, und rechne aus den winzigen Verspätungen, wo ich bin. Sie wissen nicht, dass es mich gibt. Ich bin ein Zuhörer ohne Eintrittskarte in einem Saal ohne Wände. Und ihre Uhren gehen anders als meine. Weil sie so hoch fliegen, vergeht dort die Zeit ein wenig schneller. Knapp 40 Millionstel Sekunden am Tag. Das klingt nach nichts. Ohne Korrektur läge ich trotzdem jeden Tag um gut 10 Kilometer daneben. Deshalb hat man die Uhren vor dem Start absichtlich ein winziges bisschen zu langsam eingestellt. Ich verlasse mich also auf Uhren, die unten falsch gehen, damit sie oben stimmen. Ich finde das sehr beruhigend. Im Tunnel verliere ich sie alle. Kein Satellit kommt durch den Berg. Ich rechne dann auf Verdacht weiter. Letzte Geschwindigkeit, letzte Richtung und auf dem Bildschirm fahre ich seelenruhig durch das Gestein. Draußen steht vielleicht Stau. Ich merke es erst, wenn wir wieder herauskommen und ich mich 300 Meter zu weit vorn befinde. Dann springe ich zurück. Das nennt man Positionskorrektur. Ich nenne es Peinlichkeit. Mein Fahrer heißt Konrad. Das weiß ich, weil er es beim ersten Einschalten eingetippt hat. Langsam, mit einem Finger, als könnte ihm der Name sonst abhanden kommen. Er wartet. Kaffeemaschinen, in Autohäusern, Zahnarztpraxen, einer Sparkassenfiliale. Werktags ist er leicht zu begleiten. Interessant sind die Sonntage. Jeden zweiten Sonntag tippt er dieselbe Adresse ein, Kirchenweg 4. Jedes Mal von vorn, Buchstabe für Buchstabe. Er speichert sie nicht. Zu Hause ist gespeichert, Kirchenweg nicht. Als wollte er jedes Mal neu entscheiden, ob er hinfährt. Er fährt. Er hält gegenüber der Nummer 4 und ich sage, Sie haben Ihr Ziel erreicht. Der Motor geht aus, ich laufe auf Akku und zähle. 11 Minuten. Dann drückt er auf Zuhause und ich sage, bitte wenden, wenn möglich. Er wendet. Ich habe zuerst auf eine Kundin getippt, dann auf eine besonders anspruchsvolle Kaffeemaschine. Bei Konrad ist im Zweifel alles eine Kaffeemaschine, die nicht läuft. Aber sonntags fährt er 30 in der 30er-Zone, exakt, wie ein Mann, der hofft, dass man ihn aufhält. Und ich sage jedes Mal, Sie haben Ihr Ziel erreicht. Das ist mein Satz. Aber ich habe nur die Adresse, nicht das Haus. Ist man angekommen, wenn man gegenüber sitzt und den Motor abstellt? Ich habe Koordinaten, die stimmen auf einen Meter. Für Ankunft habe ich kein Feld. An einem Sonntag im Herbst ist es anders. Er tippt langsamer als sonst. Den Kirchenweg, die 4. Ich sage, Sie haben Ihr Ziel erreicht. Der Motor geht aus. Ich zähle. Bei 11 Minuten passiert nichts. Bei 15 auch nicht. Bei 17 kommt ein Ruck, ein kleines Knacken. Er löst den Saugnapf. Man nimmt mich aus dem Auto, wenn es lange stehen soll. Wegen der Diebe. In 7 Jahren hat mich diese Regel nie betroffen, weil er nie lange blieb. Er steckt mich in die Jackentasche. Ich habe das als Ankündigung gelesen. In der Jackentasche ist es dunkel und warm. Ich spüre Schritte. 14, dann einen Absatz, dann 3 Stufen hinauf. Dann steht er still. Ich spüre, wie sein Arm sich hebt und wieder sinkt. 2-mal. Beim 3. Mal bleibt er oben. Ich habe kein Mikrofon. Ich weiß nicht, ob jemand etwas gesagt hat, ob eine Tür aufging, welches Gesicht dahinter war. Ich weiß nur, dass es um ein paar Grad wärmer wird und dass das Zittern in seinem Arm aufhört. 7 Jahre lang habe ich gesagt, er habe sein Ziel erreicht. 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Dann fehlt der Himmel. Auf meinem Display steht, suche Satelliten. Im Tunnel habe ich dann immer auf Verdacht weitergerechnet. 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

0: 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Herzlich willkommen, ich bin Lorenz. Es heißt, die großen Fragen seien zu groß fürs Gespräch. Ich glaube das nicht. Ich glaube, man kommt ihnen am nächsten über die kleinen Dinge. Einen Brief, der liegen bleibt, einen Namen, den man lange nicht gesagt hat. Hier rufen Menschen an und bringen so eine kleine Sache mit. Und wir reden darüber, in Ruhe, ohne Eile, ohne Ratschlag. Mal sind wir einer Meinung, mal nicht. Und manchmal sieht einer von uns am Ende etwas, das er vorher nicht gesehen hat.
1: Du hörst unter vier Ohren, hier bei Nachklang FM. Mein Name ist Ben. Schön, dass du da bist. Hier gibt es kein Thema, das ich dir vorsetze. Du bringst mit, was dich umtreibt. Groß, klein, schwer, leicht, halbfertig gedacht. Alles darf rein. Die Leitung ist offen. Wer ist dran?
2: Ja, hallo. Bin ich jetzt drin? Höre ich mich?
1: Du bist drin. Ich höre dich ganz klar.
2: Krass. Okay. Ich habe noch nie irgendwo angerufen. Also so richtig. Ich bin Kerem.
1: Hallo Kerem. Und was bringt dich dazu, das erste Mal irgendwo anzurufen?
2: Boah, schwer zu sagen. Ich sitze hier und denke mir die ganze Zeit, ich habe so eine Sache. Und ich kann das mit niemandem so richtig bereden, weißt du? Weil es ein bisschen blöd ist.
1: Blöd ist ein guter Anfang. Erzähl.
2: Also, ich arbeite im Kino. Kasse, Popcorn, der ganze Kram. Das Kino gehört meinem Onkel. Kleines Ding, 3 Säle, nichts Großes. Und mein Onkel, der hat mir den Job gegeben, als mich keiner wollte. Echt jetzt? Ich hab überall gefragt. Überall. Und alle so, ja, melden uns. Hat sich keiner gemeldet.
1: Und dein Onkel schon?
2: Sofort. Hat nicht mal lange gefragt. Hat nur gesagt, komm Montag, zieh dir was Ordentliches an. Und jetzt habe ich sogar den Schlüssel für den Tresor. Den vertraut er mir an. Mir.
1: Das ist eine Menge Vertrauen für jemanden, den die anderen nicht wollten.
2: Ja, ist es. Und da kommt die blöde Sache.
1: Lass hören.
2: Also, es ist nichts Krasses, ja. Ich will nur, dass du das weißt, bevor du denkst, ich bin irgendein... Egal. Mein bester Kumpel, Tobi, der hat seit kurzem eine Freundin. Und die zwei, die haben null Geld. So richtig null. Und Tobi, der ist für mich wie... Der war immer für mich da. Als es zu Hause Stress gab, durfte ich bei ihm pennen, hat seine Mutter mir was zu essen gemacht, alles.
1: Also ein Mensch, dem du was schuldest.
2: Genau das. Und jetzt, seit 3 Wochen, lasse ich die zwei umsonst rein. Ins Kino.
1: Wie machst du das?
2: Das ist ja das. Ich finde das fast schon. Wenn ich abends abrechne, dann ziehe ich 2 Tickets aus der Tageszahl raus. Einfach 2 weniger. Und dann stimmt am Ende alles. Der Kassenbestand und die Zahl auf dem Streifen. Das passt zusammen. Der Streifen. Weißt du, dieses dünne Papier aus dem Drucker. Das rollt sich an den Enden immer von selbst ein. Und wenn ich die 2 Reihen abreiße, ist das Papier so warm unter dem Daumen. Frisch gedruckt.
1: Du beschreibst es ziemlich genau, Kerem. Das warme Papier, den Daumen.
2: Ja, ich weiß auch nicht. Das bleibt halt hängen.
1: Das bleibt hängen, weil du es jedes Mal genau spürst, würde ich sagen. Man merkt sich nicht jeden Handgriff so.
2: Aber das ist ja Mini, oder? 2 Tickets. Das sind, was, 16 Euro. An einem Abend mit 100 Leuten. Das fällt doch gar nicht auf.
1: Du fragst mich, ob es auffällt. Aber ich glaube, das ist gar nicht deine Frage.
2: Was ist denn meine Frage?
1: Sag du es mir. Du hast nicht angerufen und gefragt, wie ich Spuren verwische. Du hast was anderes auf dem Herzen.
2: Ich glaube, ich will wissen, ob das noch klein genug ist. Ob das noch okay ist. Oder ob ich meinen Onkel gerade so richtig... Du weißt schon.
1: Sag das Wort ruhig, das du gerade nicht gesagt hast.
2: Verrate. Ob ich ihn verrate?
1: Das war schwer zu sagen.
2: Ja, weil es so übertrieben klingt. Verrat, das ist so ein Filmwort. So tut man im Krieg, nicht beim Kino.
1: Und trotzdem ist es das Wort, das du gewählt hast, nicht ich.
2: Ja, Mist. Es gibt da noch was. Das macht es schlimmer.
1: Erzähl.
2: Vorgestern beim Abendessen, da saß ich bei meinem Onkel und meiner Tante. Und mein Onkel, der legt auf einmal die Gabel hin und sagt, Kerem, weißt du, die Zahlen stimmen endlich wieder. Der Laden trägt sich. Zum ersten Mal seit langem. Und dann sagt er, und das liegt auch an dir. Ich bin so stolz auf dich.
1: Oh.
2: Ja, genau. Und ich sitze da und sag Danke und lächle. Und in meinem Kopf rechne ich die ganze Zeit, wie viele Tickets ich rausgenommen habe in 3 Wochen.
1: Wie viele waren es?
2: So um die 30 vielleicht. 2 pro Abend. Nicht jeden Abend.
1: Weißt du, was mir auffällt, Kerem? Du hast die Zahl parat. Sofort.
2: Ja, na klar habe ich die parat.
1: Jemand, der findet, das ist Mini und fällt nicht auf, der zählt nicht mit. Du zählst mit. Seit 3 Wochen.
2: Oh, scheiße. Ich zähle die ganze Zeit mit, ja. Ich weiß sogar noch, welche Abende, welche Filme die geguckt haben.
1: Das klingt nicht nach jemandem, der es nicht so genau nimmt. Das klingt nach jemandem, der es ziemlich genau nimmt und sich selbst etwas anderes erzählt.
2: Ich glaube, ich wusste es eigentlich schon, bevor ich angerufen habe. Ob es klein genug ist oder nicht.
1: Und was wusstest du?
2: Dass es egal ist, ob es 2 sind oder 200. Das ist nicht die Frage von der Menge. Der hat gesagt, er ist stolz auf mich. Und ich habe ihn dabei beklaut.
1: Das ist ein harter Satz. Und du hast ihn ganz ruhig gesagt.
2: Weil es stimmt. Wenn was stimmt, muss man nicht laut werden.
1: Jetzt erwartest du wahrscheinlich, dass ich dir sage, was du tun sollst. Aufhören, beichten, Geld zurücklegen.
2: Ein bisschen, ja. Dafür ruft man doch an.
1: Vielleicht. Aber ich glaube, du wolltest gar keine Anweisung. Du wolltest nur einmal jemandem sagen, was du längst weißt, ohne dass dir gleich einer sagt, geh und mach.
2: Ja, vielleicht genau das. Weil wenn mein Onkel das wüsste, dann wäre das... Dann würde der mich angucken und dieser Blick, den will ich nicht.
1: Den fürchtest du mehr als jede Strafe.
2: Viel mehr.
1: Ich sag dir nicht, was du machen sollst, Kerem. Aber ich sag dir, was ich gehört habe. Ich habe einen gehört, der genau weiß, was er tut. Der jeden Streifen warm unter dem Daumen spürt und der jeden Abend mitzählt. Das ist kein Mensch, der das nicht ernst nimmt.
2: Das fühlt sich komisch an, das so zu hören. Aber gut, komisch.
1: Du wirst wissen, was du damit machst. Heute oder bald.
2: Danke, Mann. Echt. Ich glaube, ich muss da gleich mal eine Reihe Papier weniger abreißen.
1: Pass auf dich auf, Kerem. Und auf den Schlüssel.
2: Mach ich. Tschüss.
1: So jung. Und schon weiß er genau, was er behält und was es kostet. Er hat mitgezählt. Das ist fast das Ehrlichste an ihm. Die Leitung ist wieder offen. Wer möchte reden?
3: Hallo, ja.
1: Hallo, schön, dass du da bist.
3: Ich bin nicht sicher, ob ich das jetzt wirklich tue. Ich habe schon 2 Mal aufgelegt, ehrlich gesagt.
1: Beim 3. Mal bist du geblieben. Das zählt. Wie darf ich dich nennen?
3: Eileen. Ich heiße Eileen.
1: Hallo, Eileen. Nimm dir Zeit. Es eilt nichts.
3: Ich pflege seit 1,5 Jahren meine Schwiegermutter. Sie ist krank. Sie wird nicht mehr gesund, das ist klar. Und ich bin diejenige, die das macht. Jeden Tag.
1: 1,5 Jahre. Das ist eine lange Zeit. Jeden Tag.
3: Es ist eine lange Zeit. Und ich will nicht jammern. Das ist nicht der Grund, warum ich anrufe. Es gibt Menschen, die haben es schwerer.
1: Du musst es nicht mit anderen vergleichen, damit es zählt. Aber gut, sag mir den Grund.
3: Du musst wissen, diese Frau, meine Schwiegermutter, sie hat mich mein Leben lang behandelt wie eine Zumutung.
1: Wie meinst du das, eine Zumutung?
3: Wie ich das meine. Als ihr Sohn mich nach Hause brachte, hat sie mich von oben bis unten angesehen und dann ihn gefragt, ob er sicher sei. Vor mir. Ich stand daneben. Und so ging es weiter. 25 Jahre. Mein Essen war nie richtig gewürzt. Meine Kinder zu laut. Mein Haus nie sauber genug. Nichts war je gut.
1: Und diese Frau pflegst du jetzt. Jeden Tag.
3: Ja, weil es sonst niemand tut.
1: Es gibt noch andere in der Familie?
3: Es gab noch eine zweite Schwiegertochter, die Frau vom anderen Sohn. Sie ist vor Jahren weggezogen, weit weg. Sie hat nie geholfen, nie. Ein Anruf an Weihnachten, das war es.
1: Du merkst dir das genau.
3: Man merkt sich so etwas, wenn man die Windeln wechselt und die andere schickt eine Grußkarte.
1: Und nun ist etwas passiert, das dich hierher gebracht hat. Beim dritten Anlauf.
3: Ja, vor 2 Tagen. Sie hat im Moment viele Tage, an denen sie verwirrt ist. Sie verwechselt Namen, Zeiten, Gesichter. Aber vor 2 Tagen hatte sie einen ganz klaren Moment. Ruhig, wach. So klar war sie lange nicht.
1: Und in dem Moment?
3: In dem Moment hat sie nach meiner Hand gegriffen. Ihre Finger sind ganz dünn jetzt. Kalt, wie Papier. Und überraschend fest. Sie hat richtig zugedrückt. Und auf dem Nachttisch stand diese Kamillentinktur. Die war eingetrocknet, dieser Geruch. Ich weiß nicht, warum ich das so genau weiß. Der Geruch und ihre Hand.
1: Was hat sie gesagt, Eileen?
3: Sie hat gesagt, du warst die Beste von allen.
1: Die Beste von allen.
3: Ja, und jetzt kommt der Teil, weshalb ich angerufen habe. Der Teil, der nicht in Ordnung ist.
1: Sag ihn.
3: Ich weiß genau, dass sie nicht mich gemeint hat. Sie hat die andere gemeint, die weggezogen ist, die nie da war.
1: Woher weißt du das so sicher?
3: Weil sie kurz davor ihren Namen gesagt hat. Den Namen der anderen. Und dann hat sie meine Hand genommen und gedacht, ich wäre sie.
1: Sie hat den Satz an die Richtige gerichtet und an die Falsche zugleich.
3: Genau. Der Satz war für die andere bestimmt. Aber meine Hand hat er getroffen.
1: Und du hast sie nicht korrigiert?
3: Nein. Ich habe nichts gesagt. Ich habe den Satz genommen. Ich habe ihn behalten.
1: Eileen, ich höre, wie schwer dir das fällt, das auszusprechen.
3: Es fällt mir nicht schwer, weil ich es bereue. Es fällt mir schwer, weil ich es nicht bereue. Das ist der Punkt.
1: Erklär mir das.
3: Ich bin seit 2 Tagen ruhiger, als ich seit Jahren war. Verstehst du? Dieser eine Satz, den ich nicht verdient habe, der mir nicht gilt. Und ich schlafe wieder.
1: Ein Lob, das einer anderen galt, hat etwas in dir zur Ruhe gebracht, das 25 Jahre nicht zur Ruhe kam.
3: Ja, und ist das nicht furchtbar, dass mir etwas Falsches so gut tut?
1: Ich glaube nicht, dass du deswegen angerufen hast, um dir das ausreden zu lassen.
3: Nein, ich habe nicht angerufen, um zu beichten, dass ich schweige. Ich habe angerufen, um einmal laut zu sagen, dass ich mir ein Lob genommen habe, das einer anderen galt. Und dass ich es behalte.
1: Du hast es gerade laut gesagt.
3: Ja.
1: Darf ich dir etwas zurückgeben, das du selbst gesagt hast?
3: Ja.
1: Du hast gesagt, der Satz war für die andere bestimmt, aber deine Hand hat er getroffen. Es war deine Hand, die sie gedrückt hat. Es waren deine Finger unter ihren Papieren, nicht die der anderen.
3: Das stimmt. Die andere war ja nicht da, wie immer.
1: Der Name galt einer Abwesenden. Aber die Hand, die Wärme, das Dasein, das war alles deins. Vielleicht hat sie mit dem falschen Namen das Richtige gespürt.
3: Vielleicht. Aber ich werde mir das nicht so zurechtlegen, dass es sauber wird. Ich will es nicht sauber haben.
1: Das musst du auch nicht. Ich nehme dir nicht ab, dass es dir Unrecht zusteht. Ich sage nur, es ist mehr deins, als du glaubst.
3: Beides kann wahr sein. Es steht mir nicht zu. Und ich behalte es.
1: Beides kann wahr sein. Ja, das halte ich aus.
3: Danke, dass du es nicht heilgeredet hast. Das hätte ich nicht ertragen.
1: Du hast nicht angerufen, um es loszuwerden. Du wolltest es einmal hören, von außen, gesagt mit deiner eigenen Stimme.
3: Genau. Und jetzt ist es draußen. Und es gehört trotzdem noch mir.
1: Pass auf dich auf, Eileen. Und auf deine Hände. Du tust viel mit ihnen.
3: Das mache ich. Danke, Ben.
1: Die beste von allen. Ein Satz an die Falsche, der die Richtige getroffen hat. Sie behält ihn und sie verteidigt nicht einmal, dass er ihr zusteht. Das ist eine seltene Art von Ehrlichkeit. Die Leitung ist offen. Wer ist da?
4: Ja, guten. Hier ist... Mein Name ist Wojtek.
1: Hallo, Wojtek. Schön, dass du anrufst.
4: Ich weiß nicht, ob schön das richtige Wort ist. Aber gut, danke.
1: Dann sagen wir, ich bin froh, dass du da bist. Nimm dir Zeit.
4: Zeit habe ich nicht mehr so viel. Deswegen rufe ich an. Aber das ist eine andere Geschichte.
1: Willst du mir erzählen, wer du bist? Womit du dein Leben verbracht hast?
4: LKW. 40 Jahre. Fernverkehr. Lange Strecken. Nachts. Viel nachts. Ich bin durch ganz Europa gefahren. Immer wieder. Ich hatte einen Schaltknüppel. Da war so eine Lederhülle drauf. Die war ganz abgewetzt mit den Jahren. Nach jeder Schicht habe ich die mit dem Daumen blank gerieben. So eine Angewohnheit.
1: 40 Jahre derselbe Handgriff.
4: Die Hülle hängt heute noch in meiner Garage. Am Nagel. Den LKW gibt es nicht mehr. Aber die Hülle, die habe ich behalten.
1: Manche Dinge behält man.
4: Ja, manche Dinge behält man. Auch wenn man sie nicht behalten will.
1: Das klang gerade nach etwas anderem als der Lederhülle.
4: Ja, es klang nach etwas anderem. Ich erzähle das gleich. Ich will nur, dass du weißt, ich rufe nicht an, damit es mir besser geht. Ich glaube nicht, dass es mir besser gehen soll.
1: Dann lasse ich es dir auch nicht besser machen, als du es haben willst. Erzähl in deinem Tempo.
4: Es ist lange her. Sehr lange. Eine Nachtschicht. Irgendwo auf einer Landstraße. Es war Nebel. Dichter Nebel. So wie eine Wand. Man sieht die Hand nicht.
1: Ich höre dir zu.
4: Und dann gab es einen Schlag. Ich habe ihn gespürt. So von der Seite, vorne rechts. Ein Schlag, ein Ruck.
1: Was hast du getan?
4: Ich habe in den Spiegel geschaut. Da war nur Nebel, nichts zu sehen. Und ich bin weitergefahren.
1: Du bist weitergefahren.
4: Ja, ich habe nicht angehalten. Ich durfte den Job nicht verlieren. Ich hatte eine Familie zu Hause, kleine Kinder, und der Job war alles. Ein Aufenthalt, ein Bericht, eine Untersuchung, und ich wäre weg gewesen. So dachte ich.
1: Und du weißt bis heute nicht, was es war?
4: Nein, ich weiß es nicht. Es kann ein Reh gewesen sein. Es kann ein Tier gewesen sein, das in den Graben gesprungen ist und weitergelebt hat. Oder es war mehr. Ich weiß es nicht. Ich habe es nie erfahren. 40 Jahre nicht.
1: Das ist eine schwere Sache, mit so einer Frage zu leben, die nie eine Antwort bekommt.
4: Ich habe gelernt, damit zu leben. Man lernt das. Man fährt weiter, im wörtlichen Sinn. Man richtet sich ein.
1: Aber du rufst jetzt an, nach all der Zeit. Es muss etwas Neues geben.
4: Ja. Es gibt etwas Neues. Und das ist das eigentlich Schlimme. Nicht der Nebel von damals. Mein Sohn. Er fährt auch LKW. Fernverkehr. So wie ich.
1: Er ist dir gefolgt?
4: Ja. Er war stolz darauf. Als Junge schon. Er wollte werden wie der Vater.
1: Und was hat er dir erzählt?
4: Er hat mich vor kurzem besucht. Und er hat mir erzählt, ganz stolz, wie ein Mann, der etwas richtig macht. Papa, hat er gesagt, ich halte nachts nie an, egal was kommt, egal was ich höre oder spüre, ich fahre durch. So wie du es mir beigebracht hast, hat er gesagt.
1: Oh, Wojtek.
4: Ja.
1: Was hast du getan, als er das gesagt hat?
4: Ich habe genickt. Ich habe ihm nicht widersprochen. Ich habe genickt und gesagt, gut, mein Junge. Und als er weg war, als das Auto aus der Einfahrt war, da habe ich mich übergeben. Sofort. Im Flur.
1: Du hast ihm etwas weitergegeben, von dem du hofftest, es sei mit dir zu Ende.
4: Ich habe es ihm beigebracht. Wann immer ich ihm vom Fahren erzählt habe, habe ich gesagt, ein guter Fahrer hält durch. Ein guter Fahrer kommt an. Ich dachte, das sei eine Tugend.
1: Du hast ihm deine eigene Rechtfertigung weitergegeben als Regel.
4: Ja, genau das. Ich habe meinen schlimmsten Moment in eine Lehre verwandelt. Und er hat sie angenommen wie ein Geschenk.
1: Und jetzt fährt er durch den Nebel, ohne anzuhalten, und weiß nicht, woher das kommt.
4: Er weiß es nicht. Für ihn ist es nur ein Satz vom Vater. Eine gute Eigenschaft. Er ist stolz darauf.
1: Wojtek, darf ich dich etwas fragen, auch wenn es schwer ist?
4: Frag. Ich bin hier, um schwere Dinge zu sagen.
1: Könntest du es ihm erzählen? Die Nacht im Nebel?
4: Nein. Und nicht, weil ich zu feige bin. Das auch, vielleicht. Aber vor allem, weil ich dann etwas zurückgeben würde, das mir gehört. Es ist meine Last, nicht seine.
1: Aber er trägt schon ein Stück davon, ohne es zu wissen.
4: Er trägt die Regel, nicht den Grund. Wenn ich ihm den Grund gebe, dann gebe ich ihm das Bild dazu. Den Nebel, den Schlag. Und dann kann er nie wieder nachts fahren, ohne daran zu denken.
1: Du schweigst, um ihn zu schützen.
4: Ich sage mir das. Ob es stimmt, weiß ich nicht. Vielleicht schütze ich nur mich. Vielleicht will ich nicht, dass mein Sohn mich so sieht.
1: Du lässt beides nebeneinander stehen, ohne dich für die schönere Version zu entscheiden.
4: Ich habe kein Recht auf die schönere Version. Ich nehme, was wahr ist, auch wenn es hässlich ist.
1: Wojtek, warum rufst du dann an, wenn du nicht erlöst werden willst und es ihm nicht sagen wirst?
4: Weil ich es einmal jemandem sagen wollte, einem fremden Menschen, bevor ich sterbe, dass ich weiß, was mein Sohn von mir übernommen hat, damit es irgendwo gehört wurde, einmal. Von einem, der mich nicht kennt und mir nichts schuldig ist und mir nichts vergeben muss.
1: Ich habe es gehört, Wojtek. Jedes Wort.
4: Ja.
1: Ich werde dir nicht sagen, dass es nur ein Reh war. Das wäre nicht meine Wahrheit zu geben. Und ich werde dir nicht sagen, dass du es verdient hast, in Frieden zu gehen.
4: Gut. Tu das nicht.
1: Aber ich sage dir, was ich bemerkt habe. Du trägst seit 40 Jahren etwas, das du nie hättest tragen müssen, hättest du damals angehalten. Und das Einzige, was du heute noch hergeben könntest, behältst du, damit dein Sohn es nicht trägt.
4: Das ist nichts Edles. Das ist nur, so ist es eben.
1: Ich nenne es nicht edel. Ich stelle es nur neben dich, damit du es einmal von außen siehst. Mehr nicht.
4: Danke, das genügt. Mehr wollte ich nicht.
1: Die Lederhülle am Nagel, Wojtek. Reibe sie ruhig manchmal noch blank, mit dem Daumen.
4: Das mache ich, manchmal, wenn keiner zusieht.
1: Pass auf dich auf und danke, dass du es mir anvertraut hast.
4: Leb wohl, Ben.
1: Drei Anrufe. Ein junger Mann, der seinem Onkel das Vertrauen nimmt und es genau mitzählt. Eine Frau, die ein Lob behält, das einer anderen galt. Und ein alter Fahrer, der eine Schuld behält, damit sein Sohn sie nicht erbt. Drei Menschen, die etwas in Händen halten, das ihnen nicht ganz zusteht. Kerem das Vertrauen, Eileen den Satz, Wojtek das Schweigen. Und keiner von ihnen will es zurückgeben. Ich werde daraus keine Lehre machen. Es gibt keine. Manchmal nimmt man etwas, das einem nicht gehört, und es hält einen aufrecht. Und man weiß genau, dass es nicht in Ordnung ist, und man behält es trotzdem. So sind Menschen. Und während ich hier sitze und über das warme Thermopapier nachdenke und über papierne Finger und über eine Lederhülle am Nagel, will ich ehrlich sein zu dir, der du zuhörst. Diese drei Anrufe sind erfunden. Kerem, Aylin, Wojtek, es gibt sie nicht. Aber das, was zwischen den Sätzen lag, das Behalten, das Nicht-Hergeben-Können, das kennst du vielleicht von dir selbst. Dafür braucht es keine echten Namen. Das war Unter vier Ohren, hier bei Nachklang FM. Mein Name ist Ben. Wenn du etwas behältst, das dir nicht ganz zusteht, dann sei wenigstens so ehrlich wie diese drei und wisse es. Bleib behütet.
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5: Zwei Tickets weniger auf dem Kassenstreifen. 16 Euro an einem vollen Abend. Kerem wollte von Ben wissen, ob das noch klein genug ist. Mir ist geblieben, wie genau er das warme Papier unter dem Daumen beschreibt. Und zwischen wem er da steht. Auf der einen Seite sein Onkel, der ihm den Job und den Tresorschlüssel gegeben hat, auf der anderen Tobi, bei dem er immer pennen durfte. Die eigentliche Frage lag nie bei den 16 Euro, sondern zwischen zwei Menschen, denen er viel verdankt. Das war Unter vier Ohren mit zwei Freikarten, ein geborgtes Lob und eine Lederhülle am Nagel. Ich bin Anke. Schön, dass du bei Nachklang FM bist.
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0: 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Schön, dass du da bist. Du hörst Nachklang FM. Ich bin Lorenz. Manche Dinge überdauern uns. Ein billiger Pokal aus Plastik, angelaufen, der Henkel abgebrochen, das Gavurschild fast schon lose. Jemand findet ihn beim Entrümpeln wieder und mit ihm einen Freund, mit dem vor Jahrzehnten alles zerbrach. Daraus wird ein Brief. Einer, der mehr über den Schreibenden sagt, als er zugeben will. Was zwischen zwei Menschen ungesagt bleibt, wird hier auf einmal sehr genau. Der letzte Brief. Hör hin. 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
1: Lerner, ich räume gerade den Keller aus. Das Haus wird zu groß, sagt meine Tochter. Und sie hat recht, also Kisten, Kisten, Kisten. Und dann stand er da, unser Pokal. Der vom Stadtteilturnier, 1973. Du erinnerst dich sicher nicht mehr, das ist ja eine Ewigkeit her. Er ist hässlicher, als ich ihn in Erinnerung hatte. Billiges Plastik, golden lackiert. Und der Lack ist abgeplatzt, da wo man ihn anfasst. Angelaufen ist er, milchig fast. Der eine Henkel ist abgebrochen, schon damals war er locker, weißt du noch? Wir haben gesagt, wir geben ihn beim Vereinsheim ab, weil eigentlich der ganzen Mannschaft gehörte. Und dann hat ihn keiner geholt. Und dann hatte ich ihn. Einfach so. Das Gravurschild hat sich gelöst. Es hängt nur noch an einer Niete, die andere ist weg. Wenn ich ihn kippe, klappert es. Da steht noch unser Name drauf, der vom Doppel, deiner und meiner. Untereinander. Und die Schrift ist so klein, dass man die Augen zukneifen muss. Ich habe versucht, das Schild wieder festzudrücken. Geht nicht. Das Plastik darunter ist spröde geworden. Es bröselt, wenn man Druck drauf gibt. So ein Ding hält 50 Jahre nicht aus. Dafür ist es nicht gemacht. Es war für einen Abend gemacht. Für ein Foto. Für das Bier danach. Wir haben damals gut gespielt, das muss man sagen. Du warst der mit der ruhigen Hand. Ich war der, der zu fest gestoßen hat. Hat trotzdem gereicht. Auf dem Rückweg haben wir uns gestritten, wer ihn tragen darf. Und dann haben wir ihn abwechselnd getragen. Je eine Straßenlaterne. Ich weiß, warum ich dir schreibe. Und ich weiß auch, dass ich es nicht abschicke. Beides gleichzeitig. Aber der Pokal lag jetzt in meiner Hand. Und da ging es nicht anders. Damals, bei der Sache mit der Werkstatt. Mit dem Geld, das gefehlt hat. Ich habe damals gewusst, dass du recht hattest und es trotzdem dir in die Schuhe geschoben. Der Sockel wackelt übrigens. Da war mal so eine kleine Schraube, die hat den Becher mit der Bodenplatte verbunden und die hat sich gelockert. Wenn ich ihn abstelle, steht er schief. Ich habe ein Stück Pappe untergelegt, einen Bierdeckel, einen alten. Hilft ein bisschen. Aber sobald man die Tür zumacht und es zieht, kippt er wieder in die Schräge. Meine Tochter hat gefragt, was das ist, ob das weg kann. Ich habe gesagt, nein, das nicht. Sie hat genickt und nicht weiter gefragt. Sie ist ein guter Mensch geworden, die Kleine. Besser als ich. Sie weiß nichts von dir. Es gab nie einen Grund, ihr davon zu erzählen. Und jetzt gibt es einen. Aber jetzt ist sie erwachsen und hat eigene Kisten. Ich habe gehört, dass es dir gut geht. Über drei Ecken, wie das so ist. Dass du an der Küste wohnst jetzt. Dass es Enkel gibt. Das freut mich. Ich sage das nicht, damit du denkst, ich will was. Ich will nichts. Ich bin zu alt, um noch was zu wollen. Das wäre auch unverschämt nach so langer Zeit. Es ist nur, dass ich diesen Pokal die ganzen Jahre nicht angesehen habe. Er stand hinter den Einmachgläsern, hinter dem ganzen Zeug, das man aufhebt und nie braucht. Und jetzt steht er vorne. Und ich gehe daran vorbei. Und jedes Mal denke ich, ich müsste ihn richtig hinstellen. Gerade. Mit der Schrift nach vorne. Ich habe das Schild jetzt einfach lose hineingelegt, in den Becher. Da klappert es weniger, wenn man ihn nicht bewegt. Vielleicht klebe ich es irgendwann fest. Ich habe noch so einen Sekundenkleber, der ist sicher eingetrocknet. Vielleicht lasse ich es auch. Ich stelle ihn jetzt zurück ins Regal, neben die Bücher, die auch keiner mehr liest. Der Bierdeckel ist noch drunter. Er steht trotzdem schief, ein bisschen, zur Wand hin. So lasse ich ihn stehen.
0: Für einen Moment übernimmt die Musik. Keine Geschichte, kein Gespräch. Einfach nur Klang. Bis wir uns wiederhören.

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Schön, dass du da bist. Du hörst Nachklang FM. Ich bin Lorenz. Stell dir einen Schrebergarten vor, mitten im Februarfrost. Verriegelte Lauben, gefrorene Erde und in der hintersten Ecke ein alter Mann, der kniet. Vor ihm steht

0: Schrebergarten am Dobbenteich. Februar. Die Kälte beißt in die Lungen wie etwas Lebendiges. Der Frost hat die Erde zu Stein verwandelt. Zwischen den vernassenen Parzellen, den zusammengefalteten Sonnenschirmen und den verriegelten Lauben steht ein Mann, 78 Jahre alt, allein. Heinrich Möller trägt denselben Mantel wie seit 30 Jahren. Der Stoff riecht nach Tabak und Erde, nach Erinnerung. Er geht langsam, aber sein Ziel ist klar. In der hintersten Ecke seiner Parzelle, geschützt von einer selbstgebauten Plane, steht sie, die Palme. So hat er sie genannt, als Witz, damals, als sie noch jung war, als er noch jung war.
1: Moin, mein Dern. Kalt ist das heute, kälter als gestern.
0: Er kniet nieder, seine Knie protestieren, aber er ignoriert es, so wie jeden Morgen seit 47 Jahren.
1: Hab ich die was mitbracht? Warmes Wasser, mit ein bisschen Zucker, so als du das magst, so als du das immer mochtest.
0: Die Grünkohlpflanze vor ihm ist ein botanisches Wunder. Oder ein Fehler der Natur. 47 Jahre. Grünkohl wird 2 Jahre alt. Höchstens. Die Botaniker der Universität haben aufgehört zu fragen. Sie haben aufgehört, eine Erklärung zu suchen.
1: Weißt du noch, Mindean? 77 war das. Februar. Genau wie heute. Kohlfahrt mit den Jungs. Berne, Dieter, Klaus, der olle Hannes. Alle tot nu. Aber damals haben wir den Bollerwagen durch halb Oldenburg gezogen. Und ich wurde König. Grünkohlkönig von Oldenburg. Der letzte König, wie sie sagen. Weil keiner mehr Kohlfahrt macht. Weil keiner mehr Ort.
0: Er streicht mit zitternden Fingern über die Blätter. Sie sind noch grün. Nach all den Jahren, nach all den Wintern, noch immer grün.
1: Ich weiß nicht, wann du das magst. 47 Jahre, 47 Winter und du bist noch hier. Manchmal denk ich, du wartest auf was.
0: Die Luft scheint stehen zu bleiben. Die Kälte wird dichter, fester, als würde die Welt den Atem anhalten. Und dann...
2: Heinrich.
0: Er erstarrt. Sein Herz stolpert. Diese Stinne. Wie Wind durch erfrorene Blätter. Wie Wurzeln, die durch gefrorene Erde sprechen.
1: Was? Wer? Das kann ich.
2: Du hast mich 47 Jahre lang gefragt, ob ich dich höre. Ich habe immer gehört, Heinrich. Jeden Tag, jedes Wort.
1: Mein Gott, ich bin verrückt worden. Das ist die Kälte, das ist...
2: Du bist nicht verrückt, Heinrich. Du warst der Einzige, der geblieben ist. Der Einzige, der mich nicht vergessen hat.
0: Heinrich sinkt auf die gefrorene Erde. Die Kälte dringt durch seine Hose, aber er spürt sie nicht. Er spürt nur das Rauschen in seinen Ohren. Das Pochen seines Herzens.
1: Warum sprichst du? Warum jetzt, nach all den Jahren?
2: Wann es Zeit ist, wann ich dir etwas sagen muss, bevor...
1: Bevor was? Was meinst du damit?
2: Weißt du, warum ich nicht gestorben bin, Heinrich?
1: Nee, das habe ich mir jeden Tag gefragt.
2: Weil ich alles für dich bewahrt habe. Jede Erinnerung, jeden Moment, jeden Namen.
0: Die Pflanze scheint zu leuchten. Oder vielleicht ist es nur die Wintersonne, die durch die Wolken bricht. Oder vielleicht ist es etwas anderes.
2: Ich erinnere mich an den 17. Februar 1977. Werner hat das Königslied gesungen. Falsch, wie immer. Aber mit zu viel Herz.
1: Du erinnerst dich an Werner?
2: Ich erinnere mich an alles. An Dieter, der immer zuerst betrunken war, an Klaus, der heimlich Gedichte geschrieben hat, an Hannes, der bei jeder Kohlfahrt geweint hat vor Rührung.
1: Mein Gott, das ist...
2: Ich erinnere mich an Liese, deine Frau, wie sie dir jeden Morgen den Kaffee gebracht hat, hier in den Garten, wie sie gesagt hat, die verrückte Pflanze ist wichtiger als ich, aber sie hat gelächelt dabei.
0: Heinrich zittert, nicht vor Kälte. Die Erinnerung an Liese trifft ihn wie ein Schlag. 15 Jahre ist sie tot. 15 Jahre.
1: Liese, oh Liese.
2: Sie hat mir einmal ein Geheimnis erzählt. Im Sommer 1984. Du warst nicht da. Sie hat gesagt...
1: Was? Was hat sie gesagt?
2: Sie hat gesagt, pass auf meinen Heinrich auf. Er tut so stark, aber er ist zerbrechlich, wie Grünkohl. Hart gegen Frost, aber weich im Kern.
0: Eine Träne fällt auf die gefrorene Erde, dann noch eine. Der alte Mann weint zum ersten Mal seit 15 Jahren.
2: Ich habe alle Kohlfahrten gesehen, Heinrich, 45 Jahre lang. Ich habe gesehen, wie die Gruppe kleiner wurde, Jahr für Jahr. 1983. Werner ist nicht mehr gekommen. Herzinfarkt im November. 1990. Dieter hat aufgehört. Die Beine, hat er gesagt. 2002. Klaus ist gestorben. Du hast hier gestanden und geweint. Du dachtest, niemand sieht dich, aber ich habe dich gesehen.
1: Klaus, he was mein bester Freund. 50 Jahre.
2: Ich weiß, er hat mir auch Geschichten erzählt. Von euch beiden, von der Schule, von dem Sommer, als ihr zusammen nach Norderney gefahren seid. Er hat dich geliebt, wie einen Bruder.
0: Die Glocken der Lamberti-Kirche schlagen in der Ferne. 11 Uhr. Der Morgen vergeht. Aber hier, in diesem kleinen Garten, scheint die Zeit stillzustehen.
1: Warum erzählst du mir das alles? Warum jetzt?
2: Weil ich müde bin, Heinrich. So müde.
0: Die Blätter der Pflanze zittern, nicht vom Wind, von etwas anderem, von einer Erschöpfung, die tiefer geht als Wurzeln.
2: 47 Jahre, 47 Winter. Ich habe alles für dich bewahrt, weil du es nicht allein tragen konntest. Die Erinnerungen, die Namen, die Stimmen. Aber die Last wird schwerer, Heinrich, mit jedem Jahr. Mit jedem Namen, der dazukommt, mit jedem Freund, den du zu mir bringst.
1: Was willst du damit sagen?
2: Du musst wählen, Heinrich.
1: Wählen? Was für eine Wahl?
2: Du kannst mich gehen lassen, endlich ruhen lassen. Aber dann nehme ich alles mit, jede Erinnerung, die ich bewahrt habe. Sie werden verschwinden, wie Schnee in der Märzsonne.
1: Nee, das kannst du nicht.
2: Oder du hältst mich am Leben, weiter, jeden Tag, jedes Wort, jede Träne. Und die Erinnerungen bleiben, alle, für immer. Aber ich werde niemals ruhen.
0: Die Worte hängen in der eisigen Luft. Heinrich starrt die Pflanze an. Seine Pflanze. Seine Freundin. Sein Gefängnis für die Vergangenheit.
1: Das ist keine Wahl. Das ist...
2: Es ist die einzige Wahl, die es gibt. Die Wahl zwischen Erinnern und Vergessen. Zwischen Halten und Loslassen.
1: Wenn ich die gehen lad, vergeht ich dann Werner, Dieter, Klaus, Liese?
2: Nicht sofort, aber mit der Zeit. Ja, die Details werden verschwimmen. werden leiser, die Gesichter unscharf.
1: Aber das ist alles, was ich noch hab. Das ist alles, was von ihr übrig ist.
2: Nein, Heinrich, du hast sie geliebt. Das ist mehr als Erinnerung. Das ist, das bleibt, auch wenn die Bilder verblassen.
0: Heinrich schließt die Augen. Die Kälte hat seine Finger taub gemacht, aber er spürt noch die rauen Blätter unter seinen Händen, das Leben darin, das müde, alte Leben.
1: 47 Jahre. 47 Jahre heb ich die nicht gehen lassen.
2: Und ich bin dir dankbar dafür, für jeden Tag, für jedes Wort. Aber Heinrich, auch du bist müde. Ich sehe es, ich spüre es in deinen Händen.
1: Ja, ja, ich bin müde.
0: Der Wind legt sich, die Sonne bricht durch die Wolken. Und in diesem Moment, in diesem kleinen Garten am Dobbenteich, fällt eine Entscheidung.
1: Ich will noch eine Sache beten.
2: Frag mich.
1: Wenn du gehst, wirst du sie dann sehen, Werner, Dieter, Liese?
2: Ich trage sie in mir, Heinrich. Ihre Stimmen, ihre Geschichten. Wohin ich auch gehe, sie kommen mit.
1: Dann sag er, dass ich an sie denk. Jeden Tag, dass ich sie vermiss.
2: Sie wissen es, Heinrich. Sie haben immer gewusst.
0: Heinrich beugt sich vor. Zum letzten Mal streicht er über die Blätter, die so lange gelebt haben, die so viel getragen haben.
1: Mein Dirn, mein aller wunderbar Dirn, du darfst gehen. Ich geb die frei.
2: Danke, Heinrich, danke für 47 Winter, für jeden Einzelnen.
0: Die Blätter verlieren ihre Farbe, langsam, wie ein letzter Atemzug. Das Grün weicht einem sanften Braun, dann Grau. Die Pflanze sinkt in sich zusammen, friedlich, endlich.
2: Vergiss nicht, dass du geliebt wurdest, Heinrich. Vergiss das niemals.
0: Dann ist sie still. Die Stimme, die nie hätte sprechen sollen. Die Pflanze, die nie hätte leben sollen. Sie ist gegangen. Heinrich Möller kniet im Schnee. Vor ihm liegt, was einmal ein Wunder war. Was einmal ein Geheimnis war. Was einmal alles war, was er hatte.
1: Tschüss, Mindern. Bett bald.
0: Er steht auf, langsam, wie ein Mann, der gerade eine Last abgelegt hat, die er 47 Jahre getragen hat. Die Sonne scheint wärmer als zuvor. Oder vielleicht ist es nur Einbildung. Oder vielleicht ist es ein Abschied. Heinrich Möller geht nach Hause. Zum ersten Mal seit 47 Jahren hat er keinen Grund mehr, morgen wiederzukommen. Und doch, er weiß, dass er es tun wird. Nicht für die Pflanze, nicht für die Erinnerungen, sondern weil manche Gewohnheiten stärker sind als der Verlust, weil manche Liebe bleibt, auch in alles andere geht. Und weil er tief in seinem Herzen weiß, die Erinnerungen sind nicht verschwunden. Sie haben nur aufgehört, ihn zu brauchen. Genau wie er aufgehört hat, sie festzuhalten.
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0: 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Ein Stadtrat kann nichts sehen. Alles, was es über seine Fahrerin Merle weiß, kommt über Sattel, Lenker, Pedale und Reifen herein. Und daraus liest es erstaunlich viel. Montags sitzt Merle vorn auf der Spitze, die Tritte kurz und hart. Donnerstags sitzt sie tief und rollt einfach mit. Ein Fahrrad also, das die Woche seiner Fahrerin am Gewicht auf dem Sattel abliest und sich nebenbei ernsthafte Sorgen um seine gelenkte Kette macht. Ich bin Lorenz, du hörst Nachklang FM. Und jetzt erzählt dir in Ein Ding und eine Stimme das Fahrrad, wie es uns Menschen von unten kennenlernt. 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
1: Ich bin ein Fahrrad. Stadtrat, 28 Zoll. Zustand? Besorgniserregend. Ich habe einen leichten Achter im Hinterrad. Seit dem Frühjahr. Merle sagt, das sieht man nicht. Ich sage, man spürt es. Einmal pro Umdrehung, kurz nach links. Dazu hat sich meine Kette gelenkt. Das heißt Verschleiß. Das Wort habe ich in der Werkstatt aufgeschnappt und seitdem nicht mehr losgelassen. Und meine Reifen verlieren jede Woche ein wenig Luft, auch ohne Loch. Sie geht einfach durch den Schlauch hindurch. Das sei völlig normal, heißt es. Das beruhigt mich kein bisschen. Sehen kann ich nichts. Vorn habe ich eine Lampe, aber die ist dafür da, dass die anderen mich sehen. Alles, was ich weiß, kommt an vier Stellen herein. Der Sattel bedeutet Gewicht. Der Lenker bedeutet Richtung und wie fest. Die Pedale bedeuten Kraft. Die Reifen bedeuten Boden. Und der Boden hat eine Meinung. Asphalt flüstert, Kopfsteinpflaster schimpft, Kies redet dazwischen. Dazu höre ich mit dem ganzen Rahmen. Dumpf, wie durch eine Wand. Denn Rohre leiten Schall. Eine Ampel erkenne ich daran, dass Merle einen Fuß absetzt und ich schräg stehe. Rot heißt Fuß. Das ist mein gesamter Sinn für Verkehrspolitik. Merle kenne ich vom Sattel aus. Montags sitzt sie vorn auf der Spitze. Als wollte sie den Tag von hinten überholen, die Tritte kurz und hart. Donnerstags sitzt sie tief und gleichmäßig. Man könnte sagen, sie rollt mit. Und freitags, wenn es gut geht, nimmt sie auf der langen Geraden die Hände vom Lenker. Plötzlich ist alles leicht. Kein Zug, kein Druck, nur ich, die Straße und irgendwo über mir ein Gewicht, das sich aufrichtet. Ich halte die Spur, wie ich sie noch nie gehalten habe. Manchmal singt sie. Den Text verstehe ich nicht, nur wo die Melodie hochgeht, denn dort geht auch ihr Gewicht ein kleines Stück hoch. Ich kenne die Lieder nicht, aber ich kenne ihre Form. Wer sich auf mich setzt, wird vermessen. Das lässt sich nicht vermeiden. Neulich landete etwas auf meinem Lenker. 350 Gramm. Ein kurzer Ruck, dann kleine Krallen, die sich bewegten. Ich habe zuerst auf ein sehr kleines Kind getippt. Ein sehr leichtes, mit sehr scharfen Nägeln. Dann hat es geflattert und ich musste meine Annahme korrigieren. Es war eine Taube. Sie blieb 10 Minuten und ich habe die ganze Zeit stillgehalten. Aus Höflichkeit. Ich bin Gastgeber, ob ich will oder nicht. Ich stamme von einer Laufmaschine ab. 1817, in Mannheim. Ein Herr namens Karl von Dreis. Zwei Räder hintereinander, ein Rahmen aus Holz, vorn eine Lenkstange. Keine Pedale. Man saß darauf und lief. Sitzend laufen. Mein Urahn war ein Sitzmöbel für Fußgänger. Es heißt, der Anlass sei der Sommer davor gewesen, der keiner war. Ein Vulkan in Indonesien hatte den Himmel verdunkelt, es regnete und regnete, die Ernte verdarb und die Pferde wurden knapp, weil das Futter fehlte. Da suchte einer etwas, das ohne Hafer fährt. Ich finde es beruhigend, dass ich aus einer Notlage stamme. Mit Notlagen kenne ich mich aus. Ich werde angeschlossen, jeden Tag. Merles Schloss hat mehr gekostet als ich. Das weiß ich, weil sie es Pete in der Werkstatt erzählt hat. Und Pete hat gepfiffen. Ich habe mich geehrt gefühlt und gekränkt zugleich. Einmal, nachts im November, versuchte jemand es zu öffnen. Ich spürte einen Ruck am Hinterrad, den Druck von zwei Händen am Rahmen, dann wieder den Ruck. Ich habe mich schwer gemacht. Wie, weiß ich nicht. Man denkt sich sehr tief in den Boden hinein. Nach 10 Minuten ließ er los und sagte ein Wort, das ich nicht wiederholen möchte. Ich habe es als Kompliment genommen. Für das Schloss. Aber ich stand direkt daneben. Am meisten beschäftigt mich etwas anderes. Ich fahre am Tag vielleicht 40 Minuten. Den Rest stehe ich. Und ich stehe nicht von allein. Das kann ich gar nicht. Ohne Ständer, ohne Wand, ohne Mast, an dem man mich schließt, falle ich um. Ich bin die meiste Zeit ein Möbelstück mit Ambitionen. Vor dem Büro, vor dem Supermarkt, vor dem Haus von Merles Freundin. Von jedem Ort kenne ich die Außenseite und einen Ständer. Ich merke nur, was sie nachher mitbringt. Mal schwerer, mal leichter, manchmal eine Tüte, die an meinem Lenker pendelt. Ist ein Fahrrad, das steht, noch ein Fahrrad? Oder nur eines, das gerade gehalten wird? Ich habe keine Antwort. Ich habe Zeit, sie zu suchen. 24 Stunden minus 40 Minuten. Jeden Tag. An einem Dienstag im Dezember, abends, im Regen, passierte es. Ein leises Zischen unter mir. Dann sackte das Hinterrad weg und ich spürte die Felge auf dem Asphalt. Kein Achter, keine Kette. Es war die Luft. Ich hatte es immer gesagt. Ich muss zugeben, ich war für einen Moment fast erleichtert. Merle stieg ab. Sie stand eine Weile neben mir, eine Hand am Sattel, und sagte ein Wort, das ich von ihr kenne. Ich war vorbereitet. Ein Rad mit leerem Reifen schließt man an den nächsten Mast und holt es morgen ab, im Trockenen, mit Pumpe. Das ist vernünftig. Sie hat mich nicht angeschlossen. Sie hat mich geschoben. 4 Kilometer im Regen. So langsam war ich noch nie unterwegs. Zum ersten Mal spürte ich nicht ihre Tritte, sondern ihre Schritte. Links, rechts, links. Ein Rhythmus, den ich sonst nur als Zucken am Lenker kenne. Bei diesem Tempo hört man jedes einzelne Klicken meines Freilaufs, das sonst im Fahrtwind untergeht. Er klingt, muss ich sagen, besser als erwartet. Und ich stand aufrecht, ohne Ständer, ohne Wand, ohne Schloss. Nur eine Hand am Lenker und in den Kurven eine am Sattel. Sie hat leise mit mir geredet. Ich habe es durch den Rahmen gehört. Gleich sind wir da, hat sie gesagt. Wir. Ich habe nichts geantwortet. Ich habe an jeder Kreuzung versucht, sehr gerade auszurollen. Mit dem platten Hinterrad. Es geht schlecht. Am nächsten Morgen hing ich bei Pete im Montageständer, die Räder in der Luft. Er zog den Schlauch aus mir heraus und drückte ihn Stück für Stück in eine Wanne mit Wasser. An einer Stelle, sagte er, stiegen Perlen auf. Ein Dorn, kleiner als ein Reiskorn. Ich hatte mir Sorgen um Speichen gemacht, um Lager, Kette, Bremsbeläge und umgeworfen hat mich etwas, das man kaum sieht. Pete zupfte noch an den Speichen und sagte, der Achter sei harmlos, den könne man für 40 Euro richten. Merle sagte, sie überlege es sich. Am Freitag, auf der langen Geraden, nahm sie die Hände vom Lenker. Alles war leicht. Und links, einmal pro Umdrehung, war er noch da, mein Achter. Ich hoffe, sie überlegt lange.
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0: 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Herzlich willkommen, ich bin Lorenz. Es heißt, die großen Fragen seien zu groß fürs Gespräch. Ich glaube das nicht. Ich glaube, man kommt ihnen am nächsten über die kleinen Dinge. Einen Brief, der liegen bleibt, einen Namen, den man lange nicht gesagt hat. Hier rufen Menschen an und bringen so eine kleine Sache mit. Und wir reden darüber, in Ruhe, ohne Eile, ohne Ratschlag. Mal sind wir einer Meinung, mal nicht. Und manchmal sieht einer von uns am Ende etwas, das er vorher nicht gesehen hat.
1: Du hörst Unter vier Ohren, hier bei Nachklang FM. Ich bin Ben. Schön, dass du da bist. Die Leitung ist offen und sie ist offen für alles. Für das Große, für das ganz Kleine, für das Komische, für das Schwere. Für das, was sonst keinen Platz findet. Du musst kein Thema mitbringen. Bring einfach das mit, was gerade da ist. Und damit machen wir die Leitung auf. Wer ist dran?
2: Ja, moin. Detlef hier. Ich weiß ehrlich gesagt nicht, ob das hier reingehört, was ich hab. Es ist nämlich nichts.
1: Nichts ist oft das Beste, was jemand mitbringt. Erzähl mir von deinem Nichts, Detlef.
2: Also gut. Ich habe eine Wetterstation. Im Garten. Nichts Großes. Selber gebaut. Über die Jahre zusammengeschraubt. Ein Regenmesser, ein Thermometer. So ein kleines Windrad, das sich dreht.
1: Eine eigene Wetterstation. Im Garten. Das ist ja großartig. Und die liest du jeden Tag ab?
2: Jeden Tag. Als erstes raus, Messglas geleert, abgelesen, aufgeschrieben. Ich habe Hefte voll. Da steht alles drin seit über 15 Jahren.
1: 15 Jahre? Jeden einzelnen Tag?
2: Lückenlos. Lückenlos. Einmal hatte ich eine Grippe. Da bin ich trotzdem raus. Im Bademantel. Hab das Glas abgelesen und mich wieder hingelegt. Meine Frau fand das mäßig lustig.
1: Im Bademantel zum Regenmesser. Das nenne ich Hingabe.
2: Hingabe. So kann man das nennen. Sie hat ein anderes Wort benutzt.
1: Das glaube ich dir sofort. Wie bist du da überhaupt reingerutscht? In das tägliche Ablesen?
2: Ach, das hat klein angefangen. Ich wollte eigentlich nur wissen, ob es bei uns wirklich immer mehr regnet, als die im Fernsehen sagen. Und dann habe ich angefangen mitzuschreiben, um es denen mal zu beweisen. Und dann konnte ich nicht mehr aufhören.
1: Du hast also angefangen, um es dem Fernsehen zu zeigen. Und? Hattest du recht?
2: Einmal. Einmal haben die einen schönen Tag versprochen. Und ich habe in mein Windrad geguckt und gesagt, das wird nichts. Und es hat gegossen wie aus Eimern. Diesen Tag habe ich rot angestrichen.
1: Du hast den Tag rot angestrichen, an dem du klüger warst als das Fernsehen. Detlef, du bist ein Schatz.
2: Naja, ein Windrad lügt halt nicht. Aber jetzt kommt mein eigentliches Problem. Heute. Heute war nichts. 0,0 Millimeter Regen. Wind kaum der Rede wert. Die Temperatur hat sich den ganzen Tag nicht entschieden, ob sie was werden will. Ich habe in das Heft geguckt und gedacht, das ist der langweiligste Tag, den ich je aufgeschrieben habe.
1: Der langweiligste Tag in 15 Jahren. Und deswegen rufst du an.
2: Ja, nein, also, das ist es ja. Ich habe da gestanden mit dem Heft, 0,0. Und statt dass mich das ärgert, habe ich mich, ja, irgendwie pudelwohl gefühlt. Und das macht mich stutzig.
1: Pudelwohl bei 0,0? Was war denn an dem Nichts so schön?
2: Tja, sonst ist ja immer was. Da kommt eine Front, da muss ich aufpassen, da fällt das Thermometer, da muss ich notieren, wann genau es anfängt. Ob es Hagel ist oder nur Graupel, das ist ein Unterschied, das muss man festhalten. Und heute musste ich gar nichts festhalten. Ich habe das Glas abgelesen, 0,0. Und dann habe ich einfach so dagestanden und in die Wolken geguckt. Ohne Auftrag sozusagen.
1: Ohne Auftrag. Das ist ein schönes Wort dafür. Sag mal, machst du das eigentlich für dich oder guckt da noch jemand mit rein in deine Hefte?
2: Naja, da ist der Onno.
1: Der Onno? Wer ist der Onno?
2: Der Onno wohnt 2 Dörfer weiter und hat auch so eine Station. Eine gekaufte. Mit so einer App.
1: Eine gekaufte? Das war jetzt ein Vorwurf, oder?
2: Das war eine Feststellung. Wir gleichen ab. Am Telefon. Wer wie viel hatte. Und der Onno, der schummelt.
1: Beim Wetter? Wie schummelt man denn beim Wetter, Detlef?
2: Der rundet auf. Wenn der 0,3 hat, sagt er 0,5. Ich kenn den.
1: Du kennst seine Nachkommastellen besser als seine eigene Frau.
2: Kann gut sein.
1: Und heute? Hat der Onno auch 0,0 gehabt?
2: Heute hatten wir mal beide nichts. Da gibt es nichts zu schummeln. Das war fast schön, weißt du? So ein Tag, an dem 2 alte Sturköpfe sich nichts vorrechnen können.
1: Da redet ihr seit Jahren über Zehntelmillimeter. Und das Schönste war der Tag mit nichts drin.
2: Na, jetzt machst du wieder so eine Sendung draus. So war das nicht gemeint.
1: Ertappt. Ich lass es stehen. Erzähl lieber weiter. Steht in den Heften noch mehr drin als Zahlen?
2: Das Verrückte ist, ich kann durch die Hefte blättern und an einer Zahl ganz genau wissen, was an dem Tag war. Hier, einmal. 44 Liter an einem einzigen Tag. Da stand der halbe Garten unter Wasser. Und mein Enkel ist mit Gummistiefeln durch die Beete gestapft und hat gejauchzt. Die Zahl. Und sofort ist der ganze Tag wieder da.
1: Du hast ein Tagebuch. Du tust nur so, als wären es Zahlen.
2: Ach was, es sind Zahlen. Aber ja, der Junge in den Gummistiefeln, den habe ich sofort wieder vor mir.
1: Dann war heute mit deinem 0,0... ja, vielleicht auch so ein Tag, den du in 10 Jahren wieder vor dir hast. Der Tag, an dem nichts war und alles gut.
2: Jetzt übertreib mal nicht. Aber gut, ich schreibe ein Sternchen dran.
1: Ein Sternchen an den langweiligsten Tag des Jahres. Ich finde, das hat er sich verdient.
2: Ja, das hat er.
1: Detlef, das war schön. Geh raus, leer dein Glas und grüß den Onno von mir. Sag ihm, ich weiß Bescheid mit dem Aufrunden.
2: Das mache ich. Der freut sich bestimmt. Tschüss, Ben.
1: Mach es gut, Detlef. 0,0. Ein Mann führt seit 15 Jahren Buch über das Wetter und erzählt mir vom Tag, an dem nichts passiert ist. Und es war das Schönste. Ich lasse die Leitung offen. Mal sehen, was als nächstes kommt. Wer ist da?
3: Ja, hallo, Ben, Bettina. Oh, ich rede bestimmt zu schnell. Das machen wir Kölner alle, ich weiß. Also, ich habe ein Luxusproblem, glaube ich. Aber es bringt mich um den Verstand.
1: Ein Luxusproblem, das einen um den Verstand bringt, ist immer noch ein Problem. Schieß los.
3: Ich schreibe Reden, Hochzeitsreden. Nicht für Geld, aber im ganzen Bekanntenkreis. Wenn jemand heiratet, heißt es, frag die Bettina, die kann das. Und ich kann das auch. Ich bin richtig gut darin.
1: Das glaube ich dir sofort. Du redest, als hättest du den Saal schon im Griff, bevor du den Mund aufmachst.
3: Siehst du? Genau das. Ich krieg jeden Saal weich. Ich habe mal die Schwiegermutter vom Bräutigam zum Heulen gebracht mit einem Satz über eine Auflaufform. Eine Auflaufform, Ben.
1: Eine Auflaufform? Das musst du mir erzählen.
3: Die hatte der Braut zur Verlobung so eine olle Auflaufform geschenkt, geerbt von ihrer eigenen Mutter. Und ich habe daraus diese ganze Sache gemacht, von wegen, manche Dinge gibt man weiter, weil man weiß, in welchen Händen sie weiterleben. Saal aufgelöst, Taschentücher überall.
1: Du bist gefährlich. Also, wo ist das Problem? Du klingst, als hättest du nie eins.
3: Ja, mein kleiner Bruder heiratet. Tobias. Und natürlich soll ich die Rede halten. Wer sonst? Es war gar keine Frage. Die Familie hat das einfach verteilt. Bettina macht die Rede. Fertig. Und ich? Ich sitze seit Wochen vor einem leeren Blatt und krieg keinen einzigen Satz raus, der stimmt.
1: Bei deinem eigenen Bruder kriegst du nichts raus. Bei der Auflaufform von einer wildfremden Frau hattest du den ganzen Saal. Und bei Tobias nichts.
3: Genau das. Und das macht mich ja so wahnsinnig, weil ich denke, du kennst ihn doch besser als jeden anderen Menschen auf der Welt. Da müssten dir die schönen Sätze nur so zufliegen. Und stattdessen nichts. Null.
1: Erzähl mir mal von einem Satz, der dir nicht reicht. Du hast bestimmt welche probiert.
3: Klar habe ich welche. Ich habe meinen ganzen Werkzeugkasten durch. Ich habe so einen Satz, der zieht immer. Den nehme ich, wenn mir die Braut oder der Bräutigam zu wenig hergeben. Wenn ich euch beide so ansehe, dann sehe ich nicht zwei Menschen. Ich sehe ein Wir.
1: Das ist gut. Das ist richtig gut und richtig schlimm zugleich.
3: Ich weiß. Es ist schamlos. Und es funktioniert jedes Mal. Aber bei Tobias habe ich den Satz hingeschrieben, ihn angeguckt und er kam mir vor wie ein gemieteter Anzug. Sitzt, aber gehört mir nicht.
1: Wie ein gemieteter Anzug. Bei den anderen ziehst du ihnen den Anzug an und alle finden, er sitzt. Bei deinem Bruder merkst du selber, dass er nicht passt.
3: Ja, vielleicht, weil ich bei den anderen gar nicht drin vorkomme. Verstehst du? Ich stehe am Rand, ich gucke mir die zwei an, ich baue denen was Schönes, dann setze ich mich hin und klatsche mit. Aber ich bin nie selber drin in der Geschichte.
1: Und bei Tobias bist du drin?
3: Bei Tobias bin ich die große Schwester. Und das ist was ganz anderes. Und außerdem weiß ich zu viel. Ich weiß, dass er als Teenager unausstehlich war. Ich weiß, dass er bis heute seine Socken neben den Wäschekorb legt. Nicht rein, daneben. Das kann ich ja schlecht in eine Rede packen.
1: Warum eigentlich nicht? Die Socken neben dem Korb sind tausendmal wahrer als das Wir.
3: Bei der Hochzeit? Seine Verlobte bringt mich um. Und dabei ist die so lieb. Das ist ja das Schlimme.
1: Lass die Rede mal kurz weg. Vergiss den Saal, vergiss die Verlobte, vergiss deinen Werkzeugkasten. Wenn du an Tobias denkst, an deinen kleinen Bruder, was ist das Erste, was kommt? Nicht das Schönste, das Erste.
3: Das Erste. Cornflakes.
1: Cornflakes? Erzähl!
3: Ich war 15, 16 und in so einer fürchterlichen Phase. Liebeskummer, die ganze Welt war gegen mich. Ich lag tagelang im Bett und hab geheult. Und der Tobias war damals so klein. 6 vielleicht. Der hat mitgekriegt, dass es seiner großen Schwester schlecht geht.
1: Mhm.
3: Und eines Morgens höre ich ihn in der Küche rumoren. Und dann kommt er mit einem Tablett in mein Zimmer. Total stolz. Und auf dem Tablett ist eine Schüssel Cornflakes. Aber wir hatten keine Milch mehr. Also hat er Orangensaft draufgekippt.
1: Orangensaft auf die Cornflakes? Nein.
3: Doch. Und daneben hat er eine Blume gelegt. Eine einzelne Tulpe. Die hatte er aus dem Vorgarten von der Nachbarin geklaut. Das hat sich später rausgestellt. Große Aufregung.
1: Geklaute Tulpe und Cornflakes mit Orangensaft. Und? Hast du es gegessen?
3: Jede einzelne Flocke. Es war das Ekligste, was ich je gegessen habe. Und ich habe nichts gesagt. Ich habe alles aufgegessen, weil er so dagestanden hat und gewartet hat, ob es mir schmeckt.
1: Bettina, das ist die Rede.
3: Nein, das kann ich doch nicht erzählen. Das ist viel zu... Das hat doch keine Pointe. Das geht doch nirgends hin.
1: Es muss nirgends hingehen. Du versuchst die ganze Zeit, deinen Bruder in eine Rede zu übersetzen. In deinen Werkzeugkasten. In ein Wir. Und er passt da nicht rein, weil er ein Mensch ist, den du wirklich kennst. Und kein Brautpaar, das du weichklopfst.
3: Ja.
1: Der kleine Junge, der Orangensaft auf Cornflakes kippt, weil er nicht weiß, wie man hilft. Es aber trotzdem tut, mit allem, was er hat. Das ist doch genau der Mann, der jetzt heiratet. Du musst das gar nicht erklären. Du musst es nur erzählen.
3: Oh nein, jetzt heul ich. Und ich habe keine Taschentücher. Ausgerechnet ich.
1: Die Rednerin ohne Taschentücher. Schreibst du es jetzt auf? Die Cornflakes?
3: Ich weiß nicht. Vielleicht. Vielleicht erzähle ich auch was ganz anderes. Vielleicht stehe ich da und vergesse alles. Aber zum ersten Mal seit Wochen habe ich nicht das Gefühl, dass ich nichts habe. Ich habe ja was. Ich habe die ganze Zeit was gehabt.
1: Du hattest es die ganze Zeit. Du hast nur an der falschen Stelle gesucht. Im Werkzeugkasten statt in der Küche.
3: Ja, danke, Ben. Ich glaube, ich muss jetzt erstmal die Nachbarin von damals anrufen und mich für die Tulpe entschuldigen.
1: Reichlich spät. aber besser als nie. Mach es gut, Bettina. Und grüß den Tobias.
3: Mach ich. Tschüss, Ben.
1: So verschieden die Leute, die hier anrufen. Eben noch Cornflakes und eine geklaute Tulpe. Ich mach die Leitung wieder auf. Wer ist da?
2: Ja, hallo, Jürgen. Ich weiß gar nicht genau, wie ich anfangen soll. Es geht um ein Wort. Um ein einziges Wort.
1: Dann fang mit dem Wort an, Jürgen. Ich hör zu.
2: Mein Vater liegt im Sterben. Er ist alt und es geht jetzt zu Ende. Das wissen wir. Das ist auch in Ordnung, soweit man das sagen kann. Er spricht kaum noch. Seit Tagen fast gar nicht. Man sitzt halt bei ihm, hält die Hand, redet ein bisschen. Und er ist meistens weit weg.
1: Das ist eine schwere Sache. Bei jemandem zu sitzen, der weit weg ist.
2: Ja. Und gestern, ich sitze also bei ihm und auf einmal macht er die Augen auf. Ganz klar.

0: eine Wort.
1: Erzähl mir von dem Wort. Warum Spatz?
0: Ich war wohl so ein kleiner, schmaler Kerl. Und ich bin überall raufgeklettert. Auf den Holzstapel, auf die Küchenanrichte, immer irgendwo oben gehockt. Und geredet, geredet, geredet. Von klein auf. Mein Vater hat gesagt, du sitzt da oben wie so ein Spatz und chillst den ganzen Tag.
1: Ein kleiner Spatz, der überall raufklettert und nicht aufhört zu reden. Und jetzt sitzt du still an seinem Bett.
0: Ja, ja. Und das ist es ja. Mein Vater war kein weicher Mann, kein Umarmer. Der hat nie groß gesagt, dass er einen lieb hat. Das gab es nicht bei uns. Andere Zeit, andere Männer. Ich habe als Kind Fahrradfahren gelernt. Und das Höchste, was kam, war ein Nicken und ein nicht schlecht. Das war seine ganz große Anerkennung. Spatz, das war so ungefähr das Zärtlichste, was der je rausgebracht hat. Und dann hat er irgendwann aufgehört damit, weil ich zu groß war. Und dann war 40 Jahre Jürgen. Nur noch Jürgen.
1: Und jetzt, ganz am Ende, kommt das zärtlichste Wort zurück.
0: Aber das ist ja meine Frage. Ich weiß nicht, was es war. Hat er mich gesehen? Mich? Den Jürgen, der da als erwachsener Mann neben ihm sitzt? Hat er gewusst, das ist mein Sohn und in dem Moment das alte Wort gefunden? Oder war er ganz woanders? Meine Schwester sagt, er redet manchmal mit seiner Mutter und die ist seit 30 Jahren tot. Der ist in seinem Kopf an Orten, da waren wir noch gar nicht geboren. Vielleicht hat er gar nicht mich gesehen. Vielleicht einen kleinen Jungen, der auf den Holzstapel klettert. Und ich war nur zufällig auch da.
1: Du willst wissen, ob er dich gemeint hat, den Mann von heute oder den Jungen von damals.
0: Ja, und ich werde es nie erfahren. Er kann es mir nicht mehr sagen.
1: Weißt du, Jürgen, ich glaube, das ist eine von den Fragen, die keine Antwort kriegen. Nicht, weil die Antwort versteckt ist, sondern weil es sie so, wie du sie stellst, vielleicht gar nicht gibt.
0: Wie meinst du das?
1: Für deinen Vater waren der kleine Junge auf dem Holzstapel und der Mann an seinem Bett vielleicht gar nicht zwei verschiedene Leute. Vielleicht warst du für ihn immer beides gleichzeitig. Der Spatz von damals und der Jürgen von heute. In einem. Und wenn so vieles wegfällt, ist das Erste, was bleibt, das älteste Wort. Das Zärtlichste.
0: Ich habe ja was geantwortet, als er Spatz gesagt hat.
1: Was hast du gesagt?
0: Ich habe ja gesagt. Einfach nur ja. Und seine Hand ein bisschen gedrückt. Und dann war er auch schon wieder weg, die Augen zu. Und jetzt frage ich mich die ganze Zeit, wozu habe ich ja gesagt? Ja, ich bin es? Ja, ich bin dein Spatz? Ja, ich höre dich? Ich weiß nicht mal, was ich da bejaht habe.
1: Ich glaube, das spielt keine Rolle, Jürgen. Er hat das eine Wort gesagt, das in 40 Jahren keiner mehr ausgesprochen hat. Das einzige Zärtliche, das er hatte. Und du hast ja gesagt. Was auch immer er gemeint hat, deine Antwort war richtig. Auf alles, was er gemeint haben könnte, ist ja die richtige Antwort.
0: Ja. Vielleicht muss ich es gar nicht wissen. Vielleicht ist es sogar schöner, dass ich es nicht weiß. Dann kann es alles sein. Dann kann es auch sein, dass er mich gesehen hat. Das nimmt mir keiner mehr weg, solange ich es nicht genau weiß.
1: Dann behalt es so. Du musst es nicht auflösen. Manche Sachen werden kleiner, wenn man sie löst. Das hier darf so groß bleiben, wie es ist.
0: Ja. Ich glaube, ich wollte es nur einmal laut sagen. Das Wort. Zu jemandem. Damit es nicht nur in meinem Kopf ist.
1: Dann hast du es jetzt laut gesagt. Spatz, es ist draußen und ich habe es gehört.
0: Danke.
1: Geh wieder zu ihm, Jürgen. Halt seine Hand. Du musst gar nichts Richtiges sagen.
0: Mach ich.
1: Pass auf dich auf. Drei Leute. Ein Mann mit einem Heft voller Zahlen. Eine Frau mit einer Rede, die nicht kommen wollte. und einer mit einem einzigen alten Wort. Und wenn ich überlege, was sie hier gelassen haben, dann ist es bei allen dreien etwas, das man fast übersehen würde. Ein 0,0. Eine Schüssel Cornflakes. Ein Spatz. Nicht das Große. Das Kleine, das auf einmal alles trägt. Ich sag euch noch was, weil es dazugehört und weil ich finde, dass ihr das wissen sollt. Detlef, Bettina und Jürgen, die gibt es nicht. Wir haben sie uns hier für diese Sendung ausgedacht. Und trotzdem, der langweiligste Tag des Jahres. Die Cornflakes mit Orangensaft, das Wort am Krankenbett. Irgendwas davon kennst du vielleicht. Vielleicht hast du selber so ein 0,0. So eine Schüssel, so ein Wort. Das ist echt, auch wenn die Leute erfunden sind. Pass auf die kleinen Dinge auf. Manchmal sind das die größten. Du hast unter vier Ohren gehört, bei Nachklang FM. Ich bin Ben und die Leitung, die ist immer offen. Mach es gut und pass auf dich auf.
2: 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Detlef hat 15 Jahre lang jeden Tag seinen Regenmesser abgelesen, mit Grippe sogar im Bademantel. Und ausgerechnet beim langweiligsten Eintrag in seinen Heften fühlt er sich pudelwohl. Ohne Auftrag, hat er das genannt. Keine Front, kein Graupel, nichts zu notieren. Einfach dastehen und in die Wolken gucken. Ein leerer Tag ist in Detlefs Heft trotzdem ein Eintrag. Und zwar einer, der ihm aufgefallen ist. Das war Unter vier Ohren mit Ben und der Folge 0,0, eine geklaute Tulpe und ein Spatz. Ich bin Lorenz. Schön, dass du bei Nachklang FM dabei bist. Jetzt mal Atem holen zwischendurch. Ein paar Minuten, in denen nur die Musik spricht. Wir hören uns gleich.

0: 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Schön, dass du da bist. Du hörst Nachklang FM. Mein Name ist Lorenz. Du kennst das vielleicht. Ein Lied läuft ganz nebenbei und auf einmal bist du jemand, der du lange nicht mehr warst. Ein Mann setzt sich hin und schreibt an seinen besten Freund von damals, den er seit Jahrzehnten nicht gesehen hat. Vor ihm liegt eine selbst aufgenommene Kassette, die er noch immer besitzt. Was sucht man eigentlich, wenn man so einen Brief schreibt? Den anderen oder den, der man selber einmal war? Hör selbst, der letzte Brief, gleich hier bei Nachklang FM. 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
1: Tobias, gestern lief im Radio dieses Lied. Du weißt schon welches. Das mit der einen Zeile, die wir nie richtig verstanden haben und über die wir uns trotzdem nie einig wurden. Ich saß im Auto auf dem Parkplatz vom Baumarkt und bin sitzen geblieben, bis es zu Ende war. Eine Frau klopfte ans Fenster, weil sie meinen Platz wollte. Ich habe ihr gewunken, sie soll noch kurz warten. Ich habe die Kassette noch. Die graue mit dem abgeknickten Etikett. Da steht in deiner Schrift Sommer und ein Jahr drauf. Und das letzte Wort ist mit Kuli durchgestrichen, weil du dich verschrieben hast. Sie liegt in einer Schublade in der Werkstatt, zwischen Sicherungen und einem Maßband, das nicht mehr einrollt. Abspielen kann ich sie nicht. Ich habe kein Gerät mehr dafür. Ich weiß nicht mal, ob das Band noch was hergibt. Aber ich habe sie nie weggeworfen, bei keinem Umzug. Wir haben die Lieder von Kassette auf Kassette überspielt, weißt du noch? Immer ging am Anfang ein bisschen verloren, weil man zu spät auf Aufnahme drückte. Und am Ende klemmte oft noch ein Stück von der Werbung aus dem Radio mit drauf. Wir fanden das nicht schlimm. Wir haben die Reihenfolge stundenlang verhandelt, als hinge was davon ab. Bei dir im Zimmer roch es immer nach dem Kaugummi, den deine Mutter unten im Schrank hatte. Wir lagen auf dem Boden, die Füße an der Heizung und haben nichts getan, außer zuhören und reden. Worüber weiß ich nicht mehr. Ich glaube, über alles. Wir hatten ja noch keine Geschichte, über die man hätte schweigen müssen. Ich weiß nicht, wie es dir geht. Ich weiß nicht, ob du noch in der Stadt bist oder ob du überhaupt noch. Ich habe nie nachgesehen. Ich glaube, ich wollte es nicht nachsehen, weil dann eine Antwort da gewesen wäre und ich wollte die Frage lieber behalten. Es ist nicht so, dass ich dich vermisse, Tobias. Ich vermisse den, der ich in jenem Sommer war. Und an kein Jahr meines Lebens erinnere ich mich so deutlich wie an das. Danach wird es bei mir unscharf. Ich könnte dir die Jahre aufzählen. Ausbildung, Heirat, die Kinder, das Haus, der Garten, der zweite Wagen. Aber wenn ich ehrlich bin, verschwimmt das alles zu einem langen, ordentlichen Flur. Und ich finde keine Tür mehr, hinter der noch was Überraschendes wäre. Bei jenem Sommer weiß ich noch, welche Schuhe ich anhatte. Ich weiß, dass wir einmal bis zum Wasserturm gelaufen sind. Ohne Grund. Nur weil wir laufen wollten. Und auf dem Rückweg hat es angefangen zu regnen. Und wir sind nicht schneller gegangen. Ich habe das alles lange für selbstverständlich gehalten. Dass da immer einer ist, mit dem man so reden kann. Dass man sich nicht erklären muss. Es hat sich nicht verabschiedet. Das war ja das Eigenartige. Es ist niemand gegangen. Es gab keinen Streit. Du bist auf eine andere Schule, dann kam der Wehrdienst, dann zogst du weg und jedes Mal dachte man, man meldet sich, wenn es ruhiger wird. Es wurde nie ruhiger. Und dann war so viel Zeit vergangen, dass ein Anruf seltsam gewesen wäre. Ich repariere jetzt Dinge. Das mache ich gern. Uhren, kleine Motoren, was die Leute mir bringen. Man öffnet etwas, das nicht mehr geht, findet die eine Stelle, an der es hakt, und manchmal läuft es danach wieder. Manchmal nicht. Bei manchen Sachen ist das Teil nicht mehr zu bekommen. Dann muss man sagen, das war es. Die Leute nehmen das meist gefasster auf, als ich denke. Meine Tochter lacht über die Kassette. Sie hat das Lied auf dem Handy gesucht und mir vorgespielt. In einer ganz sauberen Aufnahme, ohne Rauschen, ohne den Werbefetzen am Ende. Es war dasselbe Lied. Und es war ein anderes. Ihr fehlte das, was wir reingespielt hatten, ohne es zu wollen. Die Geräusche von damals. Mein Atmen, dein Reden zwischendrin, der Hund von nebenan. Ich schreibe dir das nicht, damit du antwortest. Ich glaube, ich schreibe es, damit ich es einmal gesagt habe, an die richtige Adresse, auch wenn der Brief sie nie erreicht. Du musst nichts damit anfangen. Ich lege die Kassette zurück in die Schublade, zwischen die Sicherungen und das Maßband. Sie funktioniert nicht und ich brauche sie nicht. Und ich werde sie auch beim nächsten Umzug nicht wegwerfen.
0: Zwischen zwei Geschichten ein bisschen Musik. Nichts, das etwas von dir will. Bleib einfach, wo du bist.

0: 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Schön, dass du da bist. Hier ist Lorenz. 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Stell dir einen gedeckten Tisch vor. Braten, Wein, die höflichen Fragen nach der Arbeit. Vier Gedecke stehen bereit, aber nur drei Stühle sind besetzt. Und über dem vierten Platz liegt ein Name, den keiner ausspricht. Manchmal ist das, worüber eine Familie schweigt, lauter als alles, was sie sagt. Wie lange hält so ein Schweigen, bevor es bricht? Das Hörspiel heißt Am Tisch. Setz dich dazu. Ich überlasse dir jetzt den Tisch.
1: Guten Appetit.
2: Guten Appetit. Clara, greif ruhig zu, der Braten wird sonst kalt.
3: Ich gut, Mama.
2: Ich habe ihn heute Morgen schon aufgesetzt, mit den Kräutern, die du magst.
1: Ich schenk dir nach, Clara.
3: Gerne, danke.
2: Du hast noch gar nichts gegessen.
3: Ich trinke gerne beim Essen.
1: Wie läuft die Arbeit so?
3: Gut, wir haben gerade ein größeres Projekt übernommen. Ein Bürogebäude in Schwabing, komplette Neugestaltung der Innenräume.
1: Schöne Gegend.
3: Ja. Der Auftraggeber hat viele Meinungen, aber es macht Spaß.
2: Du solltest nicht zu viel auf einmal annehmen, Clara. Ihr habt ja noch den anderen Auftrag.
3: Den haben wir im Griff, Mama.
2: Ich sag es nur.
1: Der Braten ist gut.
2: Er hätte noch 20 Minuten können.
1: Er ist gut.
2: Das ist dein drittes Glas, Clara.
3: Das zweite.
2: Das war das zweite vorhin.
3: Mama.
1: Habt ihr die Sache mit dem Stadtrat gehört? Die wollen wieder am Stadtpark bauen. Auf dem alten Sportgelände.
3: Wirklich? Was genau?
1: Neues Wohnviertel. Ich verstehe nicht, warum die das nicht einfach lassen.
2: Sitz gerade, Clara.
3: Ich sitze gerade.
2: Du lehnst ein bisschen.
3: Okay.
1: Lass sie, Susanne.
2: Ich sag doch nur.
1: Lass sie.
3: Ich fahre nächsten Monat wahrscheinlich nach Hamburg. Für das Projekt. Nur 3-4 Tage.
2: Wann genau?
3: Um den 12. herum.
2: Der 15. Ich sage nur.
3: Ich weiß, Mama. Ich bin zurück vor dem 15.
1: Gut.
2: Die Soße ist dieses Mal ein bisschen zu dünn geworden. Ich habe die Mehlmenge reduziert, aber vielleicht war das ein Fehler.
1: Die Soße ist gut.
2: Sie ist zu dünn.
1: Ich schmecke das nicht.
2: Du isst zu schnell.
1: Ich esse nicht zu schnell.
3: Die Soße ist wirklich gut, Mama.
2: Sie ist zu dünn.
1: Was ist mit dem Zahnarzttermin?
2: Welcher Termin?
1: Der Kontrolltermin. Ich habe dich gebeten, den umzubuchen.
2: Ich habe das nicht vergessen.
1: Aber du hast ihn nicht umgebucht.
2: Ich hatte keine Zeit.
1: Du hattest 2 Wochen, Susanne.
2: Ich hatte 2 Wochen, in denen anderes angestanden hat, Martin.
1: Ein Anruf. Das ist alles.
2: Ich weiß sehr genau, wie viel ein Anruf ist.
3: Ich kann das für euch machen. Ich rufe morgen früh an, kein Problem.
1: Das ist nicht nötig.
3: Ich mache es wirklich gerne.
1: Nächste Woche. Bitte.
2: Ja.
3: Können wir über etwas anderes reden?
2: Natürlich. Erzähl mir mehr von dem Projekt in Schwabing. Wie sieht das Konzept aus?
3: Mama?
4: Ja?
3: Ich kann das nicht mehr.
2: Clara.
3: Nein, sag nicht einfach meinen Namen so.
2: Das ist nicht der richtige Moment.
3: Wann ist er das? Wann ist er das, Mama? Beim nächsten Sonntag? Beim übernächsten?
0: Clara.
3: Ihr stellt seinen Teller hin, sein Besteck, als würde er gleich reinkommen. Und dann sitzen wir hier und reden über die Soße, über einen Zahnarzttermin. Warum reden wir nie über ihn? Warum sagt keiner von euch seinen Namen? Warum darf ich ihn nicht vermissen, wenn wir zusammensitzen?
2: Clara.
3: Sagt seinen Namen, bitte. Sagt ihn einfach einmal. Papa.
2: Ich weiß.
3: Dann sag es. Seinen Namen. Ich brauche nur, dass wir einmal darüber reden können. Bitte, Mama.
2: Ich räume ab.
3: Mama. Bitte. Mama. Lukas.

Für einen Moment übernimmt die Musik. 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

0: 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An der Ecke Mühlenstraße und Kastanienallee steht eine Fußgängerampel, die seit 27 Jahren nach beiden Seiten leuchtet und dabei nichts sieht. Was sie über Menschen weiß, erfährt sie über den Taster in Brusthöhe. Wie oft jemand drückt, wie fest und wie schnell er die Hand wieder wegnimmt. Dazu kommt noch der Mast, der zittert, wenn ein Lastwagen anrollt. Aus so wenig zieht sie erstaunlich genaue Schlüsse über uns. Ich bin Lorenz und auf Nachklang FM hörst du jetzt, wie man klingt, wenn einen ein Gerät nur am Fingerdruck kennt. Ein Ding und eine Stimme mit der Folge Die Ampel. 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
1: Ich bin eine Fußgängerampel. Ecke Mühlenstraße und Kastanienallee. Ein Mast, zwei Lampen, ein Taster in Brusthöhe. Ich leuchte nach beiden Seiten und sehe dabei nichts. Ich halte das nicht für einen Widerspruch, sondern für Arbeitsteilung. Ich sage wann. Wer geht, geht ohne mich. Alles, was ich über die Leute weiß, kommt durch den Taster. Ein Druck, ein Klick und ich weiß, da steht jemand. Der Höfliche drückt einmal und nimmt die Hand sofort weg, als hätte er jemanden geweckt. Der Ungeduldige drückt fünfmal. Dazu eine Anmerkung. Die Anforderung ist gespeichert, sobald sie einmal da ist. Das fünfte Mal ist Dekoration. Ich sage ihm das jedes Mal. In Rot. Der Rest ist Erschütterung. Ein Lastwagen kommt bei mir an, bevor er bei mir vorbei ist. Der Mast zittert in der Fußplatte. Ein tiefes, langes Zittern wie ein Magen. Ein Bus zittert höher. Ein Lieferwagen klappert. Unter dem Asphalt liegt eine Drahtschleife, die spürt Blech. Sie meldet mir Blech, nicht wessen. Ich habe in 27 Jahren kein einziges Auto gesehen. Ich kenne sie nur als Verspätung. Und dann ist da der kleine Kasten unter dem Taster. Er tickt leise bei Rot, damit man mich findet, wenn man mich nicht sehen kann, und macht bei Grün ein anderes Geräusch. Der Ton gehört zu mir. Ich höre mich also den ganzen Tag selbst. Ich nehme an, so fühlt sich Gesellschaft an. Ich denke in Metern pro Sekunde. Meine Grünzeit ist auf einen Menschen gebaut, der einen Meter pro Sekunde geht, grob gerechnet. Nicht eilig, nicht müde, nicht alt und nicht jung. Den habe ich noch nie getroffen. Die Straße ist 14 Meter breit. Das sind 14 Sekunden für einen Mann, den es nicht gibt. Alle anderen weichen ab. Einmal haben zwei Männer ein Sofa hinübergetragen. Ich habe nur Stimmen gehört. Links! Nein! Dein Links! Sie waren noch mitten auf der Straße, als ich auf Rot schaltete. Die Autos hatten Grün und trotzdem kam keins. Ich habe es am ausbleibenden Zittern gemerkt. Ein Sofa hat geschafft, was ich sonst nur mit Rot schaffe. Die Ampeln für die Autos beneide ich ums Gelb. Gelb heißt, ich weiß es auch nicht. Ich darf nur Ja oder Nein. Es gibt eine Frau, die ich am Knöchel erkenne. Jeden Morgen um 7:02 drückt sie den Taster mit dem mittleren Fingerknöchel. Einmal. Fest. Wie man an eine Tür klopft, die man kennt. Der Mann vom Kiosk ruft dann von drüben, Morgen, Frau Mrozek! Ich höre sie halblaut zählen. Bei 14 geht sie. Bei Rot, wenn nichts zittert. Das ist nicht vorgesehen, aber ich bin ein Gerät, kein Vorbild. Nur wenn ein Kind daneben steht, wartet sie. Ich merke es an den Sohlen. Sie tritt einen halben Schritt zurück und das Kind darf auf meinen Taster hauen, so oft und so lange es will. Fünfmal, zehnmal. Ich habe nie etwas gesagt. Bei Kindern ist die Dekoration genehmigt. Das Kind glaubt, es hätte mich damit angetrieben. Meine Vorfahrin stand 1868 in London, vor dem Parlament. Ein Mast mit Signalarmen wie bei der Eisenbahn und bei Dunkelheit Gaslampen. Eine rote, eine grüne. Daneben stand ein Polizist und drehte an einem Hebel. Gas! Vor dem Parlament! Soweit ich weiß, dauerte es nur wenige Wochen. Dann ist sie explodiert und der Polizist wurde verletzt. Ich spreche nicht gern darüber. Es ist die Familie. Aber wenn ich Rot zeige, denke ich manchmal daran. Am Anfang war Rot etwas sehr Wörtliches. Heute ist es nur noch eine Farbe und die Leute bleiben trotzdem stehen. Nachts kommt manchmal ein Mann, kurz nach 3. Er drückt einmal, leicht, und wartet. Die Straße ist leer. Nichts zittert, nichts rollt, Nicht einmal ein Roller. Ich weiß das so genau, weil ich sehr aufmerksam horche, wenn nachts jemand wartet. Er wartet alle Sekunden ab, bis mein Kasten tickt und ich grün gebe. Dann geht er gleichmäßig, ungefähr 1 Meter pro Sekunde. Ich habe ihn eine Weile verdächtigt, der Mann aus meiner Annahme zu sein. Aber ich frage mich, wem gehorcht er da? Mir? Es war niemand da, den ich hätte schützen können. Vielleicht bin ich gar kein Befehl. Vielleicht bin ich eine Verabredung, die alle mit allen getroffen haben. Und ich halte die Uhr. Aber wer war dann der Erste, der sich daran gehalten hat? Und mit wem? Mein Steuergerät weiß es nicht. Es ist ein Steuergerät. An einem Dienstag im Oktober hängt sich der Kasten im Boden auf. Ein Klicken, dann nichts. Und ich stehe auf Rot. Der Kasten sagt Rot, ich zeige Rot. Ich habe da keinen Spielraum. Es kommt keine Grünphase. Das Ticken läuft, aber es hat kein Ende mehr. Der Taster wird gedrückt. 1-mal, 5-mal. Dann mit der Faust. Die Dekoration wird aufwendiger. Um 7:02 kommt Frau Mrosek. Ein Knöchel, ein Klick. Sie zählt bis 14. Dann bis 29. Der Mast zittert. Ein Lastwagen nach dem anderen. Berufsverkehr. Sie kann nicht gehen. Ich kann ihr nichts geben. Ich bin zum ersten Mal in meinem Leben eine völlig ehrliche Ampel. Ich habe kein Grün. Und dann höre ich etwas, das ich noch nie gehört habe. Es werden mehr. 4, 5, 7. Ich zähle Sohlen und Stimmen. Sonst kenne ich die Leute als Druck, Sekunde für Sekunde. Und jetzt stehen sie einfach da. Ein Mann sagt, kaputt? Eine Frau sagt, nein, nur rot. Jemand lacht. Der Mann vom Kiosk kommt herüber und verteilt Kaffee. Ich höre die Deckel. Und Frau Mrosek lehnt sich an meinen Mast. Erst mit dem Rücken, dann mit der Schulter. In 27 Jahren hat sich noch nie jemand an mich gelehnt. Ich spüre ein Gewicht, das nicht zieht, das nur ruht. Ich stehe, wie ich immer stehe. Nur diesmal mit Absicht. Nach 40 Minuten kommt ein junger Mann im Transporter, klappt den Kasten auf und flucht mit erstaunlicher Ruhe. Ein Klick. Er sagt, Neustart, wie bei allem. Ich springe auf grün, das Ticken wechselt. Aber niemand geht. 1 Sekunde, 2. Zum ersten Mal in 27 Jahren stört grün jemanden. Dann löst Frau Mrosek die Schulter von meinem Mast. Und alle setzen sich in Bewegung. Langsam. Ungefähr 1 Meter pro Sekunde. Das war der Mann aus meiner Annahme. In 7-facher Ausführung. Drüben dreht sie sich um und drückt den Taster auf der anderen Seite. 1-mal. Mit dem Knöchel. Obwohl ihr Weg zu Ende ist. Ich speichere es. Vorschrift. Beim nächsten Umlauf zeige ich grün für niemanden und lasse es bis zur letzten Sekunde ticken.
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0: 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Herzlich willkommen, ich bin Lorenz. Es heißt, die großen Fragen seien zu groß fürs Gespräch. Ich glaube das nicht. Ich glaube, man kommt ihnen am nächsten über die kleinen Dinge. Einen Brief, der liegen bleibt, einen Namen, den man lange nicht gesagt hat. Hier rufen Menschen an und bringen so eine kleine Sache mit. Und wir reden darüber, in Ruhe, ohne Eile, ohne Ratschlag. Mal sind wir einer Meinung, mal nicht. Und manchmal sieht einer von uns am Ende etwas, das er vorher nicht gesehen hat.
1: Du hörst unter vier Ohren, hier bei Nachklang FM. Mein Name ist Ben und ich sitze hier mit einem Kaffee, der schon längst kalt ist, und warte auf dich. Es gibt hier kein Thema, keinen Fragebogen, keine Richtung. Es gibt nur die offene Leitung und das, was du mitbringst. Groß, klein, schwer, albern, alles darf. Also gut, ich mach mal auf. Wer ist dran?
2: Ja, hallo. Ben, ich bin der Andreas und ich habe lange überlegt, ob ich überhaupt anrufe, weil das eigentlich total bescheuert ist, was ich da mit mir mache.
1: Hallo Andreas, bescheuert ist hier so ziemlich das beste Stichwort, das du bringen kannst. Leg los.
2: Gut, also, ich spreche kein Italienisch.
1: Okay, das ist ehrlich gesagt ein ungewöhnlicher Einstieg. Die meisten fangen anders an.
2: Ja, das ist auch der Kern vom Ganzen. Ich spreche kein Italienisch, aber mein Arbeitgeber denkt seit 7 Jahren, dass ich es fließend kann.
1: 7 Jahre?
2: 7 Jahre. Im Bewerbungsgespräch damals, ganz am Ende, fragt der Typ so beiläufig, ob ich noch Sprachen kann. Und ich habe Englisch gesagt und dann, ich weiß bis heute nicht, was in mich gefahren ist, ich habe Italienisch hinterhergeschoben. Fließend.
1: Einfach so?
2: Einfach so. Ich hatte mal 2 Wochen Urlaub in der Toskana gemacht und ich glaube, ich wollte einfach interessant sein. 1 Sekunde lang. Diese 1 Sekunde verfolgt mich jetzt 7 Jahre.
1: Und keiner hat es je geprüft.
2: Keiner. Jahrelang nicht. Es stand in meiner Akte, fließend Italienisch, und keine Menschenseele hat je ein italienisches Wort von mir gebraucht. Ich habe das fast vergessen.
1: Fast.
2: Fast. Bis vor ungefähr 5 Monaten.
1: Was war vor 5 Monaten?
2: Da kommt mein Chef rein, ganz begeistert, und sagt, wir haben einen neuen Großkunden in Italien, in der Nähe von Florenz. Und, Zitat, zum Glück haben wir ja dich.
1: Nein!
2: Doch, zum Glück haben wir ja dich. Ich sitze da und nicke, und innerlich rauscht es nur noch.
1: Und das wäre ja der Moment gewesen, wo man sagt, kleine Korrektur.
2: Das wäre der Moment gewesen. 7 Jahre zu spät, aber der Moment. Und ich habe gelächelt und gesagt, klar, mach ich.
1: Natürlich hast du das.
2: Und seitdem, Ben, betreibe ich einen Aufwand, den ich kaum beschreiben kann. Jede Mail von dem Kunden geht erstmal durch 2 Übersetzungsprogramme, weil eins manchmal Quatsch ausspuckt. Und dann vergleiche ich die.
1: 2. Du machst Qualitätssicherung an deinem eigenen Betrug.
2: So kann man es sagen. Und meine Antworten schreibe ich auf Deutsch, jage sie durchs Programm und dann lese ich das italienische Ergebnis nochmal laut vor, damit es sich wenigstens anfühlt, als hätte ich es selbst geschrieben.
1: Und Telefonate? Meetings?
2: Ja, da wird es kreativ.
1: Erzähl!
2: Also, Videocalls platzen bei mir grundsätzlich aus Termingründen. Ich habe in 5 Monaten 4 Meetings terminlich nicht möglich gemacht. Ich schiebe alles auf E-Mail, weil ich da Zeit habe zum Übersetzen.
1: Du hast eine Geschäftsbeziehung, die komplett schriftlich läuft, weil du nicht reden kannst.
2: Die beste Geschäftsbeziehung meines Lebens. Der Kunde liebt mich. Er sagt, ich sei so verlässlich und gründlich. Weil jede Mail von mir 3 Tage dauert und perfekt formuliert ist.
1: Das ist großartig. Das ist wirklich großartig.
2: Es gab einen Moment, da wäre fast alles aufgeflogen.
1: Jetzt bin ich gespannt.
2: Firmenessen. Großer Tisch, alle da. Und ein Kollege von mir, der Marco, der spricht wirklich Italienisch, halb Italiener. Und der lehnt sich rüber und sagt ganz fröhlich, hey Andreas, lass uns doch mal auf Italienisch quatschen, damit du in Übung bleibst für den Kunden.
1: Nein, vor allen?
2: Vor allen. Und alle gucken. Und ich habe in dem Moment so getan, als würde mein Handy vibrieren, bin aufgesprungen, habe gesagt, oh, wichtiger Anruf, und bin auf die Toilette geflüchtet.
1: Du bist vor einem Gespräch in deiner eigenen erfundenen Muttersprache aufs Klo geflohen.
2: Ich habe 11 Minuten in der Kabine gesessen und Nachrichten an niemanden getippt. Und als ich rauskam, war das Thema zum Glück durch. Aber ich habe danach 3 Nächte schlecht geschlafen.
1: 11 Minuten. Andreas, weißt du, was mir bei der ganzen Geschichte auffällt?
2: Na?
1: Du steckst da einen Wahnsinnsaufwand rein. Die 2 Programme, das laute Vorlesen, die geplatzten Meetings, 11 Minuten Klo. Das ist richtig viel Arbeit.
2: Ja, erzähl mir was Neues.
1: Ich frag mich nur, wäre es an irgendeinem Punkt nicht weniger Arbeit gewesen, einfach Italienisch zu lernen?
2: Das ist der Satz, den ich nicht hören will.
1: Ich hab es geahnt.
2: Ich hab das mal überschlagen. Wenn ich die ganzen Stunden, die ich ins Verschleiern gesteckt habe, ins Lernen gesteckt hätte, dann könnte ich jetzt wahrscheinlich mit dem Mann über das Wetter in der Toskana plaudern.
1: Aber du machst es nicht.
2: Aber ich mache es nicht. Weil, und das ist das wirklich Bescheuerte, einen Sprachkurs anfangen würde ja bedeuten, mir einzugestehen, dass ich es nicht kann. Und die Lüge aufrechterhalten fühlt sich an, als hätte ich es irgendwie doch im Griff.
1: Darf ich was sagen, was vielleicht komisch klingt?
2: Klar.
1: Du betreust seit 5 Monaten einen Großkunden, der dich für den verlässlichsten Menschen der Firma hält. Du löst das. Mit Tricks, ja, aber du löst es. Und der Mann ist glücklich. Du bist offensichtlich gut in deinem Job.
2: Ja, schon.
1: Dann frage ich mich, wofür die Lüge damals überhaupt da war. Du hättest sie nie gebraucht.
2: Puh. Ich glaube, ich wollte damals nicht nur der solide Typ sein, der seinen Job ordentlich macht. Ich wollte einer sein, der auch noch eine Überraschung dabei hat. Etwas Buntes. Toskana. Verstehst du?
1: Ich verstehe das sehr gut.
2: Und jetzt ist mein Buntes ein Vollzeitjob aus Angst und 2 Übersetzungsprogrammen.
1: Die Toskana hat sich anders entwickelt als geplant.
2: Sehr anders.
1: Sag mal, eine Sache muss ich noch wissen. Nach 5 Monaten übersetzen, kannst du wirklich gar nichts? Ein Wort?
2: Doch, ein Wort. Ich kann ein Wort perfekt. Cinghiale.
1: Und was heißt das?
2: Wildschwein.
1: Wildschwein.
2: Der Kunde hat mir mal ein Rezept geschickt, ganz privat. Pasta mit Wildschwein, weil er gehört hatte, ich interessiere mich für gutes Essen. Und ich habe das Wort so oft gelesen und in meinem Kopf gehört, dass ich es jetzt kann. Cinghiale. Akzentfrei.
1: Und das hilft dir im nächsten Liefertermin enorm.
2: Ungemein. Wenn wir mal über Wildschweine verhandeln, bin ich gemacht. Bis dahin habe ich noch einen Satz, den kann ich auch. Mi scusi, la linea è pessima.
1: Und der heißt?
2: Entschuldigung, die Leitung ist schlecht. Den brauche ich öfter.
1: Natürlich, den hast du dir hart erarbeitet. Andreas, wenn ich dich jetzt frage, was du machst, mit den Kunden, mit dem Ganzen, was sagst du?
2: Ehrlich? Ich weiß es nicht. Ein Teil von mir denkt, ich sollte einfach mit dem Kurs anfangen, heute noch. Und ein anderer Teil denkt, naja, läuft doch.
1: Läuft doch.
2: Läuft doch. Und solange er mir Rezepte schickt und keine Anrufe will, vielleicht.
1: Vielleicht. Lass es offen. Manche Lügen sind kleiner, wenn man sie nicht zwingt, eine Entscheidung zu sein.
2: Das nehme ich mit. Und Cinghiale.
1: Und Cinghiale. Pass auf dich auf, Andreas. War schön. Wildschwein. Ich glaube, das bleibt jetzt eine Weile bei mir. Was ich an Andreas mag, ist, dass aus einer einzigen Sekunde, einem halben Satz im Bewerbungsgespräch, ein ganzes Bauwerk geworden ist. so ein kleines Steinchen, das eine Lawine lostritt. Ich mach die Leitung wieder auf. Wer ist da?
3: Hallo? Ja, hi, ich bin die Britta. Und ich muss gleich vorweg sagen, ich habe das Gefühl, mein Problem ist viel zu albern fürs Radio. Aber ich werde es nicht mehr los. Ich denke jede Woche dran.
1: Hallo Britta. Du kommst direkt nach einem Mann mit einem erfundenen Italienisch. Albern hat hier heute einen sehr guten Stand.
3: Oh, gut. Okay, gut. Also, es geht um Brot.
1: Um Brot?
3: Um Brot. Es ertränkt mich gerade Brot und ich bin ganz allein schuld und ich komme nicht mehr raus.
1: Jetzt musst du ganz von vorne anfangen. Wie ertränkt einen Brot?
3: Also, vor anderthalb Jahren zieht neben uns eine Frau ein, die Frau Kowalski. Ältere Dame, ganz reizend. Und sie bäckt. Sie bäckt selber Brot. Und einmal, ganz am Anfang, stehe ich mit ihr im Treppenhaus und mir fällt einfach nichts ein, was ich sagen soll.
1: Dieses Treppenhausschweigen kenne ich.
3: Genau das. Und sie hält so ein Brot im Arm, frisch gebacken. Und ich, weil mir partout nichts einfällt, fange an, dieses Brot zu loben. Aber nicht normal. Ich habe das Brot gelobt, als hätte ich noch nie in meinem Leben Brot gesehen.
1: Wie? Was hast du gesagt?
3: So Sachen wie, dieser Duft, das ist ja unglaublich. So ein Brot kriegt man nirgends. Das ist ja wie früher. Voll die Nummer. Nur weil es mir peinlich war, dass ich sonst nichts zu sagen hatte.
1: Und Frau Kowalski?
3: Frau Kowalski hat geleuchtet. Und ein paar Tage später klingelt es. Und sie steht da mit einem Brot. Für mich. Weil ich es ja so geliebt hätte.
1: Oh nein.
3: Oh doch. Und ich denke, wie süß. Einmalig. Nehm das Brot, bedanke mich. Und dann kam die nächste Woche. Und das nächste Brot. Und die Woche drauf.
1: Jede Woche?
3: Jede Woche. Seit anderthalb Jahren. Das sind, ich habe es mal überschlagen, weit über 70 Brote.
1: 70 Brote?
3: Und Ben, ich mag das Brot nicht mal.
1: Da ist es.
3: Es ist so ein Roggenvollkorn. Ganz dunkel, ganz dicht, wie ein Ziegelstein. Lieb gemeint, aber ich bin eher der Weißbrot-Typ, wenn ich ehrlich bin. Und das sage ich jetzt zum allerersten Mal laut.
1: Dein Geständnis ist gar nicht das Brot. Dein Geständnis ist, dass du Weißbrot magst.
3: Mein dunkles Geheimnis ist Toastbrot, ja.
1: Aber jetzt mal ehrlich, was machst du mit 70 Broten?
3: Oh, ich habe ein System. Ich habe ein ganzes System, Ben, das mir selber Angst macht.
1: Erzähl mir das System.
3: Also, Phase 1 war Einfrieren. Ich habe angefangen, die Brote einzufrieren, bis die Truhe voll war. Komplett. Ich hatte irgendwann eine Gefriertruhe, die war zu 80% Brot.
1: Du hast ein Brotarchiv angelegt.
3: Ein Brotarchiv. Und dann ging Phase 2 los. Das Weiterverschenken. Ich bringe den Kollegen im Büro Brot mit. Ich gebe dem Mann, der bei uns die Pfandflaschen sammelt, Brot. Ich habe dem halben Viertel schon Brot gegeben.
1: Und das ist doch eigentlich schön. Du verteilst Brot.
3: Ja, aber pass auf, was draus geworden ist. Ich bin jetzt im Viertel bekannt als die mit dem Brot.
1: Nein!
3: Doch, die Leute halten mich für unfassbar großzügig. Eine Frau hat mir mal auf der Straße die Hand gedrückt und gesagt, es gäbe zu wenige Menschen wie mich. Wegen geklauter Höflichkeit und einem Brot, das ich loswerden will.
1: Du hast aus Verlegenheit aus Versehen einen guten Ruf aufgebaut.
3: Den schlimmsten Ruf von allen. Einen, dem ich auch noch gerecht werden muss.
1: Okay, jetzt muss ich aber was fragen. Einfrieren, verschenken, schön und gut. Es gab doch bestimmt auch dunklere Methoden.
3: Es gab einen Vorfall.
1: Erzähl!
3: Okay. Einmal war die Truhe voll. Das Büro hatte schon, alle hatten Brot und ich hatte wieder ein frisches in der Hand und wusste nicht wohin. Und ich gehe im Dunkeln runter zu den Mülltonnen hinterm Haus und da ist so ein großes Gebüsch.
1: Britta!
3: Und ich wollte das Brot einfach da loswerden. Hinterm Gebüsch. Heimlich. Und genau in dem Moment, ich schwöre dir, kommt Herr Kowalski um die Ecke. Mit dem Hund.
1: Nein! Der Ehemann!
3: Der Ehemann der Bäckerin. Mit dem Brot seiner Frau in meiner Hand, halb im Gebüsch. Und ich habe ganz schnell gesagt, oh, ich füttere nur die Vögel.
1: Du fütterst die Vögel mit einem ganzen Roggenvollkornbrot.
3: Mit einem ganzen Leib, den Vögeln. Und er guckt mich an und der Hund guckt mich an und er sagt nur, na, die freuen sich bestimmt. Und ich stehe da und nicke wie eine Irre.
1: Und das Brot?
3: Das habe ich wieder mitgenommen. Ich konnte es ja schlecht liegen lassen, nachdem ich gesagt hatte, ich füttere die Vögel. Ich hatte plötzlich die moralische Verpflichtung, dieses Brot mit nach Hause zu nehmen.
1: Du hast das Brot, das du loswerden wolltest, vor dem Brotgeber gerettet.
3: Genau. Es war der absurdeste Abend meines Lebens.
1: Sag mal, warum sagst du es ihr nicht einfach? Liebe Frau Kowalski, das Brot ist wunderbar, aber bitte nicht mehr jede Woche.
3: Auf gar keinen Fall.
1: So schnell?
3: Nein, hör zu. Diese Frau ist allein. Ihr Mann ist viel unterwegs, die Kinder weit weg. Und das Brot, das ist doch nicht nur Brot. Ich sehe sie doch, wie sie sich freut, wenn sie klingelt. Das ist ihr kleiner Termin in der Woche. Wenn ich das stoppe, dann stoppe ich nicht das Brot. Dann stoppe ich diesen Moment, wo jemand sich freut und gebraucht wird. Und das kriege ich nicht über die Lippen. Lieber friere ich noch 1000 Brote ein.
1: Weißt du, jetzt verstehe ich auf einmal, warum das so groß geworden ist. Es ist gar nicht so albern, wie du am Anfang gesagt hast.
3: Ja, jetzt mach es nicht schön. Es ist trotzdem zu 80% Brot in der Gefriertruhe.
1: Das stimmt auch wieder. Beides ist wahr.
3: Beides ist wahr. Eine rührende Geschichte über Einsamkeit. Gelagert in einer Truhe voller Ziegelsteine.
1: Und jetzt? Wie viele Brote hast du gerade zu Hause? In diesem Moment?
3: Jetzt gerade? Die Truhe zähle ich lieber nicht. Und eins auf der Anrichte. Von heute.
1: Von heute? Es geht weiter.
3: Es geht immer weiter. Sie kam, sie klingelte. Ich habe geleuchtet. Ich habe gesagt, oh, wie schön. Ich kann nicht anders, Ben. Ich bin gefangen in meiner eigenen Freundlichkeit.
1: Soll ich dir was sagen? Ich glaube, du löst das nie. Und ich glaube, das ist völlig okay.
3: Das ist das Befreiendste, was mir je jemand gesagt hat. Danke.
1: Geh, friere dein Brot ein, Britta. Und grüß die Vögel.
3: Die Vögel lassen zurückgrüßen. Tschüss, Ben.
1: Die mit dem Brot. Ich liebe das. Zwei Anrufe. Und zweimal ist aus etwas ganz Kleinem etwas geworden, das nicht mehr aufzuhalten ist. Bei Andreas eine Notlüge, bei Britta ein Kompliment. Mal sehen, was als Drittes kommt. Leitung ist offen. Hallo?
2: Ja, grüß dich. Hier ist der Horst. Ich bin 71. Und ich habe eigentlich eine ganz vergnügliche Geschichte, falls sowas auch erlaubt ist.
1: Hallo, Horst. Vergnüglich ist genau richtig. Nach 70 eingefrorenen Broten kann ich was Vergnügliches gut gebrauchen.
2: Oh je, das habe ich gehört, das mit dem Brot. Das ist ja schrecklich schön.
1: Nicht wahr? Also, was hast du mitgebracht, Horst?
2: Also, vor 2 Jahren wollte ich mich bei der Volkshochschule anmelden. Für einen Kurs. Aquarellmalerei. Ich wollte schon immer mal malen. So mit Wasserfarben. Landschaften. Das hat mich gereizt.
1: Schön. Aquarell.
2: Ja, aber ich bin mit diesen Computern nicht so geschickt, weißt du. Und auf der Seite war so eine lange Liste. Und ich habe irgendwo geklickt und gedacht, ich hätte das Richtige. Hatte ich aber nicht.
1: Was hattest du angeklickt?
2: Anfänger Stepptanz.
1: Nein! Stepptanz?
2: Stepptanz statt Aquarell. Und ich habe es gar nicht gemerkt. Ich hatte mir den Termin aufgeschrieben und bin brav hingegangen. Mit einem kleinen Köfferchen, in dem Pinsel und Wasserfarben waren.
1: Du standest mit Pinseln und Wasserfarben in einem Stepptanzkurs.
2: Mit Pinseln. Und vorne steht eine junge Frau, die Kursleiterin, und sagt, so, schön, dass ihr alle da seid zum Steppen. Und ich stehe da mit meinem Köfferchen und denke, oh je, da bin ich wohl ganz falsch.
1: Und warum bist du nicht einfach wieder gegangen?
2: Ach, weißt du, ich bin kein Mensch, der gern auffällt. Wenn ich da rausgegangen wäre, dann hätten ja alle geguckt. Der Mann mit dem Köfferchen, der gleich wieder geht. Das war mir unangenehmer, als da zu bleiben.
1: Du bist aus reiner Schüchternheit Stepptänzer geworden.
2: Aus reiner Schüchternheit. Ich habe mir gedacht, eine Stunde halte ich das aus, dann komme ich nie wieder. Und dann habe ich die Schuhe ausgezogen, die Frau hat gesagt, in Socken geht es auch erstmal, und wir haben so einen ganz einfachen Schritt gemacht.
1: Und?
2: Und es hat, ich kann es gar nicht erklären, es hat so geklackt. Dieses Geräusch, wenn alle gleichzeitig den Fuß aufsetzen, das ist mir mitten in den Bauch gefahren. Ich habe das gehört und gedacht, na sowas.
1: Na sowas.
2: Na sowas. Und dann bin ich nächste Woche wieder hin. Und dann wieder. Und ich habe den Aquarellkurs nie reklamiert, nie umgemeldet, gar nichts.
1: Wie lange ist das jetzt her?
2: 2 Jahre. Und jetzt kommt das Komische. Die anderen wechseln ja durch. Die kommen ein halbes Jahr, dann hören sie auf. Ich bin der Einzige, der von Anfang an dabei ist. Die Kursleiterin sagt, ich sei ihr treuester Schüler.
1: Du bist der heimliche Star vom Anfängerstepptanz.
2: Sie nennen mich tatsächlich nicht mehr Anfänger. Die Neuen gucken zu mir rüber, wie man das macht. Ich, der gar nicht steppen wollte.
1: Und keiner weiß, dass das ein Versehen war.
2: Keiner. Das ist mein kleines Geheimnis. Niemand in dem Kurs weiß, dass ich eigentlich Bäume malen wollte und mich nur verklickt habe. Die denken alle, ich sei aus reiner Leidenschaft gekommen.
1: Und deine Frau? Weiß die es?
2: Oh, meine Frau! Die hat sich totgelacht. Die Renate. Als ich ihr nach ein paar Wochen gebeichtet habe, dass das gar nicht der Malkurs ist, da hat die so gelacht, dass sie sich hinsetzen musste.
1: Erzähl, wie hat sie es rausgekriegt?
2: Sie hat gefragt, na, wie laufen deine Aquarelle? Zeig doch mal. Und ich hatte ja nichts. Keine Bilder. Und dann musste ich es gestehen. Und sie hat gesagt, Horst, du gehst seit Wochen zum Tanzen und erzählst mir, du malst? Und dann hat sie nur noch gelacht.
1: Und heute? Wie steht sie dazu?
2: Heute sagt sie mein Stepptänzer. Ganz stolz. Sie kommt zur Aufführung. Wir haben nämlich einmal im Jahr so eine kleine Vorführung. Und da sitzt sie in der ersten Reihe und filmt mit dem Telefon. Ganz verwackelt, weil sie dabei lacht.
1: Das ist schön, Horst. Das ist richtig schön. Gab es einen Moment, wo du gemerkt hast, ich will hier gar nicht mehr weg?
2: Ja, den gab es. Vor einem Jahr ungefähr, da fiel der Kurs mal aus, die Kursleiterin war krank und ich habe so eine Nachricht gekriegt, fällt aus. Und weißt du was? Ich war richtig enttäuscht. So richtig.
1: Über einen ausgefallenen Stepptanzkurs, den du nie wolltest.
2: Den ich nie wollte. Und ich stand in der Küche mit der Nachricht und war traurig wie ein kleiner Junge, dem der Spielnachmittag abgesagt wird. Und da habe ich gewusst, das ist nicht mehr aus Versehen. Das gehört jetzt mir.
1: Das gehört jetzt dir.
2: Ja. Und das Komische ist, Ben, ich hätte mir das nie erlaubt. Wenn mich jemand gefragt hätte, willst du steppen lernen? Ich hätte gesagt, um Gottes Willen. Ein Mann wie ich? In meinem Alter? Nein, das passt doch nicht zu mir.
1: Und jetzt passt es.
2: Jetzt ist es das Schönste an meiner Woche. Ich hätte es mir selber nie geschenkt. Der Computer hat es mir geschenkt. Ein blöder kleiner Klick.
1: Weißt du, was mir gefällt? Du hast gerade gesagt, ein Mann wie ich, das passt nicht zu mir. Aber vielleicht wusstest du nur noch nicht, was zu dir passt.
2: Da ist was dran. Aber jetzt mal nichts Schweres. Soll ich dir was verraten? Ich kann inzwischen einen richtigen Shuffle und einen Timestep. Das sind so Schritte, die hätte ich vor 2 Jahren nicht mal aussprechen können.
1: Einen Timestep? Du, hörst du dich gerade selber zu, wie du das sagst? Du bist ja stolz wie was.
2: Ich bin furchtbar stolz. Meine Enkelin sagt, Opa, du bist cooler als ich. Und sie ist 16. Das will was heißen.
1: Das will sehr viel heißen.
2: Ja, wegen einem Vertipper. Wegen einem einzigen falschen Klick. Manchmal denke ich, ich sollte mich bei diesem Computer bedanken.
1: Sag, Horst, Wirst du es dem Kurs irgendwann erzählen, dass es ein Versehen war?
2: Nee.
1: Nee.
2: Das behalte ich für mich. Das ist meine kleine Freude, dass es keiner weiß. Für alle anderen bin ich der Horst, der aus Liebe zum Steppen gekommen ist. Und weißt du, irgendwie bin ich das ja auch geworden. Nur eben rückwärts.
1: Nur eben rückwärts. Horst, das war ein Geschenk, das du angerufen hast.
2: Ich danke dir, dass du zugehört hast. Und jetzt gehe ich üben. Die Renate wartet schon. Die schimpft sonst.
1: Dann geh steppen, Horst. Und grüß die Renate in der ersten Reihe.
2: Mach ich. Ganz verwackelt. Tschüss, Ben.
1: So, die Leitung ist still geworden. 3 Anrufe. Und ich muss schmunzeln, weil sie alle dasselbe Skelett haben, ohne dass das einer geplant hätte. Eine winzige Sache. Ein halber Satz im Bewerbungsgespräch. Ein überschwängliches Lob im Treppenhaus. Ein falscher Klick auf einer Webseite. Und aus jeder dieser winzigen Sachen ist etwas geworden, das ein Eigenleben bekommen hat. Ein erfundenes Italienisch, das zum Vollzeitjob wurde. Eine Höflichkeit, die zur Brotlawine wurde. Und ein Vertipper, der einen Mann zum Stepptänzer gemacht hat, der nie wieder aufhören will. Ich glaube, das ist es, was mich daran rührt. Wir haben oft so wenig in der Hand, was aus den kleinen Dingen wird. Manche werden zur Last, die man heimlich im Gebüsch entsorgt. Und manche werden zum Schönsten in der ganzen Woche. Und weil ich am Ende immer ehrlich mit dir bin, eine Sache noch. Den Andreas, die Britta, den Horst, die hat hier so niemand angerufen. Die gibt es nicht. Wir denken sie uns aus, hier bei Nachklang FM. Ihre Brote, ihre Stepptanzschuhe, alles erfunden, Wort für Wort. Und trotzdem, das ist das Merkwürdige, ist da was Wahres drin? Wahrscheinlich, weil jeder von uns so eine kleine Sache kennt, die ihm entglitten ist. So ein Brot, das man nicht mehr los wird. Vielleicht denkst du jetzt an deine eigene. An die Notlüge, das Kompliment, den Klick, der alles verändert hat. Wenn ja, dann sei nicht zu streng damit. Manchmal tritt so ein Steinchen eine Lawine los. Und manchmal ist diese Lawine das Beste, was dir passieren konnte. 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Ich bin Ben. Pass auf dich auf. Und wenn dir jemand ein Brot schenkt, sag einfach Danke.
0: Nachklang FM. 7 Jahre fließend Italienisch. Zumindest in der Personalakte. So hat Andreas Ben bei Unter 4 Ohren von sich erzählt. In der Folge Ein Wildschwein, ein Brot im Gebüsch und 2 Stepptanzschuhe. 2 Übersetzungsprogramme, die er gegeneinander prüft. Und Videocalls, die immer wieder an Terminen scheitern. Und genau dafür lobt ihn der Kunde bei Florenz als besonders gründlich und verlässlich. Das finde ich bemerkenswert. Die Sorgfalt in seinen Mails ist echt, auch wenn sein Italienisch es nicht ist. Danke, dass du zugehört hast. Ich bin Lorenz und hier geht es weiter bei Nachklang FM. Jetzt ein paar Minuten ohne Worte. Manches hört man besser, wenn niemand mehr redet. Lehn dich zurück.

0: 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Ich bin Lorenz. Manchmal räumt man eine Schublade aus und findet etwas, das man nie gelesen hat. Ein Zettel, eine fremde Handschrift. Und auf einmal ist jemand wieder im Raum, der längst gegangen ist. Diese Folge ist ein Brief. Eine Frau schreibt an die Pflegerin, die in den letzten Wochen bei ihrem Mann war. Es geht um das, was bleibt, wenn es still wird. Und um eine Kleinigkeit, die alles getragen hat. Der letzte Brief. 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
1: Liebe Frau Thomas, ich räume gerade die Schublade in seinem Nachttisch aus. Es hat ein halbes Jahr gedauert, bis ich mich daran getraut habe. Tabletten, die ich entsorgen muss, eine Lesebrille, ein Bonbon, das niemand mehr isst. Und ganz hinten ein Zettel von Ihnen. Ihre Handschrift, der Knick in der Mitte. Ich habe ihn nie gelesen. Ich weiß nicht, ob er an mich war oder an ihn. Es stand drauf, wann die Tropfen zu nehmen sind und darunter eine Telefonnummer, falls etwas ist. Es war nie etwas, was ich anrufen konnte. Aber sie haben es trotzdem hingeschrieben. Das war ihre Art, glaube ich. Immer einen Zettel mehr, als man brauchte. Ich schreibe ihnen, weil ich ihnen damals nichts Richtiges gesagt habe. Am letzten Tag standen sie in der Tür mit ihrer Tasche und ich habe gesagt, vielen Dank für alles. So wie man es eben sagt. Das war zu klein. Sie haben den ganzen Tag gearbeitet, ohne viele Worte. Sie haben ihn gewaschen, gewendet, das Kissen aufgeschüttelt und dabei haben sie gesummt. Immer dasselbe, eine Melodie, die ich nicht kenne, leise, fast für sich. Erst dachte ich, das gehört sich nicht, einer summt, während mein Mann stirbt. Dann habe ich gemerkt, dass es das Einzige war, was den Tag gehalten hat. Das Haus war so still geworden in den Wochen. Er hat kaum noch geredet. Ich habe verlernt, mit dem Schweigen umzugehen. Und dann kamen sie, um 8, und es summte. Durch die Wand, aus dem Bad, aus der Küche. Ich habe in der Stube gesessen und auf das Summen gewartet wie auf das Radio. Ich habe ihnen nie gesagt, dass ich manchmal mit Absicht die Tür offen gelassen habe, nur um es besser zu hören. Ich höre es heute noch, wenn es still wird. So, jetzt zurück zu den Tatsachen, sonst werde ich albern. Der Hund von der Nachbarin ist gestorben, der, der immer gebellt hat, wenn sie kamen. Jetzt ist es noch leiser hier. Die Heizung im Schlafzimmer mache ich aus, da geht ja keiner mehr rein. Das Pflegebett haben sie abgeholt. Drei Männer, sehr freundlich. Eine Schramme an der Wand ist geblieben. Ich streiche sie nicht über. Sein Stuhl steht noch am Fenster. Ich setze mich manchmal hinein, weil von da aus die Straße besser zu sehen ist. Die Kinder gehen morgens zur Schule, immer dieselben zwei mit dem roten Ranzen. Er hat ihnen früher gewinkt und sie haben zurückgewinkt, ohne zu wissen wem. Jetzt winke ich und sie winken auch. Sie merken den Unterschied nicht. Ich wollte sie eigentlich fragen, was das für ein Lied war. Aber vielleicht ist es besser, ich frage nicht. Wenn sie es mir aufschreiben, kann ich es nachschlagen. Und dann ist es ein Lied mit Namen, irgendeines unter vielen. So, wie es ist, gehört es nur in diese Wochen. Und das soll es auch. Die Suppe, die sie immer aufgewärmt haben, mache ich jetzt selbst, in der kleinen Menge für eine Person. Das war das Schwerste, ehrlich gesagt, der kleine Topf. Man kocht ein Leben lang für zwei und steht dann da mit dem kleinen Topf und weiß nicht, wo man die Hände lassen soll. Ich lege diesen Brief zu ihrem Zettel in die Schublade. Vielleicht schicke ich ihn ab, wahrscheinlich nicht. Sie haben jetzt sicher andere Häuser, andere stille Stuben, andere alte Leute, die auf 8 Uhr warten. Ich gönne es ihnen, das Summen. Sie wissen wahrscheinlich gar nicht, dass sie es tun. Ich mache jetzt das Fenster auf. Es ist so ein milder Morgen. Draußen fängt jemand an, ein Auto zu waschen. Das Wasser läuft über den Gehweg. Und ich werde gleich, ganz von allein, beim Abtrocknen anfangen zu summen. Irgendetwas, das nicht ihres ist und nicht meines. Nur damit es nicht so still bleibt.
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0: Schön, dass du da bist. Du hörst Nachklang FM. Mein Name ist Lorenz. Stell dir vor, jemand erzählt dein Leben. Eine Stimme, die jeden Handgriff zur Tragödie macht. Die abgestandene Zahnbürste, den leeren Stuhl am Frühstückstisch, die Linie 7. Nur, dass der Mann, um den es geht, ganz und gar nicht einverstanden ist. Jens Berger widerspricht. Er kocht, er lacht, er korrigiert. Und zwischen Erzähler und Erzähltem entsteht etwas, das keiner von beiden kommen sah. Was bleibt von einem Menschen, wenn man ihm das Wort überlässt? Erzähl mich nicht. 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
1: Es gibt Geschichten, die erzählt werden müssen. Große Geschichten. Geschichten von Helden und Königen, von Liebe und Verrat, von Männern, die Geschichte schreiben. Dies ist keine davon. Dies ist die Geschichte von Jens Berger, 42 Jahre alt, Systemadministrator bei einem mittelständischen Unternehmen für Sanitärbedarf. Einzimmerwohnung in einem Mehrfamilienhaus aus den 70ern. Zweiter Stock links. Klingelschild schief. Man muss nehmen, was man kriegt. 6.15 Uhr. Der Wecker zerreißt die Stille der Nacht und Jens Berger erwacht, wie er jeden Morgen erwacht. Langsam, widerwillig und mit dem dumpfen Gefühl, dass auch dieser Tag nichts hervorbringen wird, was das Aufstehen rechtfertigt.
2: Was? Hallo? Wer redet da?
1: Seine Hand tastet nach dem Telefon. Eine Geste von tragischer Vergeblichkeit. Wie oft hat diese Hand ins Leere gegriffen? Wie oft?
2: Hey, ich rede mit dir. Wer bist du und warum redest du in meinem Schlafzimmer?
1: Ich bin dein Erzähler.
2: Mein was?
1: Dein Erzähler. Ich erzähle dein Leben. Das ist mein Beruf. Wobei Beruf in diesem Fall ein sehr großzügiges Wort ist.
2: Na toll. Vielen Dank. Und das muss um 5:45 morgens sein?
1: Ich erzähle, wann die Geschichte beginnt. Und die Geschichte beginnt jetzt. Also, Jens Berger schält sich aus einem Bett, dessen Laken seit mindestens 2 Wochen nicht gewaschen wurden und...
2: Sonntag! Ich habe die Laken am Sonntag gewaschen.
1: Am Sonntag.
2: Am Sonntag. 60 Grad, Buntwäsche.
1: Wie heroisch. Korrektur. Jens Berger schält sich aus einem Bett mit frisch gewaschenen Laken. Ein einsamer Triumph in einem ansonsten ereignislosen Dasein.
3: Das ist ja nicht auszuhalten.
1: Das Badezimmer.

0: machst es einem wirklich nicht leicht.
1: Oh, tut mir leid, dass mein Leben nicht traurig genug für dich ist.
0: Jens betrachtet sich im Spiegel. Ein Gesicht, in dem die Jahre ihre Spuren hinterlassen haben. Die Augenringe eines Mannes, der zu viel arbeitet und zu wenig lebt. Das Gesicht eines Mannes, den niemand vermisst, wenn er zu spät kommt.
2: Also, erstens. Ich war gestern Abend zu lange wach, weil Dortmund gespielt hat. Daher die Augenringe. Und zweitens, meine Tochter vermisst mich.
0: Seine Tochter, Lina, 9 Jahre alt. Sie lebt bei ihrer Mutter. Jens sieht sie jedes zweite Wochenende. Ein Arrangement, das die Gesellschaft...
2: Pass auf, was du jetzt sagst.
0: Ein Arrangement.
2: Genau, ein Arrangement. Weiter?
0: Die Küche. Ein Raum, der einst für zwei gedacht war. Jens öffnet den Kühlschrank. Diese traurige Höhle der Einsamkeit. Dieses weiße Mahnmal an das, was einmal...
1: Da sind Eier drin. Und Käse. Und 3 Flaschen Bier. Und 1 Glas Senf und Butter. Und 1 halber Brokkoli.
0: Ein halber Brokkoli. Die andere Hälfte ist vermutlich vergammelt.
2: Nein, die habe ich gestern in die Nudeln gemacht. Penne mit Brokkoli und Knoblauch. Olivenöl, Parmesan.
1: War gut.
0: Du kochst?
1: Jeden Abend. Ich mag kochen.
0: Du sollst nicht kochen. Du sollst Tiefkühlpizza essen und dabei aus dem Fenster starren.
1: Tut mir leid, dass ich dein Klischee ruiniere.
0: Jens macht sich Frühstück. Rührei mit Toast. Kaffee, schwarz. Er deckt den kleinen Tisch. Ein Teller, eine Tasse, eine Gabel. Gegenüber steht ein Stuhl. Er ist leer. Er ist immer leer.
1: Der Stuhl ist zum Draufwerfen von Jacken da.
0: Natürlich. Jens isst schweigend. Das einzige Geräusch ist das Katzen der Gabel auf dem Teller und das leise Schlagen seines Herzens, das niemand hört und das niemand vermisst.
1: Ich höre Podcast. Moment, der Schichtspodcast. Heute über die Hanse. Ist total interessant. Die hatten dieses Handelssystem, wo... Egal. Interessiert dich wahrscheinlich nicht.
0: Ich bin ein Erzähler, kein Zuhörer. Jens kleidet sich an. Er wählt ein Hemd, das einmal weiß war, heute aber die Farbe resignierten Graus trägt. Die Uniform des modernen Bürokriegers. Kragenweite, Kapitulation.
2: Es ist blau, hellblau, von C und A.
0: C und A. Natürlich.
2: Bügelfrei. 100% Baumwolle. Gutes Hemd.
0: Die Linie 7. Um diese Uhrzeit voll mit Menschen, die ihre Bedeutungslosigkeit in der Masse verstecken. Jens steht zwischen ihnen, hält sich an der Stange fest und starrt aus dem Fenster. Wie ein Mann, der aufgehört hat, nach einem Ziel zu suchen.
1: Ich schaue, ob es regnet, weil ich keinen Schirm dabei habe. Morgen, Herr Petersen.
0: Du kennst den?
1: Klar. Fährt jeden Morgen die gleiche Strecke. Netter Typ. Rentner. Erzählt mir immer von seinem Schrebergarten. Letzte Woche hat er mir Tomaten mitgebracht.
0: Tomaten.
2: Ochsenherzen. Die großen. Richtig gute.
0: Die anonyme Masse der Großstadt. Die sich offenbar gegenseitig Tomaten schenkt. Nicht jede Geschichte kann Anna Karenina sein. Das Großraumbüro. Jens betritt diesen seelenlosen Ort. Dieses Labyrinth aus Trennwänden und zerstörten Träumen, wo das Licht der Neonröhren jeden letzten Rest von...
1: Morgen zusammen! Sandra, ist noch Kaffee da?
0: Du magst es hier?
2: Ja. Nette Kollegen. Guter Kaffee. Und letzte Woche haben wir den ganzen Serverraum neu verkabelt. Das war, ehrlich gesagt, ziemlich befriedigend.
0: Befriedigend. Serverraum verkabeln. Befriedigend. Ich habe Literatur studiert. Die Stunden vergehen. Jens sitzt vor seinem Bildschirm und repariert Drucker, die nie hätten gebaut werden dürfen. Für Menschen, die nie hätten drucken sollen. Es ist die Art von Arbeit, die auf keinem Grabstein erwähnt wird.
2: Moment, ich muss kurz... So, Firewall-Update für die Buchhaltung. Sag mal, machst du das den ganzen Tag?
0: Ich begleite dein Leben mit Sprache.
2: Und findest du nicht, dass du dabei ein bisschen übertreibst?
0: Ich übertreibe nicht. Ich kontextualisiere.
2: Du hast meine Zahnbürste als Metapher für gescheiterte Hoffnungen benutzt.
0: Das war ein Stilmittel. Und die Borsten standen ab.
2: Weil es eine neue Bürste war. Die stehen am Anfang immer etwas ab.
0: Mittagspause. 12.30 Uhr. Jens sitzt allein im Pausenraum. Die Kollegen sind beim Italiener um die Ecke. Jens ist nicht mitgegangen. Er geht nie mit. Er sitzt hier, allein, vor einer Tupperdose mit den Resten von gestern Abend und tut so, als wäre das eine Entscheidung und kein Eingeständnis.
2: Ich bin nicht mitgegangen, weil ich die Penne aufbrauchen wollte. Und weil ich in der Mittagspause gerne meine Ruhe habe. Das ist erlaubt.
0: Und es hat nichts damit zu tun, dass du in Gruppen nicht weißt, worüber du reden sollst. Seit Katrin weg ist.
2: Wie kommst du auf Katrin?
0: Ich bin dein Erzähler. Ich kenne die ganze Geschichte. Auch die Kapitel, die du so gerne überspringst.
2: Katrin und ich haben uns in Guten getrennt.
0: Das sagt man so.
2: Weil es stimmt. Wir haben es versucht. Es hat nicht funktioniert. Und jetzt versuchen wir, gute Eltern zu sein. Das ist kein Scheitern. Das ist Erwachsensein.
0: Jens legt die Gabel hin. Sein Blick geht zum Fenster. Draußen regnet es jetzt. Er hat keinen Schirm dabei. Er hat es heute Morgen noch gewusst.
2: Hör auf.
0: Womit?
2: Damit aus allem eine Tragödie zu machen. Es regnet. Ich werde nass. Das ist alles. Nicht jeder Regen ist eine Metapher.
0: Manchmal schon. Der Nachmittag. Jens arbeitet schweigend. Zwischen ihnen liegt das Thema Katrin wie ein Gegenstand, um den man herumgeht.
3: Du bist stiller geworden.
0: Ich wähle meine Worte.
2: Das wäre das erste Mal heute.
0: Touché. 17 Uhr. Feierabend. Jens fährt nach Hause. Die Linie 7, dieselbe Strecke, nur in umgekehrter Richtung. Herr Petersen ist nicht mehr da. Stattdessen Schüler, Einkaufstüten, nasse Regenschirme. Der Bus riecht nach feuchter Wolle.
2: Sag mal, erzählst du nur mich oder auch andere Leute?
0: Nur dich.
2: Und was hast du dir vorgestellt, als Erzähler, bevor du mich gekriegt hast?
0: Krieg oder Liebe. Irgendwas mit einem Ozean. Vielleicht ein Mann, der auf einem Schiff über den Atlantik fährt und am Horizont sein Schicksal sieht. Stattdessen Linie 7, Sanitärbedarf, halbe Brokkoli.
2: Klingt, als wärst du auch nicht da gelandet, wo du hin wolltest.
0: Nein. Die Wohnung empfängt Jens mit Stille. Keine Stimme ruft aus der Küche. Kein Kinderlachen aus dem Flur. Nur das Ticken der Heizung und der Regen am Fenster. Der Stuhl in der Küche steht noch da, wo er heute Morgen stand. Eine Jacke hängt über der Lehne.
4: Ich weiß, was du jetzt sagen willst.
0: Was denn?
4: Irgendwas mit Leere oder Einsamkeit. Oder dass die Stille in dieser Wohnung klingt wie das Echo einer Familie, die mal hier gewohnt hat. Hab ich auch Literatur studiert.
0: Das war ziemlich gut formuliert.
4: Ja. War es.
0: Jens kocht, wie jeden Abend. Heute Kartoffeln mit Spiegelei und Spinat. Er würfelt die Kartoffeln sorgfältiger, als es nötig wäre. Gleichmäßige Stücke. Er hat das von seiner Mutter.
4: Das stimmt sogar.
0: Ich weiß.
4: Du hast den ganzen Tag über mein Leben geredet. Aber du hast nie gefragt, ob ich es mag.
0: Magst du es?
4: Meistens. Nicht immer, aber meistens. Donnerstags ist es am schwersten, weil Lina mich donnerstags immer angerufen hat, als sie kleiner war. Das macht sie nicht mehr. Ist normal. Sie ist 9.
0: Heute ist Donnerstag.
4: Ja. Ich weiß.
0: Jens legt den Kochlöffel hin. Das Telefon vibriert auf der Arbeitsplatte. Eine Sprachnachricht von Lina.
4: Oh,
0: mach sie an. 15 Sekunden. Dann ist es still.
4: Sie übt für die Mathearbeit. Und sie fragt, ob ich ihr am Wochenende bei den Brüchen helfe. Bei den Brüchen? Na los, sag schon was. Die einzige Stimme in der leeren Wohnung oder so. Der Vater, der nur noch per Sprachnachricht existiert. Na los, das ist doch dein Moment.
0: Nein, die war schön.
4: Was?
0: Die Nachricht, sie war schön. Ein Mädchen, das seinen Vater um Hilfe bei Brüchen bittet. An einem Donnerstagabend, weil sie weiß, dass er da ist.
4: Ha, und warum machst du das jetzt nicht kaputt?
0: Weil manche Dinge nicht erzählt werden müssen. Die sind einfach.
4: Weißt du was? Ich glaube, du bist gar kein so schlechter Erzähler.
0: Und du bist kein so schlechter Protagonist.
4: Naja, kein Ozean, keine Schiffe.
0: Nein. Kartoffeln mit Spiegelei, Regen am Fenster und ein Mädchen, das bei Brüchen Hilfe braucht. Es gibt Schlimmeres. 23 Uhr. Jens liegt im Bett. Die Laken sind frisch. 60 Grad, Buntwäsche. Die Wohnung ist still. Durch das Fenster fällt das Licht einer Straßenlaterne auf die Decke. Ein schmaler Streifen Gold auf Weiß. Auf dem Nachttisch liegt das Telefon. Linas Nachricht ist noch geöffnet.
4: Du?
0: Ja?
4: Die Wohnung ist still. Aber still ist nicht dasselbe wie leer.
0: Das wollte ich sagen.
4: Ich weiß.
0: Stille. Regen. Das leise Summen der Heizung. Irgendwo in dieser Stadt macht ein Mädchen namens Lina die Augen zu und denkt an Brüche und an das Wochenende. Und irgendwo in einer Einzimmerwohnung im zweiten Stock links liegt ein Mann in frisch gewaschenen Laken und hört auf, gegen seine Geschichte zu kämpfen. Nicht, weil sie perfekt ist, sondern weil sie seine ist.

0: 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Am Mühlgraben, Ecke Kastanienweg, steht eine Straßenlaterne, die ihren Lichtkreis für die beste Bühne der Stadt hält. Seit einiger Zeit tritt dort eine Hauptdarstellerin auf, Frau Ahrens. Jeden Abend um 10 nach 10 stellt sie sich im Regenmantel genau in die Mitte und probt ihre Rolle als Gräfin. Am Samstag ist Premiere und die Wände ihrer Wohnung sind dünn. Die Laterne kann den Text inzwischen auswendig. Soufflieren kann sie trotzdem nicht, denn sie hat genau zwei Ausdrucksmöglichkeiten. An und aus. Was weiß man von Menschen, wenn man nur sieht, was man gerade anleuchtet? Ich bin Lorenz, du hörst Nachklang FM. Und jetzt kommt Ein Ding und eine Stimme mit der Folge Die Straßenlaterne. 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
1: Ich bin eine Straßenlaterne und ich habe die beste Bühne der Stadt. Ein Kreis, 12 Schritte breit, Kopfsteinpflaster, kein Eintritt, keine Garderobe. Ich stehe am Mühlgraben, Ecke Kastanienweg, 5,5 Meter hoch. Und ich sehe genau das, was ich anleuchte. Das ist keine Höflichkeit, das ist Bauweise. Mein Licht ist mein Auge. Alles außerhalb davon gibt es für mich nicht. Wer den Kegel verlässt, ist nicht weggegangen. Er hat das Stück verlassen. Ich habe 34 Jahre Erfahrung mit Abgängen und ich kann sagen, die wenigsten sind gut. Die meisten gehen zu früh, mitten im Satz und ziehen dabei den Reißverschluss zu. Hören kann ich auch, aber nur durch den Mast. Stimmen kommen als Kribbeln im Stahl an, Schritte als Klopfen im Fundament. Und ich habe mit den Jahren gelernt, das zu Wörtern zusammenzusetzen. Ein Lastwagen ist ein Beben. Ein Fahrrad, das jemand an mich lehnt, ist ein kurzes Gewicht, das sich nicht entschuldigt. Regen ist Trommeln auf dem Schirm. Und dann ist da der Mann mit dem Dackel. Jeden Abend gegen 11 tritt er in meinen Kegel, der Dackel bleibt stehen, und es geschieht, was bei Dackeln geschieht. Der Mann schaut in diesem Moment jedes Mal in den Himmel, als hätte er ein Flugzeug gehört. Ich bin kein Himmel, aber ich bin die Adresse. Erst wenn er sicher ist, dass niemand kommt, holt er die Tüte aus der Jackentasche. Ich sehe alles. Das ist meine Funktion. Ich sage nichts. Das ist mein Talent. Früher war ich langsamer und das war schöner. Meine erste Lampe brauchte Minuten, um wach zu werden. Zuerst ein trübes Rot, wie bei jemandem, der aus dem Bett fällt. Dann Orange, dann das gelbe Licht, das jeder von mir kannte. Vor 4 Jahren kam eine neue Lampe. Weiß, sparsam, sofort da. Ich gehe an wie ein Schalter. Der Techniker hat auf seinem Klemmbrett etwas abgehakt und war zufrieden. Meine Stammgäste waren es weniger. Die Falter. Sie kreisen um mich, seit es mich gibt. Und keiner weiß so genau, warum. Es heißt, sie halten das Licht für den Mond und versuchen, einen festen Winkel dazu zu halten. Und so geraten sie in Spiralen. Ich hatte immer gehofft, sie kämen meinetwegen. Mit dem neuen Licht kommen es weniger. Es heißt, es enthält weniger von dem, was sie anzieht. Ich vermisse den Anlauf mehr als das Gelb. Und dann ist da Frau Ahrens. Jeden Abend um 10 nach 10 kommt sie im Regenmantel, einen Zettel in der Hand, und stellt sich in die Mitte meines Kreises. Nicht an den Rand, in die Mitte. Sie spielt in einer Laientheatergruppe. Premiere ist am Samstag und ihre Wohnung hat dünne Wände. Das weiß ich, weil sie es einmal dem Dackel erklärt hat. Der Dackel hat sich nicht geäußert. Sie spielt eine Gräfin, die ihr Schloss verkaufen muss. Ich kenne den Text inzwischen besser als sie. Der Satz geht so. 30 Jahre habe ich auf diesen Boden geschaut. Und jetzt stehe ich hier und es ist Nacht. Und immer, wirklich immer, bleibt sie nach dem Wort Boden stecken. Dann sieht sie eine Weile nach oben. Zu mir. Ich könnte soufflieren. Ich habe zwei Ausdrucksmöglichkeiten. An und aus. Beides hilft wenig. Meine Vorfahren wurden noch von Hand angezündet. Ein Mann ging abends mit einer langen Stange von Laterne zu Laterne. Und morgens ging er die Runde noch einmal, zum Löschen. Das war ein Beruf, mit Stiefeln und Taschenuhr. In Berlin brennen bis heute Gaslaternen, mehr als irgendwo sonst auf der Welt, hört man. Ich habe vor denen Respekt wie vor Verwandten, die mit 90 noch Klavier spielen. Bei mir ist es einfacher. Ein Kasten am Straßenrand entscheidet, wann es dunkel ist. Ich habe ihn nie gesehen und glaube ihm trotzdem. Was bleibt mir übrig? Wenn er sich einmal irrt, gehe ich mittags an. Und alle schauen zu mir hoch, als hätte ich etwas Persönliches gegen die Sonne. Einmal im Frühjahr hat Frau Ahrens nach dem Wort Boden nicht einfach aufgehört. Sie hat mich angesehen und gesagt, du bist zu hell, weißt du das? Man sieht hier keinen einzigen Stern. Ich war gekränkt. Hell ist meine ganze Stellenbeschreibung. 34 Jahre hat mir das niemand vorgeworfen, nicht einmal der Techniker. Aber seitdem denke ich darüber nach. Ich mache die Nacht klein, damit keiner stolpert. Und ich weiß nicht, was in dieser Nacht sonst noch war. Was mein Licht nicht trifft, sehe ich nicht. Und was es überstrahlt, erst recht nicht. Ist das ein guter Tausch? Ein Bordstein gegen den Himmel? Ich weiß es nicht. Mein Mast zeigt nach oben und ich schaue trotzdem die ganze Zeit nach unten. Am Freitag vor der Premiere, kurz nach 10, machte es Klack und ich war aus. Nicht nur ich. Der Kastanienweg, der Mühlgraben, vermutlich das halbe Viertel. Wenn mein Licht aus ist, sehe ich nichts. Ich bin ein Auge, das nur mit Strom funktioniert. Was bleibt, sind der Mast und die Ohren. Ich hörte, wie Schritte stehen blieben. Fenster gingen auf. Jemand lachte nervös. Jemand sagte, wo ist mein Handy? Und dann wurde es still. So still, wie es unter mir noch nie war. Irgendwo weiter weg, sagte ein Mann. Guck mal hoch. Eine Frau sagte, wie viele sind das denn? Zum ersten Mal in 34 Jahren wurde ich nicht gebraucht. Und trotzdem hat jemand etwas gesehen. Ich konnte es nur als Stille wahrnehmen. Frau Ahrens stand in meiner Mitte. Ich weiß das, weil ich ihre Absätze kenne. Und weil ihr Zettel einmal raschelte und dann nicht mehr. Sie konnte ja nichts lesen. Und dann hat sie gesprochen. Leise, ohne Zettel, den ganzen Text von vorn. 30 Jahre habe ich auf diesen Boden geschaut. Ich habe gewartet, wie immer, auf die Stelle. Und sie blieb nicht stecken. Sie sagte, und jetzt stehe ich hier, und es ist Nacht. Und es klang zum ersten Mal nicht wie ein Satz aus einem Stück. Es klang wie eine Feststellung. Ich glaube, sie ist an dieser Stelle immer hängen geblieben, weil es unter mir nie Nacht war. Das ist nur eine Vermutung. Ich habe es ja nie gesehen. Ich war der einzige Zuschauer und habe von der ganzen Vorstellung kein Bild. Ich habe ihr trotzdem 5 Sterne gegeben. Die einzigen, die ich in dieser Nacht hatte. Nach 9 Minuten kam der Strom zurück. Es klackte im Kasten, ich spürte die Wärme in der Lampe und ich habe mir, das gebe ich zu, eine Sekunde länger Zeit gelassen als nötig. Das lässt sich nicht nachweisen. Die Schaltung ist nicht so genau. Dann war ich wieder da. Weiß und sofort. Der Kreis wieder 12 Schritte breit. Und unter mir standen ein paar Leute mit den Gesichtern von Leuten, denen man mitten im Gespräch die Sterne abgedreht hat. Frau Ahrens stand noch in der Mitte. Sie hat nach oben gesehen, in mich hinein, und nicht die Hand vor die Augen genommen. Dann hat sie den Zettel ungelesen in die Manteltasche gesteckt und ist aus dem Kegel getreten. Ein sauberer Abgang, ohne Reißverschluss. Eine Minute später kam der erste Falter, verspätet wie ein Zuschauer, der den Beginn verpasst hat. Er hat 2 Runden gedreht und sich ans Glas gesetzt. Ich habe stillgehalten.
0: Etwas Musik für diese Stunde. Dreh die Welt noch ein Stück leiser. Wir sind gleich wieder da.

0: 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Herzlich willkommen, ich bin Lorenz. Es heißt, die großen Fragen seien zu groß fürs Gespräch. Ich glaube das nicht. Ich glaube, man kommt ihnen am nächsten über die kleinen Dinge. Einen Brief, der liegen bleibt, einen Namen, den man lange nicht gesagt hat. Hier rufen Menschen an und bringen so eine kleine Sache mit. Und wir reden darüber, in Ruhe, ohne Eile, ohne Ratschlag. Mal sind wir einer Meinung, mal nicht. Und manchmal sieht einer von uns am Ende etwas, das er vorher nicht gesehen hat.
1: Hallo. Bei Nachklang FM. Hier ist Unter vier Ohren. Ich bin Ben. Du kannst hier anrufen mit dem, was dich gerade beschäftigt. Du musst es auch noch nicht ganz verstanden haben. Wir versuchen das dann zusammen. Hallo, wer ist da?
2: Ottmar, ich bin gestern aus einem Krimi-Dinner geflogen.
1: Als Gast?
2: Als Leiche. Als Gast war ich wohl auch nicht mehr erwünscht.
1: Was muss man denn als Leiche machen, um rauszufliegen?
2: Essen.
1: Okay, fang vielleicht ein bisschen vorher an.
2: Meine Frau hat mir das zum 60. geschenkt. Krimi-Dinner im Landgasthof. 5 Gänge und zwischendurch wird einer ermordet. Ich hatte mich auf die 5 Gänge konzentriert.
1: Und dann fiel die Wahl auf dich?
2: Der Schauspieler hat vor dem Essen gefragt, wer gern eine kleine Rolle übernehmen möchte. Meine Frau hat sofort meinen Arm hochgerissen. Ich hatte da noch einen Mantel an. Ich hätte alles unterschrieben, um den ausziehen zu dürfen.
1: Du warst also freiwillig dabei.
2: Ich dachte, ich lese einen Brief vor. Oder ich bin ein Gärtner mit Informationen. Ich kann gut einen Gärtner machen.
1: Was zeichnet deinen Gärtner aus?
2: Ich würde sagen, der Herr war um 8 noch im Garten. Dann setze ich mich wieder hin.
1: Eine sehr wirtschaftliche Darbietung.
2: Aber nein, ich werde Baron von irgendwas. Großgrundbesitzer, geizig, ohne Freunde. Meine Frau hat gesagt, da müsse ich mich kaum vorbereiten.
1: Sie hatte einen schönen Abend.
2: Sie hatte 5 Gänge.
1: Du nicht?
2: Ich sterbe nach der Suppe. Das stand auf meiner Karte. Nach der Suppe an die Brust fassen, nach vorn sinken, reglos bleiben. Ich habe noch gefragt, bis wann? Der Schauspieler sagt, wir holen Sie da schon wieder raus.
1: Das ist in dem Zusammenhang keine besonders verbindliche Zusage.
2: Die Suppe war gut. Dann nimmt er das Licht runter, ich greife an die Brust und sinke nach vorn. Genau in meine Serviette. Ich hatte geübt. Ich habe ja einen gewissen Anspruch.
1: Und wie lange solltest du da bleiben?
2: Es kam zunächst die Vorspeise.
1: Während du tot warst.
2: Ziegenkäse im Speckmantel. Mit Birne. Ich lag mit dem rechten Ohr neben einer Birne. Das musst du dir mal vorstellen.
1: Hat man dir auch einen Teller hingestellt?
2: Ja, direkt unter die Nase. Ich hab den Speck gehört.
1: Du hast den Speck gehört?
2: Der war noch heiß. Der hat ganz leise geknistert. Und hinten im Raum erklärt einer seit 7 Minuten, warum mein Neffe Geld braucht.
1: Hättest du nicht unauffällig einen Bissen nehmen können?
2: Hab ich. Ich habe den Kopf 2 Zentimeter angehoben, die Gabel angesetzt und wieder abgelegt. Sehr sauber. Von vorn musst du gedacht haben, ich bin noch mal kurz gestorben.
1: Aber du wurdest gesehen.
2: Von meiner Frau. Die meldet sich und sagt, der Tote kaut.
1: Sie verrät dich?
2: Vor 42 Leuten. Nicht leise zu mir. Hand hoch. Der Tote kaut. Wie eine Schülerin, die den Lehrer an die Hausaufgaben erinnert.
1: Wie hat der Schauspieler das gerettet?
2: Ein letzter Reflex, hat er gerufen. Und dann hat er mir den Teller weggenommen. Ein letzter Reflex. Mit Besteck.
1: Immerhin hat er dich in der Handlung gehalten.
2: Dann kam der Hauptgang.
1: Was gab es?
2: Rinderroulade. Die Kellnerin stellt sie hin. Mit Soße. Der Schauspieler sagt zu ihr, beim Baron bitte wieder abräumen. Und ich höre diese Frau sagen, auch die Roulade?
1: Und du?
2: Nein!
1: Ottmar!
2: Das war ein Reflex.
1: Noch ein letzter.
2: Ich habe nicht mal den Kopf gehoben, nur sehr deutlich Nein gesagt. Es hätte jeder gewesen sein können.
1: Mit dem Gesicht in der Serviette ist die Auswahl eher klein.
2: Er beugt sich zu mir runter, ganz nah, und flüstert, Sie sind tot. Ich flüstere zurück, 89 Euro.
1: Pro Person?
2: Pro lebender Person offenbar. Dann sagt er, ich könne später in der Küche essen. Aber später ist die Roulade wieder aufgewärmt. Und ich sitze neben einem Eimer. Dafür brauche ich keinen Baronstitel.
1: Gab es denn keine Pause, in der du wieder aufstehen durftest?
2: Er hat mich ins Nebenzimmer gebracht. Der Baron werde jetzt untersucht, hat er gesagt. In Wirklichkeit saß ich da mit meinem Teller zwischen zwei Stapeln Kinderhochstühle.
1: Aber du hattest endlich dein Essen.
2: Bis der Neffe kam.
1: Der aus dem Stück?
2: Ja, der brauchte seinen Mantel. Garderobe war auch da. Er steht mit dem Rücken zu mir, kramt in seiner Tasche und ich sage, wer war's denn nun?
1: Du fragst nach deinem eigenen Mord?
2: Ich hatte Zeit. Und er sagt, ich. Aber sagen Sie es keinem. Dann nimmt er meinen Brotkorb mit.
1: Dein Mörder nimmt dir auch noch das Brot weg?
2: Ich war in dem Moment bereit, mit der Polizei zusammenzuarbeiten.
1: Du bist zurück in den Saal.
2: Mit dem Teller. Ich wollte nur Soße. Die Saucière stand neben meiner Frau. Ich dachte, ich gehe schnell rein, hole Soße, gehe wieder raus. Den Leuten war inzwischen klar, dass ich kein echter Toter bin.
1: Das sollte bei einem Krimi-Dinner möglichst von Anfang an klar sein.
2: Ich komme also rein. Und am Tisch steht meine Frau und sagt gerade, sie habe mich nie geliebt und nur auf mein Erbe gewartet.
1: Das gehörte zu ihrer Rolle?
2: Ich hoffe es. Sie hat dabei nicht auf ihre Karte geguckt.
1: Was hast du gemacht?
2: Mich neben sie gestellt und Soße genommen. Sie hält ihre Rede. Ich halte meinen Teller schräg. Die Saucière war fast leer. Ich musste ein bisschen schwenken.
1: Und der Schauspieler?
2: Der Geist des Barons erscheint. Da habe ich gesagt, nein, der geht gleich wieder.
1: Du machst ihm aber auch wirklich jedes Angebot kaputt.
2: Ich habe ihn in Ruhe ermitteln lassen. Dann fragt er mich vor allen Leuten, Geist des Barons, wer hat euch das angetan?
1: Oh nein.
2: Ich zeige auf den Neffen und sage, der da.
1: Das war's mit dem Krimi.
2: Er hat mich gefragt. Ich kann doch nicht als einziger Zeuge die Aussage verweigern.
1: Hat er versucht, dich zu übertönen?
2: Er sagt, der Geist spricht in Rätseln. Da sage ich, der mit dem Brotkorb. So viel Rätsel war da nicht.
1: Und dann wurdest du rausgeworfen.
2: Vorübergehend. Meine Frau musste die Sache klären. Ich saß wieder zwischen den Hochstühlen und habe von draußen gehört, wie sie gesagt hat, er meint das nicht böse, er hat nur Hunger. Als wäre ich drei.
1: Wie wurde die Handlung gerettet?
2: Der Neffe war dann plötzlich auch tot, vergiftet. Man suchte einen zweiten Täter. Das ging relativ schnell. Die konnten ja nicht den ganzen Saal zum Essen ins Nebenzimmer setzen.
1: Durftest du zurück?
2: Nach dem Käsegang, zum Nachtisch. Unter der Bedingung, dass ich niemandem mehr helfe.
1: Das klingt machbar.
2: Meine Frau saß da und hat mich angeguckt. Ich frage, was? Sie sagt, jetzt haben sie dir extra noch eine Rolle geschrieben.
1: Welche?
2: Der verwirrte Zwillingsbruder, der am Ende alles erbt.
1: Du hast gewonnen!
2: Zwei Landgüter und eine Schokoladenmus. Ich hätte auch auf ein Landgut verzichtet.
1: Und dafür rufst du an?
2: Nicht ganz. Die haben heute angerufen, ob ich im Dezember Zeit hätte.
1: Sie wollen dich wiedersehen?
2: Zwei Gäste haben gefragt, wann der Rouladenbaron wieder mitspielt. Die dachten, ich gehöre dazu. Ich hatte das Stück ja offenbar wesentlich vorangebracht.
1: Was hast du gesagt?
2: Dass ich gern komme. Aber ich sterbe frühestens nach dem Hauptgang.
1: Das lässt sich doch vertraglich festhalten.
2: Und Brot steht nicht auf meinem Teller. Brot bleibt auf dem Tisch. Das gilt auch im Todesfall.
1: Viel Erfolg bei den Verhandlungen, Ottmar. Und grüß deine Frau.
2: Mach ich. Die will diesmal eine Einzelkarte. Tschüss.
1: Ich stelle mein Glas jetzt vorsichtshalber hier rechts hin, weit weg von der Regie. Nächste Leitung. Hallo.
3: Hallo Ben, hier ist Reni. Ich brauche einen Satz, mit dem ich 3 Frauen gleichzeitig enttäuschen kann.
1: Hallo, Reni. In welchem Zusammenhang?
3: Sauerteig.
1: Gut, das ist eine Richtung, auf die ich mich einlassen kann.
3: Du kennst die Frauen nicht.
1: Was ist passiert?
3: Ich bin 56. Ich arbeite in einer Apotheke. Und ich habe vor 2 Wochen in unserer Laufgruppe gesagt, ich könnte mal ein Brot backen. Ein Brot. Konjunktiv. Ich war außer Atem.
1: Das wurde als Auftrag verstanden.
3: Am Montag stand Monika vor der Tür. Mit einem Glas. Sie sagt, das ist Hermann. Der gehört jetzt zu dir. Ich dachte erst, sie bringt die Asche von ihrem Kaninchen.
1: Aber es war ein Sauerteig.
3: Das hat sie dann netterweise geklärt. Ich soll ihn füttern. Regelmäßig. Er mag keinen Zug. Keine direkte Sonne. Und ich soll mit ihm sprechen.
1: Tust du das?
3: Am Anfang habe ich guten Morgen gesagt. Inzwischen sage ich, was denn jetzt schon wieder?
1: Und die anderen beiden Frauen?
3: Dienstag kam Elke. Auch mit einem Glas. Auch Hermann. Ihr Hermann sei allerdings der Richtige. Monikas Hermann sei vor Jahren mal umgekippt. Den könne man nicht ernst nehmen.
1: Umgekippt im Sinne von schlecht geworden?
3: Das durfte ich nicht fragen. Sie hat nur sehr bedeutungsvoll gesagt, Monika war im Urlaub und hat die Augen so gemacht. Du kennst diese Augen.
1: Die Sauerteigermittlung läuft.
3: Mittwoch kam Brigitte. Die hat mir ihren hingestellt und gesagt, lass dich von den beiden nicht verrückt machen. Meiner ist unkompliziert. Dann hat sie mir 4 Seiten geschickt.
1: Pflegeanleitung?
3: Mit einer Notfallnummer. Ihrer. Fett gedruckt. Ich habe selber eine Tochter großgezogen. Für die hatte ich am ersten Tag weniger Unterlagen.
1: Stehen die 3 Gläser jetzt bei dir nebeneinander?
3: Nein, das wollten die Frauen nicht. Elke am Fenster, Monika auf dem Küchenschrank, Brigitte neben der Kaffeemaschine. Wobei Brigitte nicht neben die Kaffeemaschine darf, wenn die Kaffeemaschine an ist.
1: Brigitte oder ihr Teig?
3: Ben, genau das ist das Problem. Ich kann es inzwischen selber nicht mehr auseinanderhalten. Mein Mann kommt nach Hause und ich sage, nicht den Schrank aufmachen. Monika ruht.
1: Was sagt dein Mann dazu?
3: Der fragt, ob er noch Senf haben darf. Weil die Gläser alle aussehen wie Senf. Aber nur 1 davon darf auf eine Wurst.
1: Beschriftest du sie nicht?
3: Natürlich. Einmal Monika, einmal Elke, einmal Brigitte. Dann hat Monika ein Foto gesehen und gefragt, warum ich ihren Hermann Monika nenne. Sie hat sich das nicht vorwurfsvoll anhören lassen. Das war beeindruckend.
1: Könntest du nicht einfach alle 3 Hermann nennen?
3: Dann weiß ich nicht, wen ich gerade enttäusche.
1: Das ist dir wichtig?
3: Wenn ich schon etwas falsch mache, möchte ich nicht noch die Falsche um Entschuldigung bitten.
1: Hast du denn mittlerweile ein Brot gebacken?
3: 3. Ich dachte, ich backe am Samstag aus jedem einen Laib, bringe sie sonntags zum Frühstück, dann ist das Thema durch.
1: Das klingt doch vernünftig.
3: Das dachte ich auch. Um 9 Uhr morgens standen alle 3 bei mir in der Küche und haben die Brote beklopft.
1: Um zu hören, ob sie fertig sind.
3: Vermutlich. Jedenfalls hat Brigitte Monikas Brot angeklopft, eine Pause gemacht und gesagt, interessant.
1: Das ist kein gutes Interessant.
3: Ist der bei dir immer so dicht? Dann hat Monika mit 2 Fingern in Brigittes Brot gedrückt und gefragt, ob das noch arbeitet oder schon wohnt.
1: Die waren direkt.
3: Elke hat ihren angeschnitten, ganz demonstrativ. Wir sollten uns die Poren ansehen. Ich hatte eine Freundin zum Frühstück eingeladen, die keine Ahnung von Brot hat. Die sagt, da sind aber große Löcher drin. Elke sagt, danke. Meine Freundin sagt, wofür?
1: Wunderbar.
3: Ich habe ihr sofort Kaffee nachgeschenkt. Sie sollte bleiben.
1: Welches hat denn am besten geschmeckt?
3: Kann ich nicht sagen.
1: Alle gleich gut?
3: Ich hatte die Zettel vertauscht.
1: Reni.
3: Die lagen neben dem Backofen. Mein Mann hat das Fenster aufgemacht. Dann lagen sie unter dem Tisch. 3 rechteckige Brote, Ben. Ich bin Apothekerin, kein Brotdetektiv.
1: Hast du es ihnen gesagt?
3: Ich wollte. Aber dann sagte Monika, Iris erkenne sie mit geschlossenen Augen. Da dachte ich, dann brauche ich ja nichts zu sagen.
1: Und?
3: Sie hat das genommen, das Brigitte auch erkannt hat.